mutmaßliche Angreifer seien in einem Auto auf dem Parkplatz tot aufgefunden worden, sagt ein Polizeisprecher. Die US-Behörden gehen aktuell davon aus, dass sich die Verdächtigen im Alter von 17 und 19 Jahren selbst das Leben nahmen. Die Polizei betrachtet die Attacke bis auf Weiteres als ein Hassverbrechen. Nach dem Einsturz eines Mehrfamilienhauses im sächsischen Görlitz sind zwei von den ursprünglich 5 Vermissten wohlauf. Das teilte eine Polizeisprecherin mit. Nun werde noch nach 3 Personen gesucht, die nicht erreichbar seien. Ob sich die Vermissten unter den Trümmern befinden, ist weiter unklar. Möglicherweise habe es in dem Haus eine Gasexplosion gegeben, schrieb die Polizei auf X.

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1: Ich bin David Riemer. Bei einem Angriff auf ein großes islamisches Zentrum im US-Bundesstaat San Diego sind 3 Menschen getötet worden. Die Polizei geht davon aus, dass sich 2 mutmaßliche Angreifer im Alter von 17 und 19 Jahren selbst das Leben nahmen. Die Attacke werde bis auf Weiteres als Hassverbrechen eingestuft, so ein Polizeisprecher. Die SPD will sich innerhalb der Bundesregierung für eine rechtliche Grundlage für einen Mietendeckel in den Ländern einsetzen. Das hat SPD-Generalsekretär Klüssendorf erklärt. In Berlin hatte das Bundesverfassungsgericht solch einen Mietendeckel gekippt, mit dem Argument, dass der Bund für Mietrecht zuständig sei und nicht die Länder.
2: Der Berliner Mietendeckel bedeutete für viele Mieter zuerst, dass sie weniger zahlen mussten. Dann hatten Vermieter plötzlich Anspruch auf Nachzahlungen, als die Regelung gekippt wurde. Dass die Bundes-SPD ausgerechnet jetzt wieder eine rechtliche Grundlage schaffen will, damit Bundesländer jeweils für sich Mietendeckel festlegen können, liegt an der bevorstehenden Abgeordnetenhauswahl in Berlin, wo die SPD aktuell in Umfragen hinten liegt. Die Union lehnt Mietendeckel allerdings ab und innerhalb der Bundesregierung gibt es sowieso schon zahlreiche Streitthemen. Aus Berlin, Jan-Henner Reitze.
1: Bundesinnenminister Dobrindt will den Zivilschutz in Deutschland ausbauen und dafür insgesamt 10 Milliarden Euro investieren bis zum Jahr 2029. Über diese Pläne in einem Eckpunktepapier soll die Bundesregierung morgen in ihrer Kabinettssitzung beraten.
3: Nach dem Ende des Kalten Krieges wurde vieles für überflüssig gehalten, Schutzbunker zum Beispiel. Doch wegen der Bedrohung durch Russland hat die Regierung vor gut einem Jahr Ausnahmen von der Schuldenbremse beschlossen, auch für den Zivilschutz. Mit den 10 Milliarden Investitionen sollen zum Beispiel jetzt 1.000 Spezialfahrzeuge angeschafft werden und über 100.000 stapelbare Feldbetten. Außerdem soll die Warn-App Nina so weiterentwickelt werden, dass sie den Weg zum nächsten Schutzraum anzeigen kann. Dafür müssen aber wohl noch viele Schutzräume überhaupt erst wieder eingerichtet werden. Aus Berlin, Ronny Tochau.
1: Zum Fußball. Pep Guardiola steht einem Medienbericht zufolge vor dem Rücktritt als Coach von Manchester City. Laut der britischen Zeitung Daily Mail wird der Spanier den englischen Fußballclub zum Saisonende verlassen. Als Topfavorit auf die Nachfolge gilt Ex-Chelsea-Coach Enzo Maresca. Guardiola gewann mit City unter anderem 6-mal die Meisterschaft und 2023 die Champions League. Er hat in Manchester noch einen Vertrag bis 2027.

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1: Ich bin David Riemer. US-Präsident Trump hat einen angeblich für heute geplanten Angriff auf den Iran abgesagt. Er habe das Militär angewiesen, die Attacke nicht durchzuführen, schrieb er auf der Plattform True Social. Gleichzeitig soll das Militär bereit sein, einen umfassenden, groß angelegten Angriff zu beginnen, falls keine akzeptable Vereinbarung mit dem Iran erzielt werde.
2: Einige Golfstaaten, darunter Katar und Saudi-Arabien, hätten ihn gebeten, von dem geplanten Militärschlag zunächst abzusehen, weil gerade ernsthafte Verhandlungen im Gange seien, erklärte Trump weiter. Aus Respekt sei er dieser Bitte nachgekommen. Zuvor hatte Trump den Druck auf den Iran wieder mal hochgeschraubt und gedroht, den Krieg wieder aufzunehmen. Die Uhr ticke, der Iran solle nun schnell handeln, hatte Trump gewarnt. Seit Anfang April gilt eine von ihm einseitig verhängte, oftmals sehr wackelige Waffenruhe. Aus den USA, Tina Eck.
1: Union und SPD sind sich einig, dass die automatische Diätenerhöhung für Bundestagsabgeordnete in diesem Jahr ausgesetzt werden soll. Er sei dafür, diese Idee aus der Union schnellstmöglich umzusetzen, sagte SPD-Generalsekretär Klüssendorf.
3: Man könne nicht bei Krankenversicherung, Rente und Pflege über Einsparungen diskutieren und sich gleichzeitig eine Diätenerhöhung von 500 Euro pro Monat genehmigen, so SPD-Generalsekretär Klüssendorf. Auch Unionsfraktionschef Spahn hatte sich offen gezeigt für einen Verzicht auf die anstehende automatische Diätenerhöhung zum 1. Juli. Er verstehe, dass Bürger, wenn sie verzichten müssten, das auch von Abgeordneten erwarteten, so Spahn. Die Diäten werden seit 2014 jedes Jahr angepasst, der allgemeinen Lohnentwicklung folgend, ähnlich wie die Rente. Aus Berlin, Ronny Tochau.
1: Bei einem Angriff auf ein großes islamisches Zentrum in San Diego sind 3 Menschen getötet worden. 2 mutmaßliche Angreifer seien in einem Auto auf dem Parkplatz tot aufgefunden worden, sagte ein Polizeisprecher. Die US-Behörden gehen aktuell davon aus, dass sich die Verdächtigen im Alter von 17 und 19 Jahren selbst das Leben nahmen. Die Polizei betrachtet die Attacke bis auf Weiteres als ein Hassverbrechen. Nach dem Einsturz eines Mehrfamilienhauses im sächsischen Görlitz sind 2 von den ursprünglich 5 Vermissten wohlauf. Das teilte eine Polizeisprecherin mit. Nun werde noch nach 3 Personen gesucht, die nicht erreichbar seien. Ob sich die Vermissten unter den Trümmern befinden, ist weiter unklar. Möglicherweise habe es in dem Haus eine Gasexplosion gegeben, schrieb die Polizei auf X.

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1: Guten Morgen. Derzeit sind es in Bad Nenndorf im Kurpark 10 Grad und trocken, in Grethem und Hornbostel jeweils 8 Grad. Über der Steinhuder Meerregion ist der frühe Morgen teils klar, teils noch mit etwas Nebel. Im Laufe des Vormittags zeigt es sich freundlicher. Mittags und am Nachmittag ziehen erste Schauer auf und am Abend ist es dann häufiger nass. In der Nacht beruhigt sich das Wetter wieder. Morgen beginnt es meist grau und zeitweise regnerisch, später folgen weitere Schauer. Heute liegen die Höchstwerte meist zwischen 6 und 18 Grad. Zum Donnerstag geht es auf 11 bis 20 Grad hinauf. Am Freitag zeigt es sich noch freundlicher und spürbar wärmer. Dabei lockert es vor allem im südlichen Heidekreis oft schneller auf, während es im Weserbergland und rund um das Steinhuder Meer anfangs länger feucht oder dunstig sein kann.
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2: Ich bin David Riemer. Bei einem Angriff auf ein großes islamisches Zentrum im US-Bundesstaat San Diego sind 3 Menschen getötet worden. Die Polizei geht davon aus, dass sich 2 mutmaßliche Angreifer im Alter von 17 und 19 Jahren selbst das Leben nahmen. Die Attacke werde bis auf Weiteres als Hassverbrechen eingestuft, so ein Polizeisprecher. Die SPD will sich innerhalb der Bundesregierung für eine rechtliche Grundlage für einen Mietendeckel in den Ländern einsetzen. Das hat SPD-Generalsekretär Klüssendorf erklärt. In Berlin hatte das Bundesverfassungsgericht solch einen Mietendeckel gekippt, mit dem Argument, dass der Bund für Mietrecht zuständig sei und nicht die Länder.
3: Der Berliner Mietendeckel bedeutete für viele Mieter zuerst, dass sie weniger zahlen mussten. Dann hatten Vermieter plötzlich Anspruch auf Nachzahlungen, als die Regelung gekippt wurde. Dass die Bundes-SPD ausgerechnet jetzt wieder eine rechtliche Grundlage schaffen will, damit Bundesländer jeweils für sich Mietendeckel festlegen können, liegt an der bevorstehenden Abgeordnetenhauswahl in Berlin, wo die SPD aktuell in Umfragen hinten liegt. Die Union lehnt Mietendeckel allerdings ab und innerhalb der Bundesregierung gibt es sowieso schon zahlreiche Streitthemen. Aus Berlin Jan-Henner Reitze.
2: Bundesinnenminister Dobrindt will den Zivilschutz in Deutschland ausbauen und dafür insgesamt 10 Milliarden Euro investieren bis zum Jahr 2029. Über diese Pläne in einem Eckpunktepapier soll die Bundesregierung morgen in ihrer Kabinettssitzung beraten.
4: Nach dem Ende des Kalten Krieges wurde vieles für überflüssig gehalten, Schutzbunker zum Beispiel. Doch wegen der Bedrohung durch Russland hat die Regierung vor gut einem Jahr Ausnahmen von der Schuldenbremse beschlossen, auch für den Zivilschutz. Mit den 10 Milliarden Investitionen sollen zum Beispiel jetzt 1.000 Spezialfahrzeuge angeschafft werden und über 100.000 stapelbare Feldbetten. Außerdem soll die Warn-App Nina so weiterentwickelt werden, dass sie den Weg zum nächsten Schutzraum anzeigen kann. Dafür müssen aber wohl noch viele Schutzräume überhaupt erst wieder eingerichtet werden. Aus Berlin, Ronny Tochau.
2: Zum Fußball. Pep Guardiola steht einem Medienbericht zufolge vor dem Rücktritt als Coach von Manchester City. Laut der britischen Zeitung Daily Mail wird der Spanier den englischen Fußballclub zum Saisonende verlassen. Als Topfavorit auf die Nachfolge gilt Ex-Chelsea-Coach Enzo Maresca. Guardiola gewann mit City unter anderem 6-mal die Meisterschaft und 2023 die Champions League. Er hat in Manchester noch einen Vertrag bis 2027.
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1: Es liegen keine Meldungen vor. Gute und sichere Fahrt. Und hier die Blitzer für die Steinhuder Meerregion. Auf der B214 in Hambüren, Hambüren 1. Auf der Schneerener Straße in Neustadt-Schneerin und am Kreherweg in Nienburg. In Hannover außerdem auf der Andendeichwiesen in Bothfeld sowie in der Südstadt auf dem alten Bekener Damm, 70 Meter vor dem Spielplatz. Weitere Blitzer stehen in Uetze, Schwüblingsen auf der Bärbusstraße und in Scherenbostel auf der Langenhagener Straße Ecke Wiesengrund. Alle aktuellen Verkehrsmeldungen findet ihr natürlich auch im Netz und in unserer Meerradio-App. Kommt gut durch.
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1: Guten Morgen. Derzeit sind es in Bad Nenndorf im Kurpark 10 Grad und trocken, in Gretem und Hornbostel jeweils 8 Grad. Über der Steinhuder Meerregion ist der frühe Morgen teils klar, teils noch mit etwas Nebel. Im Laufe des Vormittags zeigt es sich freundlicher. Mittags und am Nachmittag ziehen erste Schauer auf und am Abend ist es dann häufiger nass. In der Nacht beruhigt sich das Wetter wieder. Morgen beginnt es meist grau und zeitweise regnerisch. Später folgen weitere Schauer. Heute liegen die Höchstwerte meist zwischen 6 und 18 Grad. Zum Donnerstag geht es auf 11 bis 20 Grad hinauf. Am Freitag zeigt es sich noch freundlicher und spürbar wärmer. Dabei lockert es vor allem im südlichen Heidekreis oft schneller auf, während es im Weserbergland und rund um das Steinhuder Meer anfangs länger feucht oder dunstig sein kann.
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2: Ich bin David Riemer. Bei einem Angriff auf ein großes islamisches Zentrum im US-Bundesstaat San Diego sind 3 Menschen getötet worden. Die Polizei geht davon aus, dass sich 2 mutmaßliche Angreifer im Alter von 17 und 19 Jahren selbst das Leben nahmen. Die Attacke werde bis auf Weiteres als Hassverbrechen eingestuft, so ein Polizeisprecher. Die SPD will sich innerhalb der Bundesregierung für eine rechtliche Grundlage für einen Mietendeckel in den Ländern einsetzen. Das hat SPD-Generalsekretär Klüssendorf erklärt. In Berlin hatte das Bundesverfassungsgericht solch einen Mietendeckel gekippt, mit dem Argument, dass der Bund für Mietrecht zuständig sei und nicht die Länder.
3: Der Berliner Mietendeckel bedeutete für viele Mieter zuerst, dass sie weniger zahlen mussten. Dann hatten Vermieter plötzlich Anspruch auf Nachzahlungen, als die Regelung gekippt wurde. Dass die Bundes-SPD ausgerechnet jetzt wieder eine rechtliche Grundlage schaffen will, damit Bundesländer jeweils für sich Mietendeckel festlegen können, liegt an der bevorstehenden Abgeordnetenhauswahl in Berlin, wo die SPD aktuell in Umfragen hinten liegt. Die Union lehnt Mietendeckel allerdings ab und innerhalb der Bundesregierung gibt es sowieso schon zahlreiche Streitthemen. Aus Berlin, Jan-Henner Reitze.
2: Bundesinnenminister Dobrindt will den Zivilschutz in Deutschland ausbauen und dafür insgesamt 10 Milliarden Euro investieren bis zum Jahr 2029. Über diese Pläne in einem Eckpunktepapier soll die Bundesregierung morgen in ihrer Kabinettssitzung beraten.
4: Nach dem Ende des Kalten Krieges wurde vieles für überflüssig gehalten, Schutzbunker zum Beispiel. Doch wegen der Bedrohung durch Russland hat die Regierung vor gut einem Jahr Ausnahmen von der Schuldenbremse beschlossen, auch für den Zivilschutz. Mit den 10 Milliarden Investitionen sollen zum Beispiel jetzt 1.000 Spezialfahrzeuge angeschafft werden und über 100.000 stapelbare Feldbetten. Außerdem soll die Warn-App Nina so weiterentwickelt werden, dass sie den Weg zum nächsten Schutzraum anzeigen kann. Dafür müssen aber wohl noch viele Schutzräume überhaupt erst wieder eingerichtet werden. Aus Berlin, Ronny Tochau.
2: Zum Fußball. Pep Guardiola steht einem Medienbericht zufolge vor dem Rücktritt als Coach von Manchester City. Laut der britischen Zeitung Daily Mail wird der Spanier den englischen Fußballclub zum Saisonende verlassen. Als Topfavorit auf die Nachfolge gilt Ex-Chelsea-Coach Enzo Maresca. Guardiola gewann mit City unter anderem 6-mal die Meisterschaft und 2023 die Champions League. Er hat in Manchester noch einen Vertrag bis 2027.
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5: Es liegen keine Meldungen vor. Gute und sichere Fahrt. Und hier die Blitzer für die Steinhuder Meerregion. Auf der B214 in Hambüren, Hambüren 1. Auf der Schneerener Straße in Neustadt-Schneeren und am Kreherweg in Nienburg. In Hannover außerdem auf der Andendeichwiesen in Bodfeld sowie in der Südstadt auf dem Altenbekener Damm, 70 Meter vor dem Spielplatz. Weitere Blitzer stehen in Uetze, Schwüblingsen auf der Bärbusstraße und in Scherenbostel auf der Langenhagener Straße Ecke Wiesengrund. Alle aktuellen Verkehrsmeldungen findet ihr natürlich auch im Netz und in unserer Meerradio-App. Kommt gut durch.
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1: Moin aus der Meerradio-Wetterredaktion. In Nöbke bei Feuerwehrhaus werden 8 Grad und trocken gemeldet. In Elze in der Wedemark sind es 7 Grad und in Arnsen 9 Grad. Über der Steinhuder Meerregion ist es am Morgen meist freundlich, örtlich aber noch mit etwas Nebel. Die Temperaturen liegen heute zwischen 6 und 18 Grad. Im Laufe des Vormittags zeigt sich zunehmend aufgelockertes und mildes Frühlingswetter, bevor am Nachmittag und Abend einzelne Schauer durchziehen. Besonders im südlichen Heidekreis lockert es oft etwas schneller auf, während es im Weserbergland und rund ums Steinhuder Meer anfangs häufiger dunstig oder neblig sein kann. Morgen zeigt sich der Mittwoch zunächst eher grau und zeitweise nass, später sind vor allem am Nachmittag weitere Schauer möglich. Am Donnerstag geht es dann deutlich freundlicher weiter, mit längeren, wolkenlosen Abschnitten und zum Wochenende hin setzt sich der freundliche und wärmere Trend fort mit 11 bis 25 Grad.
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3: Ich bin Katrin Müller. US-Präsident Donald Trump hat einen angeblich für heute geplanten Angriff auf den Iran abgesagt. Er habe das Militär angewiesen, die Attacke nicht durchzuführen, schrieb er auf der Plattform Truth Social. Gleichzeitig soll das Militär demnach bereit sein, einen umfassenden, groß angelegten Angriff zu beginnen, falls keine akzeptable Vereinbarung mit dem Iran erzielt werde.
4: Einige Golfstaaten, darunter Katar und Saudi-Arabien, hätten ihn gebeten, von dem geplanten Militärschlag zunächst abzusehen, weil gerade ernsthafte Verhandlungen im Gange seien, erklärte Trump weiter. Aus Respekt sei er dieser Bitte nachgekommen. Zuvor hatte Trump den Druck auf den Iran wieder mal hochgeschraubt und gedroht, den Krieg wieder aufzunehmen. Die Uhr ticke, der Iran solle nun schnell handeln, hatte Trump gewarnt. Seit Anfang April gilt eine von ihm einseitig verhängte, oftmals sehr wackelige Waffenruhe. Aus den USA, Tina Eck.
3: Bundeskanzler Friedrich Merz ist heute Nachmittag zu Gast bei der Fraktionssitzung der SPD im Bundestag. Geplant sind eine Rede und eine Aussprache sowie ein Vorabstatement.
5: Pfiffe wie bei seiner Rede beim Deutschen Gewerkschaftsbund muss Merz zwar nicht befürchten, aber innerlich brodelt es auch in dem ein oder anderen SPD-Abgeordneten. Denn mit der Union tun sich einige Gegensätze auf, ob in Sachen Spritpreise, Steuern oder Rente. Merz will es dennoch schaffen, bis zur Sommerpause ein großes Reformpaket zu schnüren. Wie realistisch das ist und wie weit sich die Union dafür eventuell verbiegen muss, davon wird Merz bei der SPD-Fraktion einen Eindruck bekommen. Aus Berlin Jan-Henna Reitze.
3: Bei einem Angriff auf ein großes islamisches Zentrum in San Diego sind 3 Menschen getötet worden. 2 mutmaßliche Angreifer seien in einem Auto auf dem Parkplatz tot aufgefunden worden, sagte ein Polizeisprecher. Die Behörden gehen davon aus, dass sich die Verdächtigen im Alter von 17 und 19 Jahren selbst das Leben nahmen. Die Polizei betrachtet die Attacke als Hassverbrechen. Auch das FBI wurde eingeschaltet. US-Präsident Donald Trump sprach von einer entsetzlichen Situation. Zum Sport. Pep Guardiola steht einem Medienbericht zufolge vor dem Rücktritt als Coach von Manchester City. Wie die britische Zeitung Daily Mail berichtet, wird der Spanier den Premier League Club zum Saisonende verlassen. Guardiola gewann mit Manchester City unter anderem 6-mal die Meisterschaft und 2023 erstmals die Champions League.
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1: Vorsicht auf der A7 Hannover Richtung Kassel. Zwischen Hannover-Anderten und Laatzen liegen Metallteile auf der Fahrbahn. Achtet bitte auf die Verkehrssituation. Und hier die Blitzer für die Steinhuder Meerregion. Auf der B214 in Hambüren 1. In Hannover auf der Andendeich-Wiesen in Bothfeld und auf dem Altenbegener Damm in der Südstadt, dort 70 Meter vor dem Spielplatz. Weitere Blitzer gibt es in Neustadt auf der Wiklostraße in Mandelsloh sowie auf der Schneriner Straße in Schnieren. Außerdem am Kreerweg in Nienburg, in Uetze-Schwüblingsen auf der Bärbuschstraße und in Scherenbostel auf der Langenhagener Straße Ecke Wiesengrund. 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
7: Na, da kann man doch auch nur gut in den Tag starten. Den Montag, den haben wir im Sack. Heißt, wir starten in den Dienstag. So, und jetzt ist die Woche nun wirklich ein Klacks. Ich verspreche es euch. Wir sind ja zur Stelle. Hier ist Meerradio und euch einen wunderschönen guten Morgen.
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0: geht es Ende der Woche endlich in den Sommer. Schluss mit den Frühlingsgefühlen, reicht auch. Ich hoffe, ihr habt die Zeit ohne Herzschmerz überstanden. Wir sprechen da ja auch immer wieder vom gebrochenen Herz. Aber geht denn das eigentlich? Kann ein Herz wirklich brechen? Kollege David Himmelreich, der hat das mal für uns geklärt.
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2: Trennung, Stress oder Trauer sind emotionale Ausnahmesituationen. Im Extremfall können die dann der Grund für ein gebrochenes Herz sein. Meistens wird vom Broken Heart Syndrome gesprochen. Dabei wird die Pumpfunktion des Herzens stark gestört. Brust- und Herzschmerz und Atemnot sind dann die Folgen. Die Symptome ähneln denen eines Herzinfarkts. Im schlimmsten Fall kann das sogar zum Tod führen. Kein Scherz. Nur ca. 2% aller Patienten mit Verdacht auf Herzinfarkt sind von diesem Syndrom betroffen. Die Krankheit ist also selten und kann mit Therapien behandelt werden. Es gibt aber auch das Happy Heart Syndrome mit fast den gleichen Symptomen. Ausgelöst wird das von ganz besonders schönen Erlebnissen. Aber keine Sorge, nicht jeder, der Liebeskummer hat, hat plötzlich auch eine Krankheit. 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
2: Guten Morgen. In Wendenborstel am Twachtenstadion werden aktuell 7 Grad gemessen, in Steierberg und Großburg-Wedel ebenfalls 7. Der Tag ist bei uns meist freundlich und frisch. In der Steinhuder Meerregion steigen die Temperaturen heute auf etwa 17 bis 18 Grad. Am Vormittag gibt es noch heitere bis leicht bewölkte Abschnitte, später ziehen dichtere Wolken auf und am Nachmittag sowie Abend sind einzelne Schauer dabei. Morgen zeigt sich das Wetter zunächst eher grau. Im Tagesverlauf wird es unbeständig mit weiteren Schauern, zum Abend hin locker es wieder etwas auf. Der Blick nach vorn. Am Donnerstag setzt sich freundlicheres Wetter mit längeren sonnigen Phasen durch. Im weiteren Wochenverlauf geht es noch wärmer weiter. Am Deister und im Weserbergland bleibt es zeitweise etwas kühler. In den offeneren Lagen klart es schneller auf.
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3: Ich bin Katrin Müller. US-Präsident Donald Trump hat einen angeblich für heute geplanten Angriff auf den Iran abgesagt. Er habe das Militär angewiesen, die Attacke nicht durchzuführen, schrieb er auf der Plattform Truth Social. Gleichzeitig soll das Militär demnach bereit sein, einen umfassenden, groß angelegten Angriff zu beginnen, falls keine akzeptable Vereinbarung mit dem Iran erzielt werde.
4: Einige Golfstaaten, darunter Katar und Saudi-Arabien, hätten ihn gebeten, von dem geplanten Militärschlag zunächst abzusehen, weil gerade ernsthafte Verhandlungen im Gange seien, erklärte Trump weiter. Aus Respekt sei er dieser Bitte nachgekommen. Zuvor hatte Trump den Druck auf den Iran wieder mal hochgeschraubt und gedroht, den Krieg wieder aufzunehmen. Die Uhr ticke, der Iran solle nun schnell handeln, hatte Trump gewarnt. Seit Anfang April gilt eine von ihm einseitig verhängte, oftmals sehr wackelige Waffenruhe. Aus den USA, Tina Eck.
3: Bundeskanzler Friedrich Merz ist heute Nachmittag zu Gast bei der Fraktionssitzung der SPD im Bundestag. Geplant sind eine Rede und eine Aussprache sowie ein Vorabstatement.
5: Pfiffe wie bei seiner Rede beim Deutschen Gewerkschaftsbund muss Merz zwar nicht befürchten, aber innerlich brodelt es auch in dem ein oder anderen SPD-Abgeordneten. Denn mit der Union tun sich einige Gegensätze auf, ob in Sachen Spritpreise, Steuern oder Rente. Merz will es dennoch schaffen, bis zur Sommerpause ein großes Reformpaket zu schnüren. Wie realistisch das ist und wie weit sich die Union dafür eventuell verbiegen muss, davon wird Merz bei der SPD-Fraktion einen Eindruck bekommen. Aus Berlin Jan-Henna Reitze.
3: Bei einem Angriff auf ein großes islamisches Zentrum in San Diego sind 3 Menschen getötet worden. 2 mutmaßliche Angreifer seien in einem Auto auf dem Parkplatz tot aufgefunden worden, sagte ein Polizeisprecher. Die Behörden gehen davon aus, dass sich die Verdächtigen im Alter von 17 und 19 Jahren selbst das Leben nahmen. Die Polizei betrachtet die Attacke als Hassverbrechen. Auch das FBI wurde eingeschaltet. US-Präsident Donald Trump sprach von einer entsetzlichen Situation. Zum Sport. Pep Guardiola steht einem Medienbericht zufolge vor dem Rücktritt als Coach von Manchester City. Wie die britische Zeitung Daily Mail berichtet, wird der Spanier den Premier League Club zum Saisonende verlassen. Guardiola gewann mit Manchester City unter anderem 6-mal die Meisterschaft und 2023 erstmals die Champions League.
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2: Wegen einer Demonstration kann es heute ab 11 Uhr auf dem Lerchenberge in Hannover sowie in den Stadtteilen Mitte, Kahlenberger Neustadt, Linden und Südstadt zu Verkehrsstörungen kommen. Detaillierte Infos findet ihr auf unserer Webseite. Und hier die Blitzer für die Steinhuder Meerregion. Auf der B214 in Hambüren, Hambüren 1. In Hannover Bodfeld auf der Straße an den Deichwiesen. Und in der Südstadt auf dem alten Bekener Damm, 70 Meter vor dem Spielplatz. Weitere Blitzer gibt es in Neustadt, in Mandelsloh auf der Wicklowstraße und in Schneren auf der Schneriner Straße. Außerdem in Nienburg am Kräher Weg, in Uetze Schwüblingsen auf der Bärbuschstraße und in Scherenbostel auf der Langenhagener Straße Ecke Wiesengrund. Alle aktuellen Verkehrsmeldungen findet ihr natürlich auch im Netz und in unserer Meerradio-App. Kommt gut durch.
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Ein ganz starker Kaffee jetzt am frühen Dienstagmorgen, um reinzustarten in den Tag. Aber ich meine, wir sind ja auch zur Stelle. Nicht nur wir, auch Joe Jonas. What This Could Be. Ich bin's, René. Moin. Hi.

0: ist immer wieder aufregend, wie ein Besuch zum Beispiel im Tierpark oder im Zoo. Aber natürlich hat es einen ganz anderen Zweck, Tieren ein neues Zuhause zu vermitteln. Kollegin Miriam Kurt hat sich mit Anke Frohenthal getroffen, ne, und sie ist die stellvertretende Leitung vom Tierheim Hannover in Langenhagen.
1: Ich bin tatsächlich tierlos und ich hätte eigentlich super gerne ein Haustier, wenn ich jetzt mich entscheide, ein Tier zu adoptieren. Und zwar nicht von einem Züchter oder irgendwo anders her, sondern aus dem Tierheim. Wie gehe ich da am besten vor?
2: Also gut ist, wenn man sich schon im Vorfeld Gedanken macht, welches Tier am besten zu einem passt. Wie viel Zeit habe ich für ein Tier? Kann ich gewährleisten, wenn ich im Urlaub bin, dass jemand aufpasst? Sind kleine Kinder da? Also man muss erstmal gucken, um dann zu entscheiden, was für ein Tier könnte gut zu mir passen.
1: Wenn ich jetzt hierher komme und ich entscheide mich beispielsweise für eine Katze oder einen Hund oder was auch immer, wie ist dann da so das Vorgehen?
2: Also hierher kommen ist ein bisschen schwierig. Wir haben jetzt noch einmal im Monat geöffnet. Das ist jeder letzte Samstag von 12 bis 15 Uhr. Da kann man sich das Tierheim angucken. Die Jugendgruppe verkauft Kaffee und Kuchen. Man kann Informationsgespräche mit den Tierpflegern führen, kann sich schon mal die Tiere anschauen. Was wichtig ist, dass wir immer im Vorfeld wissen, wie werden die Tiere gehalten. Man kann halt im Internet Selbstauskunftsbögen vorher beantworten für Hunde, für Katzen, für Kleintiere. Und dann schauen die Tierpfleger schon im Vorfeld, welches Tier könnte passen oder das Gewählte. Passt das vielleicht wirklich gut? Dann wird ein Termin gemacht zum Kennenlernen, wenn das alles gut passt. Und wenn der Hund dann öfters besucht wurde, kommt immer drauf an, ist es ein Hund, der einfach zu vermitteln ist? Ist es ein Hund, der schon vom Charakter her schwieriger ist, der schon mehr Probleme von seiner Vorgeschichte auch mitbringt? Dann sollte man schon mehr Zeit einplanen. Bei Katzen ist es eigentlich genauso. Es gibt auch Katzen, die angreifen. Und wenn dann aber alles gut ist, werden die Tiere vermittelt. Da wird vorher noch eine Ausgangsuntersuchung vom Tierarzt gemacht. Da wird dann auch noch mal geguckt, wenn die Tiere ein paar Wochen da sind.
1: Wie ist das, wenn ich jetzt zum Beispiel einen Hund adoptieren möchte? Da gibt es ja auch Kriterien, wenn ich jetzt zum Beispiel sage, ich habe einen Garten, wer weiß denn, ob ich wirklich einen Garten habe?
2: Naja, es gibt ja Google Maps, muss ich jetzt mal sagen, wenn ich jetzt fies wäre. Also es wäre ja doof, wenn jemand sich meinetwegen einen Herdenschutzhund holt und hat nur eine Einzimmerwohnung. Das passt hinten und vorne nicht. Also es gibt schon so Komponenten, wo wir dann gucken, das kann passen, das kann nicht passen. Man guckt schon im Vorfeld, wie viel Hundeerfahrung ist da. Hat derjenige vielleicht schon mal, der einen Malinois haben möchte, schon mal Malinois gehabt? Weißt du, was das für Arbeit bedeutet? Also wichtig ist im Vorfeld genau gucken, ob das passt. Die Tierpfleger gucken dann, wie harmoniert es mit Hund und Mensch.
1: Was muss ich denn, wenn ich ein Tier adoptiere, finanziell einplanen?
2: Kommt ja immer ein bisschen aufs Tier an. Also wichtig ist erstmal, dass man das niedersächsische Hundegesetz dabei berücksichtigt. Also man muss eine Haftpflichtversicherung abschließen. Es muss die Steuern bezahlen. Der Hund muss beim niedersächsischen Hunderegister angemeldet werden. Das sind dann vielleicht nicht so hohe Beträge, es sind aber Beträge. Gut wäre auf jeden Fall eine Krankenversicherung für einen Hund, wenn er noch jung ist, weil die Tierarztkosten sind so hoch geworden, das kann sich eigentlich kaum noch jemand leisten. Wir kriegen zurzeit viele Tiere, weil die Kosten so gestiegen sind.
0: Ja, alle Infos zur Adoption und Fotos von den zu vermittelnden Tieren gibt es natürlich zum Nachschauen auch online unter tierheim-hannover.de.

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2: Hallo, im Moment ist es in Bissendorf am Bahnhof klar bei 6 Grad. In Estorf ebenfalls 6 Grad und in Neunkirchen auch 6 Grad. Am Morgen gibt es bei uns einen Mix aus Wolken und ersten Auflockerungen. In der Steinhuder Meerregion lösen sich letzte Nebelfelder rasch auf, während es Richtung Weserbergland und Deister etwas länger trüber sein kann. Die Temperaturen liegen heute zwischen 6 und 18 Grad. Bis zum Mittag ist es meist freundlich. Am Nachmittag sind örtlich kurze Schauer möglich. Am Abend zieht verbreitet Regen durch. Morgen beginnt es eher grau und zeitweise nass. Später lockert es etwas auf. Dazu bleibt es mit 11 bis 18 Grad mild. Und am Donnerstag zeigt sich das Wetter wieder deutlich freundlicher. Im weiteren Wochenverlauf setzt sich der wärmere Trend fort.
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3: Ich bin Katrin Müller. Nur einmal am Tag die Preise erhöhen, nämlich um 12 Uhr. Diese Regelung gilt seit April an deutschen Tankstellen. Dagegen wurde tausendfach verstoßen, wie eine Auswertung des Verbraucherdienstes Mehr Tanken zeigt.
4: Fast jede fünfte Tankstelle soll laut dieser Auswertung gegen die 12-Uhr-Regel verstoßen haben. Und das soll in dem beobachteten Zeitraum insgesamt rund 17.000 Mal passiert sein. Die meisten Verstöße wurden in Bayern festgestellt. In Berlin sei die Quote am niedrigsten. Der Bundesverband Freier Tankstellen nimmt Tankstellenbetreiber in Schutz. Der Prozess von der Preisänderung bis hin zur Datenübermittlung ans Kartellamt sei lang. Und verschiedene Faktoren könnten dazu führen, dass eine Preisänderung erst verzögert übermittelt wird. Fiona Reinhardt, Nachrichtenredaktion.
3: US-Präsident Donald Trump hat nach eigenen Angaben einen angeblich für heute geplanten Angriff auf den Iran abgesagt. Gleichzeitig soll das Militär demnach jederzeit bereit sein, einen umfassenden, groß angelegten Angriff zu beginnen, falls keine akzeptable Vereinbarung mit dem Iran erzielt werde. Laut Trump haben Saudi-Arabien, Katar und die Vereinigten Arabischen Emirate um eine Verschiebung um 3 Tage gebeten. Wenige Tage nach einem Staatsbesuch von US-Präsident Donald Trump in Peking reist Kreml-Chef Wladimir Putin auf Einladung des chinesischen Staatschefs Xi Jinping nach China. Bei dem 2-tägigen Besuch solle es um die Beziehungen beider Länder und internationale und regionale Probleme gehen, kündigte der Kreml an.
5: Rund 40 Dokumente sollen während des Besuchs unterzeichnet werden. Russland will den Handel mit dem Nachbarland ausbauen und zum Beispiel noch mehr Öl und Gas liefern. Putin, der heute in Peking ankommt und dann am Mittwoch auch Staatschef Xi trifft, wird von mehreren Regierungsmitgliedern und Chefs großer Konzerne begleitet. Putin will sich auch aus erster Hand über die Reise von US-Präsident Trump nach China vorige Woche informieren. Der Kreml betonte aber hier in Moskau, es gebe keinen Zusammenhang zwischen den beiden Besuchen. Aus Moskau, Ulf Mauder.
3: Wer die neue Kaufprämie für Elektroautos nutzen will, kann die staatliche Unterstützung ab heute beantragen. Bundesumweltminister Carsten Schneider will das entsprechende Förderportal am Vormittag freischalten. Das Antragsverfahren soll digital ablaufen. Förderfähig sind Kauf und Leasing neuer Elektroautos, bestimmter Plug-in-Hybride, die sowohl mit Strom als auch mit Treibstoff fahren können, sowie Elektroautos mit sogenannten Reichweitenverlängerern.
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2: Wegen einer Demonstration in Hannover rechnet bitte mit Verkehrsbehinderungen, vor allem in den Stadtteilen Mitte, Kahlenberger Neustadt, Linden und Südstadt. Weitere Details findet ihr auf unserer Webseite. Und hier die Blitzer für die Steinhuder Meerregion. Auf der B214 in Hambüren, Hambüren 1, außerdem in Hannover-Bodfeld auf der an den Deichwiesen und in Hannover-Südstadt auf dem alten Bekener Damm, 70 Meter vor dem Spielplatz. Weitere Blitzer gibt's in Neustadt-Mandelsloh auf der Wiglo-Straße und in Neustadt-Schnieren auf der Schneerener Straße. Dazu in Nienburg am Kräher Weg, in Uetze-Schwüblingsen auf der Bärbusch-Straße und in Scherenbostel auf der Langenhagener Straße Ecke Wiesengrund. Die aktuelle Verkehrslage gibt's für euch auch jederzeit online auf der Meerradio-Website und in unserer App. Gute Fahrt!
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7: Ja, holpriger Start in die Woche für viele Pendler rund um Hannover. Nach den Signalstörungen gestern gibt es jetzt schon die nächsten Probleme bei der S-Bahn. Leider betroffen ist diesmal die S2 Richtung Wunsdorf. Wegen eines Gleisfehlers fahren die Züge aktuell nämlich nur bis Seelze. Erstmal wohl noch bis Mittwoch. Als Ersatz hält die S1 dafür zusätzlich in Dedensen-Gümmer. Die anderen Linien im Norden fahren inzwischen aber wieder normal.

0: weniger Verkehr, insgesamt eine schönere Ortsmitte. Ja, genau, das ist der Plan in Ronnenberg. Da soll die große Verkehrsschleife für die Busse verschwinden. Die Busse wenden künftig woanders und dadurch entsteht mehr Platz mitten im Ort. Kollege Silas Müller weiß, was da alles los ist.
1: Fast alle Ronnenberger sind sich einig, die große Buswendeschleife an der langen Reihe soll am besten verschwinden. Sie nimmt nämlich viel Fläche mitten im Ort ein, deswegen gab es in der Bürgerbeteiligung den Wunsch, da lieber öffentlichen Platz zu schaffen. Gesagt, getan. Die Region Hannover plant jetzt eine Veränderung bei der Buslinie 510. Die Fahrzeuge halten in Zukunft laut dem Plan vor dem Heimatmuseum und die Linie 510 fährt dann eine Schleife um die Ortsmitte herum mit Anschluss an den Bahnhof in Ronnenberg. Dadurch würde Platz frei werden, der neu genutzt werden kann. Aber wie? Viele hatten die Idee, einen Kreisverkehr an der Kreuzung Imator-Empeder Straße zu bauen. Dazu werden aber neue Grundstücke benötigt. Viele Bewohner haben Angst vor weniger Parkplätzen und hätten lieber noch mehr Grün im Ort. Insgesamt wird die gesamte Ortsdurchfahrt neu geplant, mit Änderungen für Autos, Fahrräder und Fußgänger.
0: Ja, die Region sagt, bisher sind das alles nur Vorplanung, aber es steht so gut wie fest, dass sich in den nächsten Jahren in der Ortsmitte von Ronnenberg viel

0: einen Monat bis zur Fußball-Weltmeisterschaft. Und mit 48 Teams wird das die größte WM aller Zeiten. Hier ist mehr Radio am Dienstag. Heißt natürlich auch, das Panini-Album ist diesmal ein richtiger Klopper geworden mit insgesamt 980 Stickern. Welche Bilder ist schon jetzt? Na, doch, kann man sagen, heiß begehrt sind. Unser Kollege Thomas Bremser weiß Bescheid.
1: Also Highlights für viele natürlich die großen Namen. Kylian Mbappé oder Lamine Yamal. Für Messi und Ronaldo wird es wohl die letzte WM, also auch die letzte Chance auf einen WM-Sticker von ihnen. Und natürlich der WM-Pokal, der ist ja auch immer beliebt. Bei den deutschen Spielern sind vermutlich Wirtz und Musiala äußerst gefragt, bei den jungen Sammlern. Übrigens, der verletzte Serge Gnabry ist im Album dabei. Unser mutmaßlicher Stammkeeper Oliver Baumann fehlt dagegen. Denn die Sticker wurden schon im Januar gedruckt. Aber gut möglich, dass es später nochmal ein Sticker-Update geben wird.
0: Ja, jetzt geht dieses Sammeljahr immer echt ins Geld. Diesmal ganz besonders. Wie teuer kann das werden und vor allen Dingen, was raten Experten?
1: Ein Heft kostet rund 2 Euro, ein Albumbuch fast 10. Das ist dann etwas schicker. Aber richtig ins Geld gehen natürlich die Sticker. Rein rechnerisch müsste ich für ein volles Album Sticker für rund 210 Euro zahlen. Aber natürlich wird es deutlich teurer, weil ich viele Sticker doppelt und dreifach bekomme. Und das ist ja auch die große Suchtgefahr, die viele Eltern natürlich kennen. Eine Expertin rät zu einem bewussten Umgang. Ich sollte klare Budgets setzen und auf Tauschbörsen gehen. In der Schule und bei der Arbeit wird ja sowieso getauscht. Oft gibt es aber auch große Wechselbörsen.
0: Ja, warum ist denn dieses Sammelfieber nach wie vor so ungebrochen? Ich meine, diese Alben gibt es ja mittlerweile seit den 70ern.
1: Ja, diese Alben setzen natürlich ein Gefühl der Gemeinschaft in Gang. Wir erinnern uns ja alle noch an die Schulzeit. Da sind wir dann mit Zetteln zu den anderen gegangen, mit den Nummern, die wir noch brauchen, haben uns ausgetauscht. Das war schon cool. Und dieses Gemeinschaftserlebnis wirkt sich positiv aus auf uns, sagt eine Expertin. Und klar, dieses Zufallsprinzip trägt auch zum Erfolg der Alben bei. Wir wissen vorher nicht, welche Motive wir bekommen. Vielleicht ist der Harry Kane ja im nächsten Stickerpäckchen drin. Das ist schon pfiffig gemacht und natürlich gemein.
0: Ja, schon krass, was das für ein Ding ist. Ne? Sammelt ihr denn auch mit oder sagt ihr euch, nee, also das Geld investiere ich doch vielleicht lieber in eine schöne Bowle im Biergarten?

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1: Moin aus der Meerradio-Wetterredaktion. Momentan messen wir in Mellendorf in der Ortsmitte 9 Grad und wolkenlos, in Kohlenfeld 11 und in Hilgermissen 8 Grad. Bei uns in der Steinhuder Meerregion gibt es am Morgen Wolken und freundliche Abschnitte bei etwa 6 bis 18 Grad. Im Laufe des Vormittags bleibt es meist trocken, später ziehen dichtere Wolken auf und am Abend kommt stellenweise Regen dazu. In der Nacht hält sich das nasse Wetter noch, morgen ist es erst eher grau, bevor es am Nachmittag wieder etwas freundlicher wird. Der Blick nach vorn. Am Donnerstag zeigt sich das Wetter wieder freundlicher. Zum Wochenende geht es mit rund 11 bis 26 Grad deutlich wärmer weiter. Etwas wechselhafter ist es am Deister und im Weserbergland. Richtung Heide lockert es etwas schneller auf.
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2: Ich bin Katrin Müller. Nur einmal am Tag die Preise erhöhen, nämlich um 12 Uhr. Diese Regelung gilt seit April an deutschen Tankstellen. Dagegen wurde tausendfach verstoßen, wie eine Auswertung des Verbraucherdienstes Mehr Tanken zeigt.
3: Fast jede fünfte Tankstelle soll laut dieser Auswertung gegen die 12-Uhr-Regel verstoßen haben. Und das soll in dem beobachteten Zeitraum insgesamt rund 17.000 Mal passiert sein. Die meisten Verstöße wurden in Bayern festgestellt. In Berlin sei die Quote am niedrigsten. Der Bundesverband Freier Tankstellen nimmt Tankstellenbetreiber in Schutz. Der Prozess von der Preisänderung bis hin zur Datenübermittlung ans Kartellamt sei lang und verschiedene Faktoren könnten dazu führen, dass eine Preisänderung erst verzögert übermittelt wird. Fiona Reinhardt, Nachrichtenredaktion.
2: US-Präsident Donald Trump hat nach eigenen Angaben einen angeblich für heute geplanten Angriff auf den Iran abgesagt. Gleichzeitig soll das Militär demnach jederzeit bereit sein, einen umfassenden, groß angelegten Angriff zu beginnen, falls keine akzeptable Vereinbarung mit dem Iran erzielt werde. Laut Trump haben Saudi-Arabien, Katar und die Vereinigten Arabischen Emirate um eine Verschiebung um 3 Tage gebeten. Wenige Tage nach einem Staatsbesuch von US-Präsident Donald Trump in Peking reist Kreml-Chef Wladimir Putin auf Einladung des chinesischen Staatschefs Xi Jinping nach China. Bei dem 2-tägigen Besuch solle es um die Beziehungen beider Länder und internationale und regionale Probleme gehen, kündigte der Kreml an.
4: Rund 40 Dokumente sollen während des Besuchs unterzeichnet werden. Russland will den Handel mit dem Nachbarland ausbauen und zum Beispiel noch mehr Öl und Gas liefern. Putin, der heute in Peking ankommt und dann am Mittwoch auch Staatschef Xi trifft, wird von mehreren Regierungsmitgliedern und Chefs großer Konzerne begleitet. Putin will sich auch aus erster Hand über die Reise von US-Präsident Trump nach China vorige Woche informieren. Der Kreml betonte aber hier in Moskau, es gebe keinen Zusammenhang zwischen den beiden Besuchen. Aus Moskau. Ulf Mauder.
2: Wer die neue Kaufprämie für Elektroautos nutzen will, kann die staatliche Unterstützung ab heute beantragen. Bundesumweltminister Carsten Schneider will das entsprechende Förderportal am Vormittag freischalten. Das Antragsverfahren soll digital ablaufen. Förderfähig sind Kauf und Leasing neuer Elektroautos, bestimmter Plug-in-Hybride, die sowohl mit Strom als auch mit Treibstoff fahren können, sowie Elektroautos mit sogenannten Reichweitenverlängerern.
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1: Es liegen keine Meldungen vor. Gute und sichere Fahrt. Und das sind die 8 aktuellsten Blitzer in der Steinhuder Meerregion. Auf der B214 in Hambüren, Hambüren 1 und auf der B494 in Hohenhameln. In Hannover außerdem in der Südstadt auf der Alten Bekener Damm, 70 Meter vor dem Spielplatz und in Bodfeld auf der An den Deichwiesen. Weitere Blitzer gibt es auf dem Kräherweg in Nienburg, in Neustadt-Schneeren auf der Schneerener Straße, in Scheren-Bostel auf der Langenhagener Straße, Ecke Wiesengrund, sowie in Uetze-Schwüblingsen auf der Bärbuschstraße. Weitere Blitzer findet ihr natürlich auch online auf der Meerradio-Website und in unserer App. Kommt gut durch!
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0: kleines Quiz für euch am Dienstagmorgen. Was haben eigentlich Ärzte, Forscher und Kampfsportler gemeinsam? Ha? Ja gut, das klingt erstmal nach einem ziemlich wilden Team. An der Medizinischen Hochschule in Hannover arbeiten die jetzt aber tatsächlich Hand in Hand zusammen. Was genau dahinter steckt und was das am Ende vielleicht sogar uns allen bringen kann, weiß der Kollege Silas Müller.
1: Lebensstil, Ernährung, Bewegung und Stress. Das alles sind Faktoren, die unser biologisches Alter beeinflussen. Also wie schnell unser Körper biologisch gesehen altert. Dieses Alter kann sich nämlich von dem tatsächlichen Lebensalter deutlich unterscheiden. Wie kann man das aber jetzt feststellen? Dazu gibt es in der Forschung schon ein paar Methoden. Zum Beispiel die sogenannte DNA-Methylierung. Da wird grob gesagt genau gemessen, welche Gene im Körper wie aktiv sind. Und damit können die Forscher dann Rückschlüsse auf das echte Alter von einem Körper ziehen. Was hat das jetzt mit den Kampfsportlern zu tun? Genau die helfen, um messen zu können, wie sich ganz verschiedene Dinge auf dieses biologische Alter auswirken. Die Forscher sagen nämlich, Kampfsportler wie zum Beispiel MMA-Kämpfer sind manchmal extrem Einflüssen ausgesetzt, die eben einen Einfluss auf den Körper haben, psychisch und physisch. Dazu zählen extremer Stress während eines Wettkampfes, leichtes Kampfsporttraining oder ganz spezielle Ernährung.
0: Ja, dann wird eben untersucht, was das alles für den Körper und das biologische Alter bedeutet. Praktisch also und spannend, was am Ende dabei so rauskommen wird.

0: Fußballsaison, sie neigt sich so allmählich dem Ende entgegen. Aber wer hätte es gedacht, es geht natürlich auch im Sommer weiter. Hier ist mehr Radio für euch. Am Dienstag zum Beispiel am 6. Juni beim Verein Marathon Hannover in Herrenhausen. Da gibt es nämlich ein Mix-Fußballturnier und auch Menschen mit Beeinträchtigungen gehen mit an den Start. Uwe Schreiner vom Freizeitfußballverein Hannover. Wie ist denn die Idee dazu eigentlich gekommen?
1: Wir sind ein Dachverband für Betriebs- und Freizeitsport und machen über 70 Jahre schon Betriebssport in und um Hannover. Und Inklusion nimmt bei uns immer mehr in Gedanken und also auch in der Tat Formen an. Und letztes Jahr ist mir der Gedanke gekommen, warum bringen wir eigentlich nicht Inklusionsmannschaften und die sogenannten Normalos mal zusammen und versuchen da eben noch ein bisschen mehr Verständnis zueinander aufzubringen.
0: Jetzt gibt es eben im Juni genau deswegen schon zum zweiten Mal ein Fußballturnier.
1: Dafür haben wir die Sparkasse Hannover dabei. Wir haben dabei die Östra, dann die Lebenshilfen aus Seeste, Braunschweig und Celle, die hannoverschen Werkstätten und noch ein paar Mannschaften. Das Ganze findet statt am 6.6. bei TUS Marathon in den Herrenhäuser Gärten. Es wird kein Eintritt genommen. Das Wetter haben wir Gutes bestellt. Wir hoffen, dass es wieder ein wunderschönes Turnier wird.
0: Ja, eine tolle Sache auf jeden Fall. Und mal abgesehen von dem Turnier ist natürlich auch sonst mächtig was los. Zum Beispiel wird jetzt auch Walking Football gespielt. Also Fußball im Gehen kann ich mir persönlich gut vorstellen.
1: Wir fangen jetzt auch gerade mit Walking Football an. Eine ganz neue Geschichte hier in der Gegend. Auch in Deutschland noch nicht so berüchtigt. Wir haben jetzt ein Feld geschartert. Und gerade für Leute, die gesundheitlich nicht mehr so gut drauf sind, also Herzgeschichten, Knie, Hüften, aber gerne wieder Fußball spielen würden, ist das die ideale Geschichte. Wer Interesse hat, kann sich gerne melden. Wir fangen jetzt mit einer Trainingsgruppe an.
0: Das Ganze ist für alte Fußballer und für Menschen mit Beeinträchtigung eine super coole Sache.
1: Auf alle Fälle ist das eine ganz tolle Geschichte, um eben ehemalige Fußballer, die auch nicht mehr Ü50 oder sowas spielen können, wieder daran zu kriegen, weil die haben jetzt im Herzen. Genauso ist das jetzt auch mit der Inklusion. Es ist uns eine Herzensangelegenheit, Inklusierte und Normalos zusammenzubringen.
0: Alle Infos zum Turnier am 6. Juni und zum Walking Football findet ihr auf der Website FFVH oder per Mail einfach info@ffvh.de. Übrigens werden auch noch Partner für Bandenwerbung und generell Sponsoren gesucht. Also da gerne mal vorbeischauen und gegebenenfalls unterstützen. Hier ist mehr Radio für euch. Dienstag, hi! Hallo.

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1: Einen schönen guten Morgen. Im Moment sind es in Loccum beim Kloster und in Bücken jeweils 8 Grad, in Messenkamp 10 Grad bei Nebel. Freundlich, mit lockeren Wolken geht es bei uns in den Morgen und bis zum Mittag setzt sich in der Steinhuder Meerregion oft wolkenloses Wetter durch. Heute liegen die Höchstwerte bei etwa 17 bis 18 Grad. Am Nachmittag sind einzelne Schauer möglich und zum Abend hin ist es verbreitet wieder nasser. Morgen ist es erst eher grau und zeitweise regnerisch, später lockert es auf und am Abend zeigt sich freundlicheres Wetter. Am Donnerstag ist es deutlich sonniger und zum Freitag geht der Trend mit 25 bis 26 Grad klar nach oben, auch wenn es am Deister und im Weserbergland etwas länger wolkig sein kann.
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2: Ich bin Katrin Müller. Tausende Tankstellen haben nach Darstellung eines Verbraucherdienstes gegen die im April eingeführte 12-Uhr-Regel verstoßen. Demnach erhöhten rund 3.000 von gut 15.200 Tankstellen bis zum Stichtag 11. Mai die Preise insgesamt rund 17.000 Mal zu unerlaubten Zeiten, wie aus einer Auswertung des Verbraucherdienstes Mehr Tanken auf Basis von Daten der Markttransparenzstelle für Kraftstoffe hervorgeht. Betroffen war fast jede fünfte Tankstelle. Am höchsten war die Quote laut Auswertung in Bayern, am niedrigsten in Berlin. US-Präsident Donald Trump hat einen angeblich für heute geplanten Angriff auf den Iran abgesagt. Er habe das Militär angewiesen, die Attacke nicht durchzuführen, schrieb er auf der Plattform Truth Social. Gleichzeitig soll das Militär demnach bereit sein, einen umfassenden, groß angelegten Angriff zu beginnen, falls keine akzeptable Vereinbarung mit dem Iran erzielt werde.
3: Einige Golfstaaten, darunter Katar und Saudi-Arabien, hätten ihn gebeten, von dem geplanten Militärschlag zunächst abzusehen, weil gerade ernsthafte Verhandlungen im Gange seien, erklärte Trump weiter. Aus Respekt sei er dieser Bitte nachgekommen. Zuvor hatte Trump den Druck auf den Iran wieder mal hochgeschraubt und gedroht, den Krieg wieder aufzunehmen. Die Uhr ticke, der Iran solle nun schnell handeln, hatte Trump gewarnt. Aus den USA, Tina Eck.
2: Bundeskanzler Friedrich Merz ist heute Nachmittag zu Gast bei der Fraktionssitzung der SPD im Bundestag. Geplant sind eine Rede und eine Aussprache sowie ein Vorabstatement.
4: Pfiffe wie bei seiner Rede beim Deutschen Gewerkschaftsbund muss Merz zwar nicht befürchten, aber innerlich brodelt es auch in dem ein oder anderen SPD-Abgeordneten. Denn mit der Union tun sich einige Gegensätze auf, ob in Sachen Spritpreise, Steuern oder Rente. Merz will es dennoch schaffen, bis zur Sommerpause ein großes Reformpaket zu schnüren. Wie realistisch das ist und wie weit sich die Union dafür eventuell verbiegen muss, davon wird Merz bei der SPD-Fraktion einen Eindruck bekommen. Aus Berlin, Jan-Henna Reitze.
2: Zum Fußball. Torwart Manuel Neuer wird nach Informationen der Bild als Nummer 1 im deutschen Nationalteam zur Fußball-WM in diesem Sommer reisen. Bundestrainer Julian Nagelsmann habe den bisherigen Stammkeeper Oliver Baumann angerufen und ihm mitgeteilt, dass er mit Bayern Torhüter Neuer zwischen den Pfosten plane, heißt es. Baumann habe dem Bundestrainer zugesichert, dass er dem DFB-Team auch als Ersatzkeeper für die WM zur Verfügung steht.
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1: Auf der B6 zwischen Mittelfeld und Pferdeturm staut es sich aktuell auf 3 Kilometern. Auch der Messeschnellweg ist auf einer Länge von 3 Kilometern betroffen. Denkt bitte an die Rettungsgasse. In Hannover findet heute eine Demonstration statt. Infos zu betroffenen Stadtteilen und genaue Details findet ihr auf unserer Webseite. Und das sind die 8 aktuellsten Blitzer rund ums Steinhuder Meer. Auf der B444 in Edemissen-Wensen und auf der B494 in Hohenhameln. In Hannover außerdem auf dem Bischofsholer Damm in Bult sowie auf dem alten Begner Damm in der Südstadt, 70 Meter vor dem Spielplatz. Weitere Blitzer gibt es in Neustadt, auf der Wieklostraße in Mandelsloh und auf der Schneerener Straße in Schnieren. Dazu am Kräher Weg in Nienburg und in Scherenbostel auf der Langenhagener Straße Ecke Wiesengrund. Alle weiteren Meldungen gibt es wie immer auch im Netz und in unserer Meerradio-App. Gute Fahrt!
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6: Ja, ziemlich dreister Diebstahl am Doktorsee in Rinteln. Unbekannte haben da gleich 2 Jetskis geklaut. Der Schaden rund 30.000 Euro. Die Polizei geht aktuell davon aus, dass die Täter übers Wasser gekommen und so auch wieder verschwunden sind. Jetzt wird nach den beiden Gefährten natürlich gefahndet. Vielleicht habt ihr ja was mitbekommen. Euch ist was aufgefallen. Ihr könnt Hinweise geben. Ihr wisst doch Bescheid. Dann Infos gerne an

0: Elektromeister, Besitzer einer Aalräucherei und jetzt Aussteller. Hier ist mehr Radio Dienstag. Rolf Lemme aus Neustadt hat schon viel erlebt, lädt jetzt ab Freitag in die Innenstadt von Neustadt ein. Da gibt's nämlich eine Ausstellung. Richtig gehört. Kollege Silas Müller hat mal nachgefragt, was gibt's denn jetzt eigentlich zu entdecken?
1: Kameras und Zubehör. Wobei Zubehör sehr vielseitig ist. Von Projektoren über Schneidegeräte und alles, was irgendwo mal zum Fotografieren oder Filmen genutzt würde.
2: Wie viele Ausstellungsstücke?
1: 1300.
2: Das ist schon eine ganz schöne Menge, ne?
1: Ja, war auch viel Arbeit.
2: Genau, und die kommen auch aus ganz vielen verschiedenen Jahrzehnten.
1: Ja, das älteste Teil, was ich habe, ist von 1891, das ist ein Stereobetrachter.
2: Und wie ist die Idee gekommen? Also, was war Anlass dafür?
1: Ich hatte meine Ausstellung eigentlich immer im Keller. Und dann habe ich die Möglichkeit gekriegt, einen Teil der Ausstellung im Museum zu platzieren. Und das ist so gut angekommen, dass ich Blut geleckt habe und dann von Herrn Plinke einen Laden zur Verfügung gestellt bekommen habe. Und da sind jetzt auch die Teile, die noch im Keller waren, drin, also insgesamt 1300 Teile.
2: Wo drin besteht also die Faszination, in dem Alter noch sowas zu machen?
1: Ich habe mich mein ganzes Leben für Technik interessiert und ich habe festgestellt, dass es doch noch Menschen gibt, die sich genauso wie ich für Technik interessieren, sonst wären nicht so viele ins Museum gekommen.
0: Ja, immer dienstags und freitags habt ihr die Möglichkeit von 9 bis 12 Uhr in der Marktstraße in Neustadt vorbeizuschauen. Hier ist mehr Radio. Dienstag.

0: starten wir in den Dienstag. Mörradio hier. Politisch motivierte Straftaten. Ja, sie bleiben in Niedersachsen weiter. Ein großes Thema. Die neue Statistik für 2025 zeigt, die Zahlen sind weiter hoch. Und vor allem die Bundestagswahl und die internationalen Konflikte, die haben da eine große Rolle gespielt. Die Behörden sagen, Radikalisierung ist eine große Gefahr. Und auch der raue Ton in Debatten macht das Ganze nicht besser. Wie ist die Entwicklung der Zahlen und was steckt dahinter? Unser Kollege Silas Müller ist da deutlich besser im Thema drin.
1: Insgesamt hat Niedersachsen im vergangenen Jahr gut 8.300 politisch motivierte Straftaten registriert, also fast genauso viele wie im Vorjahr. Einen großen Einfluss hatte dabei die Bundestagswahl. Rund 1.600 Straftaten standen direkt damit im Zusammenhang, zum Beispiel beschädigte Wahlplakate oder politische Schmierereien. Die meisten Fälle werden weiter dem rechten Spektrum zugeordnet, auch wenn die Zahlen dort leicht zurückgegangen sind. Gleichzeitig gab es aber deutliche Zuwächse bei linken Straftaten sowie bei Taten mit religiöser oder ausländischer Ideologie. Besonders der Nahostkonflikt hat viele Entwicklungen beeinflusst.
0: Welche Veränderungen gibt es denn bei den Motivationen, sowas zu tun? Und vor allem, was wird dagegen getan?
1: Auffällig ist vor allem, dass politische Konflikte immer emotionaler und aggressiver geführt werden. Die Polizei registriert mehr Hasskriminalität, mehr Angriffe auf Politikerinnen und Politiker und weiterhin viele Straftaten im Netz. Innenministerin Daniela Behrens spricht von einer zunehmenden Verrohung der Debatten. Gleichzeitig investieren Polizei und Staatsschutz stärker in Prävention und neue Sicherheitskonzepte, zum Beispiel gegen Cyberangriffe, Extremismus und sogenannte hybride Bedrohungen wie Drohnenspionage. Außerdem werden spezialisierte Ermittlungsstrukturen ausgebaut und die Zusammenarbeit mit anderen Behörden verstärkt. Die Botschaft ist klar, politisch motivierte Straftaten sollen unabhängig vom Hintergrund konsequent verfolgt werden.
0: Die Statistik zeigt also, politische Spannungen spiegeln sich auch immer mehr in Straftaten wider. Das sieht aber natürlich nicht nur hier bei uns so aus. Und Polizei, Land und Behörden kämpfen natürlich ganz, ganz akribisch dagegen an.

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1: Einen schönen guten Morgen. Im Moment sind es in Loccum beim Kloster und in Bücken jeweils 8 Grad, in Messenkamp 10 Grad bei Nebel. Freundlich mit lockeren Wolken geht es bei uns in den Morgen und bis zum Mittag setzt sich in der Steinhuder Meerregion oft wolkenloses Wetter durch. Heute liegen die Höchstwerte bei etwa 17 bis 18 Grad. Am Nachmittag sind einzelne Schauer möglich und zum Abend hin ist es verbreitet wieder nasser. Morgen ist es erst eher grau und zeitweise regnerisch, später lockert es auf und am Abend zeigt sich freundlicheres Wetter. Am Donnerstag ist es deutlich sonniger und zum Freitag geht der Trend mit 25 bis 26 Grad klar nach oben, auch wenn es am Deister und im Weserbergland etwas länger wolkig sein kann.
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2: Ich bin Katrin Müller. Tausende Tankstellen haben nach Darstellung eines Verbraucherdienstes gegen die im April eingeführte 12-Uhr-Regel verstoßen. Demnach erhöhten rund 3.000 von gut 15.200 Tankstellen bis zum Stichtag 11. Mai die Preise insgesamt rund 17.000 Mal zu unerlaubten Zeiten, wie aus einer Auswertung des Verbraucherdienstes Mehr Tanken auf Basis von Daten der Markttransparenzstelle für Kraftstoffe hervorgeht. Betroffen war fast jede fünfte Tankstelle. Am höchsten war die Quote laut Auswertung in Bayern, am niedrigsten in Berlin. US-Präsident Donald Trump hat einen angeblich für heute geplanten Angriff auf den Iran abgesagt. Er habe das Militär angewiesen, die Attacke nicht durchzuführen, schrieb er auf der Plattform Truth Social. Gleichzeitig soll das Militär demnach bereit sein, einen umfassenden, groß angelegten Angriff zu beginnen, falls keine akzeptable Vereinbarung mit dem Iran erzielt werde.
3: Einige Golfstaaten, darunter Katar und Saudi-Arabien, hätten ihn gebeten, von dem geplanten Militärschlag zunächst abzusehen, weil gerade ernsthafte Verhandlungen im Gange seien, erklärte Trump weiter. Aus Respekt sei er dieser Bitte nachgekommen. Zuvor hatte Trump den Druck auf den Iran wieder mal hochgeschraubt und gedroht, den Krieg wieder aufzunehmen. Die Uhr ticke, der Iran solle nun schnell handeln, hatte Trump gewarnt. Aus den USA, Tina Eck.
2: Bundeskanzler Friedrich Merz ist heute Nachmittag zu Gast bei der Fraktionssitzung der SPD im Bundestag. Geplant sind eine Rede und eine Aussprache sowie ein Vorabstatement.
4: Pfiffe wie bei seiner Rede beim Deutschen Gewerkschaftsbund muss Merz zwar nicht befürchten, aber innerlich brodelt es auch in dem ein oder anderen SPD-Abgeordneten. Denn mit der Union tun sich einige Gegensätze auf, ob in Sachen Spritpreise, Steuern oder Rente. Merz will es dennoch schaffen, bis zur Sommerpause ein großes Reformpaket zu schnüren. Wie realistisch das ist und wie weit sich die Union dafür eventuell verbiegen muss, davon wird Merz bei der SPD-Fraktion einen Eindruck bekommen. Aus Berlin, Jan-Henna Reitze.
2: Zum Fußball. Torwart Manuel Neuer wird nach Informationen der Bild als Nummer 1 im deutschen Nationalteam zur Fußball-WM in diesem Sommer reisen. Bundestrainer Julian Nagelsmann habe den bisherigen Stammkeeper Oliver Baumann angerufen und ihm mitgeteilt, dass er mit Bayern Torhüter Neuer zwischen den Pfosten plane, heißt es. Baumann habe dem Bundestrainer zugesichert, dass er dem DFB-Team auch als Ersatzkeeper für die WM zur Verfügung steht.
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1: A352, Hannover West Richtung Hannover Nord, zwischen Engelbostel und Hannover Flughafen. Achtet auf Gegenstände auf der Fahrbahn. Dort liegen ein Plastikteil und ein Benzinkanister. Die B3 ist zwischen Tiedenwiese und Elze in beiden Richtungen nach einem Unfall gesperrt. Die Polizei nimmt dort noch auf. Ein Rettungshubschrauber ist im Einsatz. Kundige unter euch umfahren das Gebiet bitte weiträumig. Auf der B6 zwischen Mittelfeld und Pferdeturm in Hannover gibt es einen Stau von etwa 3 Kilometern auf dem Messeschnellweg. Bitte bildet eine Rettungsgasse. Alle weiteren Infos zu möglichen Verkehrsstörungen durch Demonstrationen in Hannover findet ihr auf unserer Webseite. Diese 8 Blitzer habt ihr uns zuletzt gemeldet. Auf der B494 in Hohenhameln, in Hannover-Bodfeld auf der an den Deichwiesen und in Hannover-Südstadt auf dem alten Bekener Damm, 70 Meter vor dem Spielplatz. Weitere Blitzer stehen in Burgdorf auf der Immenser Landstraße, 100 Meter vor der Kirche, in Burgwedel auf der Zellerstraße und in Nienburg am Kräherweg. Dazu in Neustadt-Schneeren auf der Schneerener Straße und in Scherenbostel auf der Langenhagener Straße Ecke Wiesengrund. Alle weiteren Meldungen findet ihr wie immer auch auf der Meerradio-Website und in unserer App. Kommt gut durch.
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1: Freibad-Pommes, rein ins kühle Nass. Ein Hauch von Sonnenmilch liegt in der Luft. Die Freibad-Saison, sie ist gestartet und auch das Sonnenbringbad in Obernkirchen ist wieder mit am Start. Dieses Jahr mit einer besonderen Kampagne. Manuel Steckel, Leiter vom Bad, weiß Bescheid.
2: Hier geht es dabei um die Sicherheit der Kinder im Wasser, weil viele Eltern gar nicht mehr bewusst ist, wie schnell man Kinder aus den Augen verlieren kann und ja, dass die Gefahr unterschätzt wird, die mit dem Wasser dahergeht. Mir werden die Eltern ganz klar sensibilisiert, dass das Mobiltelefon doch im Schwimmbad nicht zu suchen hat, weil das doch sehr stark ablenkt und der Fokus auf die Kinder verloren geht.
1: Ja, und deswegen hängen im Schwimmbad Eingang Banner und es werden Schockvideos abgespielt, um auf die Problematik aufmerksam zu machen. Das ist aber nicht das einzige Problem.
2: Viele Kinder können gar nicht mehr richtig schwimmen. Mit richtig schwimmen meine ich natürlich nicht mehr das Bronzeniveau. Das heißt, ja, sie haben irgendwann mal vielleicht mal einen Schwimmkurs besucht, aber verlernen das Schwimmen, weil die Regelmäßigkeit einfach fehlt. Oder viele besuchen gar keinen Schwimmkurs und sie können eigentlich gar nicht schwimmen. Und 60% der Kinder sind unsichere Schwimmer, laut Statistik der DLRG.
1: Aber es gibt doch Bademeister, die aufpassen, oder nicht?
2: Ja, das ist richtig, aber die haben nicht die Hauptverantwortung. Die Hauptverantwortung liegt immer noch bei den Eltern. Natürlich schauen wir auch, ja, aber in erster Verantwortung stehen immer die Eltern.
1: Also, Handy weg, die Kinder ans Wasser gewöhnen, dranbleiben mit dem Schwimmtraining, ganz, ganz wichtig. Am Ende geht es um die Sicherheit der Allerkleinsten. 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

0: Dernier Mot. Volle Fahrt voraus in den Dienstag. 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Hallo, mein Glöckchen. Na klar, sind giftig, wissen wir mittlerweile. Haben wir ja auch in der ganzen Bärlauchzeit immer wieder erzählt. Aber kennt ihr eigentlich das Jakobskreuzkraut? Ne? Sieht nett aus, keine Frage. Ne? Ist aber richtig böse, gefährlich für Tiere, nervig für die Landwirtschaft und für uns auch kein Spaß. Renate Tetz vom Deutschen Wetterdienst weiß genau, worauf man achten muss. Ne? Und vor allen Dingen, wie man das Zeug auch wieder los wird.
1: Jakobskreuzkraut ist eine Pflanze, die zwischen 60 cm und 1 Meter groß wird. Sie ist ganz gut zu erkennen daran, dass sie Blüten hat, die 13 Blütenblätter haben. Und sie haben gefiederte Blätter und sind hochgiftig und verursachen Allergien. Man darf da also auch nicht drauf treten. Man sollte das Jakobskreuzkraut entfernen und zwar in der Form, dass man also auf jeden Fall Handschuhe anzieht, dass man nicht die Pflanze mit der Hand berührt. Die Blüte, die sollte entsorgt werden über den Hausmüll, während die Pflanze, wenn sie noch nicht blüht, über den Kompost verwertet werden kann.
0: Also, wir sollten das Zeug schon mal am besten gar nicht berühren, aber vor allem für Tiere ist das Jakobskreuzkraut eine richtig gefährliche Nummer. Das große Problem ist dabei aber nicht, wenn die Pflanze auf der Weide steht. Das lassen die Tiere nämlich mal stehen, weil sie es erkennen.
1: So wie es aber im Heu und in der Silage ist, da können sie es nicht mehr erkennen. Sie können sich daran vergiften, sich schwere Leberschäden zuziehen und daran letztlich verenden, weil es da also auch kein Gegengift gibt. Und dann kommt noch dazu die Imkerei. Die Bienen fliegen diese Pflanzen an und bringen den Pollen in den Bienenstock und verarbeiten das beim Honig. Und wir bekommen diesen Honig dann mit Jakobskreuzkraut serviert. Die Imker müssen ja ihren Honig prüfen lassen. Und wenn dann nachgewiesen wird, dass zu viel Jakobskreuzkraut drin ist, dürfen sie den nicht verkaufen.
0: Ja, da werden wir zumindest schon mal geschützt durch die Kontrollen. Aber für die Imker ist das natürlich ein super GAU. Also schön ist es, aber schon fast teuflisch gefährlich.

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1: Schönen Vormittag. In Esperke und Lohnde messen wir aktuell 12 Grad, in Nienhagen sind es 10 Grad. Am Morgen ist es bei uns freundlich und wolkenlos bis leicht bewölkt. Später ziehen mehr Wolken auf und am Abend wird es in der Steinhuder Meerregion stellenweise nass. Die Temperaturen reichen heute von rund 6 bis 18 Grad. In der Nacht hält sich der Regen noch zeitweise. Morgen beginnt es eher grau und teils regnerisch, bevor sich am Nachmittag wieder freundlichere Abschnitte zeigen. Etwas wechselhafter geht es am Deister und im Weserbergland weiter. Richtung Heide lockert es etwas schneller auf. Der Blick nach vorn. Am Donnerstag zeigt sich wieder deutlich mehr freundliches Wetter. Im weiteren Wochenverlauf geht es noch freundlicher und spürbar wärmer weiter, mit etwa 11 bis 26 Grad zum Wochenende hin.
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3: Ich bin Katrin Müller. Nur einmal am Tag die Preise erhöhen, nämlich um 12 Uhr. Diese Regelung gilt an deutschen Tankstellen. Dagegen wurde tausendfach verstoßen, wie eine Auswertung des Verbraucherdienstes Mehr Tanken zeigt.
4: Fast jede fünfte Tankstelle soll laut dieser Auswertung gegen die 12-Uhr-Regel verstoßen haben. Und das soll in dem beobachteten Zeitraum insgesamt rund 17.000 Mal passiert sein. Die meisten Verstöße wurden in Bayern festgestellt. In Berlin sei die Quote am niedrigsten. Der Bundesverband Freier Tankstellen nimmt Tankstellenbetreiber in Schutz. Der Prozess von der Preisänderung bis hin zur Datenübermittlung ans Kartellamt sei lang. Und verschiedene Faktoren könnten dazu führen, dass eine Preisänderung erst verzögert übermittelt wird. Fiona Reinhardt, Nachrichtenredaktion.
3: US-Präsident Donald Trump hat nach eigenen Angaben einen angeblich für heute geplanten Angriff auf den Iran abgesagt. Gleichzeitig soll das Militär demnach jederzeit bereit sein, einen umfassenden, groß angelegten Angriff zu beginnen, falls keine akzeptable Vereinbarung mit dem Iran erzielt werde. Laut Trump haben Saudi-Arabien, Katar und die Vereinigten Arabischen Emirate um eine Verschiebung um 3 Tage gebeten. Wer die neue Kaufprämie für Elektroautos nutzen will, kann die staatliche Unterstützung ab heute beantragen. Bundesumweltminister Carsten Schneider will das entsprechende Förderportal am Vormittag freischalten. Das Antragsverfahren soll digital ablaufen.
5: Erstmal brauchen die Interessierten eine Bund-ID, mit der sie sich bei den Behörden ausweisen können, denn der Antrag wird online gestellt. In dem Portal können dann die nötigen Nachweise hochgeladen werden. Neben reinen E-Autos werden auch die mit Reichweitenverlängerung und bestimmte Plug-in-Hybride gefördert. Es winken bis zu 6.000 Euro Prämie. Wie hoch der staatliche Zuschuss im Einzelnen ist, hängt von Fahrzeug, Einkommen und Familiengröße ab. 3 Milliarden Euro sind insgesamt im Fördertopf. Das Umweltministerium rechnet damit, dass die Mittel für die nächsten 2 Jahre reichen. Ursula Winkler, Nachrichtenredaktion.
3: Zum Fußball. Torwart Manuel Neuer wird nach Informationen der Bild als Nummer 1 im deutschen Nationalteam zur Fußball-WM in diesem Sommer reisen. Bundestrainer Julian Nagelsmann habe den bisherigen Stammkeeper Oliver Baumann angerufen und ihm mitgeteilt, dass er mit Bayern-Torhüter Neuer zwischen den Pfosten plane, heißt es. Baumann habe dem Bundestrainer zugesichert, dass er dem DFB-Team auch als Ersatzkeeper für die WM zur Verfügung steht.
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1: Vorsicht auf der A7 Hamburg Richtung Hannover zwischen Großburg-Wedel und Altwarmbüchen. Dort liegen Reifenteile auf der Fahrbahn. Rund um den Lerchenberg in Hannover kommt es heute Vormittag wegen einer Demonstration zu Verkehrsstörungen, besonders in den Stadtteilen Mitte, Kahlenberger Neustadt, Linden und Südstadt. Mehr Infos dazu findet ihr auf unserer Webseite. Und das sind die 8 aktuellsten Blitzer in der Steinhuder Meerregion. Auf der B444 in Edemissen-Wensen und auf der B494 in Hohenhameln. Außerdem auf der Zeller Straße in Burgwedel sowie in Burgdorf Weferlingsen. Auf der Oberschagener Straße Ecke Hastraweg in Hannover Südstadt steht ein Blitzer auf dem alten Bekener Damm, 70 Meter vor dem Spielplatz. Weitere Blitzer gibt es in Neustadt Schneeren auf der Schneerener Straße, in Uetze Schwüblingsen auf der Bärbuschstraße und in Scherenbostel auf der Langenhagener Straße Ecke Wiesengrund. Weitere Blitzer findet ihr natürlich auch online auf der Meerradio Website und in unserer App. Kommt gut durch.
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7: Wir starten in den Dienstag ab in Richtung Mittagspause, würde ich sagen. Schnappt euch die liebste Kollegin, den liebsten Kollegen. Ich war gerade mal kurz vor der Tür und muss doch mal wieder feststellen, es ist doch wieder ein bisschen milder geworden. Ne? Also jetzt ist wieder die Zeit, wo man morgens wirklich wie im Winter das Haus verlässt und dann nachmittags die ganzen Klamotten dann wieder zurückschleppt, ne? Weil es dann doch zu warm wurde. Naja, wir starten jetzt erstmal rein in den Dienstag. Eine ganz normal, regulär lange Woche. Muss man sich auch erstmal wieder dran gewöhnen. 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Moin!

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über Pfingsten rund um Neustadt unterwegs sind. Die Wunstorfer Straße, ja, die wird wegen der Baustelle am Neuen Kreisel kurzzeitig voll gesperrt. Los geht's jetzt am Freitag, 22. Mai, 16 Uhr. Die Sperrung soll dann bis Sonntagvormittag dauern. Umleitungen laufen über die Lindenstraße, die Bunsenstraße. Grund für die Sperrung sind Arbeiten an einem Kanalschacht. Wie gerade schon gesagt, für den Kreisverkehr. Also, ihr merkt, jetzt zum langen Wochenende dann wieder, kann es doch hier und da ein wenig

0: er kommt immer näher und näher. Hier ist mehr Radio für euch. Dienstag, ich grüße euch, der Frühling und seine Frühlingsgefühle. Bald hat's ein Ende. Reicht auch wieder, ne? Ich hoffe, ihr habt die Zeit ohne Herzschmerz überstanden. Wir sprechen da ja auch ganz gerne mal von einem gebrochenen Herzen. Aber geht denn das eigentlich? Kann ein Herz wirklich brechen? Kollege David Himmelreich, der war auf Spurensuche.
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2: Trennung, Stress oder Trauer sind emotionale Ausnahmesituationen. Im Extremfall können die dann der Grund für ein gebrochenes Herz sein. Meistens wird vom Broken Heart Syndrome gesprochen. Dabei wird die Pumpfunktion des Herzens stark gestört. Brust- und Herzschmerz und Atemnot sind dann die Folgen. Die Symptome ähneln denen eines Herzinfarkts. Im schlimmsten Fall kann das sogar zum Tod führen. Kein Scherz. Nur ca. 2% aller Patienten mit Verdacht auf Herzinfarkt sind von diesem Syndrom betroffen. Die Krankheit ist also selten und kann mit Therapien behandelt werden. Es gibt aber auch das Happy Heart Syndrome mit fast den gleichen Symptomen. Ausgelöst wird das von ganz besonders schönen Erlebnissen. Aber keine Sorge, nicht jeder, der Liebeskummer hat, hat plötzlich auch eine Krankheit. 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
1: Schönen Vormittag. In Esperke und Lohnde messen wir aktuell 12 Grad, in Nienhagen sind es 10 Grad. Am Morgen ist es bei uns freundlich und wolkenlos bis leicht bewölkt. Später ziehen mehr Wolken auf und am Abend wird es in der Steinhuder Meerregion stellenweise nass. Die Temperaturen reichen heute von rund 6 bis 18 Grad. In der Nacht hält sich der Regen noch zeitweise. Morgen beginnt es eher grau und teils regnerisch, bevor sich am Nachmittag wieder freundlichere Abschnitte zeigen. Etwas wechselhafter geht es am Deister und im Weserbergland weiter. Richtung Heide lockert es etwas schneller auf. Der Blick nach vorn. Am Donnerstag zeigt sich wieder deutlich mehr freundliches Wetter. Im weiteren Wochenverlauf geht es noch freundlicher und spürbar wärmer weiter, mit etwa 11 bis 26 Grad zum Wochenende hin.
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2: Ich bin Katrin Müller. Nur einmal am Tag die Preise erhöhen, nämlich um 12 Uhr. Diese Regelung gilt an deutschen Tankstellen. Dagegen wurde tausendfach verstoßen, wie eine Auswertung des Verbraucherdienstes Mehr Tanken zeigt.
3: Fast jede fünfte Tankstelle soll laut dieser Auswertung gegen die 12-Uhr-Regel verstoßen haben. Und das soll in dem beobachteten Zeitraum insgesamt rund 17.000 Mal passiert sein. Die meisten Verstöße wurden in Bayern festgestellt. In Berlin sei die Quote am niedrigsten. Der Bundesverband Freier Tankstellen nimmt Tankstellenbetreiber in Schutz. Der Prozess von der Preisänderung bis hin zur Datenübermittlung ans Kartellamt sei lang. Und verschiedene Faktoren könnten dazu führen, dass eine Preisänderung erst verzögert übermittelt wird. Fiona Reinhardt, Nachrichtenredaktion.
2: US-Präsident Donald Trump hat nach eigenen Angaben einen angeblich für heute geplanten Angriff auf den Iran abgesagt. Gleichzeitig soll das Militär demnach jederzeit bereit sein, einen umfassenden, groß angelegten Angriff zu beginnen, falls keine akzeptable Vereinbarung mit dem Iran erzielt werde. Laut Trump haben Saudi-Arabien, Katar und die Vereinigten Arabischen Emirate um eine Verschiebung um 3 Tage gebeten. Wer die neue Kaufprämie für Elektroautos nutzen will, kann die staatliche Unterstützung ab heute beantragen. Bundesumweltminister Carsten Schneider will das entsprechende Förderportal am Vormittag freischalten. Das Antragsverfahren soll digital ablaufen.
4: Erstmal brauchen die Interessierten eine Bund-ID, mit der sie sich bei den Behörden ausweisen können, denn der Antrag wird online gestellt. In dem Portal können dann die nötigen Nachweise hochgeladen werden. Neben reinen E-Autos werden auch die mit Reichweitenverlängerung und bestimmte Plug-in-Hybride gefördert. Es winken bis zu 6.000 Euro Prämie. Wie hoch der staatliche Zuschuss im Einzelnen ist, hängt von Fahrzeug, Einkommen und Familiengröße ab. 3 Milliarden Euro sind insgesamt im Fördertopf. Das Umweltministerium rechnet damit, dass die Mittel für die nächsten 2 Jahre reichen. Ursula Winkler, Nachrichtenredaktion.
2: Zum Fußball. Torwart Manuel Neuer wird nach Informationen der Bild als Nummer 1 im deutschen Nationalteam zur Fußball-WM in diesem Sommer reisen. Bundestrainer Julian Nagelsmann habe den bisherigen Stammkeeper Oliver Baumann angerufen und ihm mitgeteilt, dass er mit Bayern-Torhüter Neuer zwischen den Pfosten plane, heißt es. Baumann habe dem Bundestrainer zugesichert, dass er dem DFB-Team auch als Ersatzkeeper für die WM zur Verfügung steht.
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1: Ihr habt freie Fahrt. Derzeit gibt es keine Verkehrsbehinderungen in der Steinhuder Meerregion. Und das sind die 8 aktuellsten Blitzer rund ums Steinhuder Meer. Auf der B494 in Hohenhameln und auf der B6 in Garbsen-Osterwald. In Hannover Südstadt steht ein Blitzer auf dem alten Begner Damm, 70 Meter vor dem Spielplatz. Weitere Blitzer gibt es auf der Immenser Landstraße in Burgdorf, 100 Meter vor der Kirche, und auf der Zellerstraße in Burgwedel. Dazu am Kräher Weg in Nienburg, auf der Langenhagener Straße in Scherenbostel an der Ecke Wiesengrund und in Neustadt-Schneeren auf der Schneerener Straße. Weitere Blitzer in der Region stehen natürlich auch auf der Meerradio-Website und in unserer App. Gute Fahrt!
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So, und für euch nochmal der Hinweis, wer morgen oder Donnerstag mit Bus und Bahn unterwegs ist, sollte mehr Zeit einplanen. Östra und Regiobus werden ja wieder bestreikt. Viele Stadtbahn und Busse in Hannover und drumherum bleiben dann stehen. Betroffen ist auch der Schülerverkehr. Die S-Bahn, die fahren aber normal. Und auch Sprinti, der soll größtenteils normal und regulär unterwegs sein. Alle Infos gibt's für euch aber zum Nachlesen online auf den Seiten von Regiobus und Östra.

0: Katzen, Kaninchen, Ratten, Vogelspinnen. Ein Besuch im Tierheim ist immer wieder aufregend, wie ein Besuch zum Beispiel im Tierpark oder im Zoo. Aber natürlich hat es einen ganz anderen Zweck, Tieren ein neues Zuhause zu vermitteln. Kollegin Miriam Kurt hat sich mit Anke Frohenthal getroffen, ne, und sie ist die stellvertretende Leitung vom Tierheim Hannover in Langenhagen.
1: Ich bin tatsächlich tierlos und ich hätte eigentlich super gerne ein Haustier, wenn ich jetzt mich entscheide, ein Tier zu adoptieren. Und zwar nicht von einem Züchter oder irgendwo anders her, sondern aus dem Tierheim. Wie gehe ich da am besten vor?
2: Also gut ist, wenn man sich schon im Vorfeld Gedanken macht, welches Tier am besten zu einem passt. Wie viel Zeit habe ich für ein Tier? Kann ich gewährleisten, wenn ich im Urlaub bin, dass jemand aufpasst? Sind kleine Kinder da? Also man muss erstmal gucken, um dann zu entscheiden, was für ein Tier könnte gut zu mir passen.
1: Wenn ich jetzt hierher komme und ich entscheide mich beispielsweise für eine Katze oder einen Hund oder was auch immer, wie ist dann da so das Vorgehen?
2: Also hierher kommen ist ein bisschen schwierig. Wir haben jetzt noch einmal im Monat geöffnet. Das ist jeder letzte Samstag von 12 bis 15 Uhr. Da kann man sich das Tierheim angucken. Die Jugendgruppe verkauft Kaffee und Kuchen. Man kann Informationsgespräche mit den Tierpflegern führen, kann sich schon mal die Tiere anschauen. Was wichtig ist, dass wir immer im Vorfeld wissen, wie werden die Tiere gehalten. Man kann halt im Internet Selbstauskunftsbögen vorher beantworten für Hunde, für Katzen, für Kleintiere. Und dann schauen die Tierpfleger schon im Vorfeld, welches Tier könnte passen oder das Gewählte. Passt das vielleicht wirklich gut? Dann wird ein Termin gemacht zum Kennenlernen, wenn das alles gut passt. Und wenn der Hund dann öfters besucht wurde, kommt immer drauf an, ist es ein Hund, der einfach zu vermitteln ist? Ist es ein Hund, der schon vom Charakter her schwieriger ist, der schon mehr Probleme von seiner Vorgeschichte auch mitbringt? Dann sollte man schon mehr Zeit einplanen. Bei Katzen ist es eigentlich genauso. Es gibt auch Katzen, die angreifen. Und wenn dann aber alles gut ist, werden die Tiere vermittelt. Da wird vorher noch eine Ausgangsuntersuchung vom Tierarzt gemacht. Da wird dann auch noch mal geguckt, wenn die Tiere ein paar Wochen da sind.
1: Wie ist das, wenn ich jetzt zum Beispiel einen Hund adoptieren möchte? Da gibt es ja auch Kriterien, wenn ich jetzt zum Beispiel sage, ich habe einen Garten, wer weiß denn, ob ich wirklich einen Garten habe?
2: Naja, es gibt ja Google Maps, muss ich jetzt mal sagen, wenn ich jetzt fies wäre. Also es wäre ja doof, wenn jemand sich meinetwegen einen Herdenschutzhund holt und hat nur eine Einzimmerwohnung. Das passt hinten und vorne nicht. Also es gibt schon so Komponenten, wo wir dann gucken, das kann passen, das kann nicht passen. Man guckt schon im Vorfeld, wie viel Hundeerfahrung ist da. Hat derjenige vielleicht schon mal, der einen Malinois haben möchte, schon mal Malinois gehabt? Weißt du, was das für Arbeit bedeutet? Also wichtig ist im Vorfeld genau gucken, ob das passt. Die Tierpfleger gucken dann, wie harmoniert es mit Hund und Mensch.
1: Was muss ich denn, wenn ich ein Tier adoptiere, finanziell einplanen?
2: Kommt ja immer ein bisschen aufs Tier an. Also wichtig ist erstmal, dass man das niedersächsische Hundegesetz dabei berücksichtigt. Also man muss eine Haftpflichtversicherung abschließen. Es muss die Steuern bezahlen. Der Hund muss beim niedersächsischen Hunderegister angemeldet werden. Das sind dann vielleicht nicht so hohe Beträge, es sind aber Beträge. Gut wäre auf jeden Fall eine Krankenversicherung für einen Hund, wenn er noch jung ist, weil die Tierarztkosten sind so hoch geworden, das kann sich eigentlich kaum noch jemand leisten. Wir kriegen zurzeit viele Tiere, weil die Kosten so gestiegen sind.
0: Ja, alle Infos zur Adoption und Fotos von den zu vermittelnden Tieren gibt es natürlich zum Nachschauen auch online unter tierheim-hannover.de.

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1: Hallo, in Wattlingen sind es derzeit 12 Grad und trocken bei lockerer Bewölkung. In Neustadt, Laderholz und Steimke im Waldbad werden ebenfalls 13 Grad gemessen. Freundlich mit lockeren Wolken geht es bei uns in den Vormittag. Bis zum Mittag ist es meist trocken, später ziehen einzelne Schauer durch. Die Temperaturen reichen heute von etwa 6 bis 18 Grad. Rund um Deister und Weserbergland sind Schauer etwas wahrscheinlicher. Im südlichen Heidekreis lockert es dagegen eher schneller auf und am Abend wird es verbreitet nasser bei zeitweise spürbarem Wind. Morgen zeigt sich die Steinhuder Meerregion erst eher grau und stellenweise nass. Am Nachmittag lockert es etwas auf. Der Blick nach vorn. Am Donnerstag setzt sich wieder freundlicheres Wetter mit viel Sonne durch. Und bis Freitag geht es mit 11 bis 26 Grad deutlich wärmer weiter.
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2: Ich bin Katrin Müller. Tausende Tankstellen haben nach Darstellung eines Verbraucherdienstes gegen die im April eingeführte 12-Uhr-Regel verstoßen. Demnach erhöhten rund 3.000 von gut 15.200 Tankstellen bis zum Stichtag 11. Mai die Preise insgesamt rund 17.000 Mal zu unerlaubten Zeiten, wie aus einer Auswertung des Portals Mehr Tanken hervorgeht. Das war fast jede fünfte Tankstelle. Die Zahl der Angriffe auf Mitglieder von Parteien hat im vergangenen Jahr massiv zugenommen. Bundesweit registrierte die Polizei 5.140 Straftaten, die sich gegen Parteirepräsentanten oder Parteimitglieder richteten. Das war ein Anstieg um fast 40% gegenüber 2024, wie aus einer Antwort der Bundesregierung auf eine Anfrage der AfD-Fraktion hervorgeht.
3: Seit Jahren steigt die Zahl der Straftaten, die sich gegen Angehörige von Parteien richtet. Ein Grund für den nochmal deutlichen Zuwachs im vergangenen Jahr dürfte das aufgeheizte Klima im Wahlkampf Anfang 2025 gewesen sein. Mit mehr als 1.850 Fällen war die AfD besonders stark betroffen, aber auch CDU und Grüne. Die meisten Angriffe kommen aus dem rechten und linken Spektrum, heißt es. Diana Kramer, Nachrichtenredaktion.
2: Wer die neue Kaufprämie für Elektroautos nutzen will, kann die staatliche Unterstützung ab heute beantragen. Das Förderportal soll in Kürze freigeschaltet sein. Das Antragsverfahren läuft ausschließlich digital ab.
4: Gefördert werden E-Autos, bestimmte Plug-in-Hybride und Elektroautos mit sogenannten Reichweitenverlängerern. Ob Kauf oder Leasing spielt keine Rolle. Wichtig ist nur, dass das Auto dieses Jahr neu zugelassen wurde. Die Förderung kann also auch rückwirkend beantragt werden. Wie viel Geld man bekommt, hängt vom Fahrzeug ab, aber auch vom Einkommen und der Familiengröße. Bis zu 6.000 Euro sind maximal drin. Da die Anträge nur online gestellt werden können, ist eine Bund-ID Voraussetzung, also ein Konto, mit dem man sich online gegenüber Behörden ausweisen kann. Fiona Reinhardt, Nachrichtenredaktion.
2: Eine Reise mit einem Kreuzfahrtschiff haben in Deutschland im vergangenen Jahr so viele Menschen wie noch nie unternommen. Rund 1,5 Millionen Urlauber starteten eine Hochseekreuzfahrt von einem deutschen Hafen. Rund 4% mehr als im Vorjahr, wie das Statistische Bundesamt mitteilte. Während der Corona-Pandemie waren die Zahlen stark eingebrochen. Die jüngsten Passagierzahlen liegen aber nun sogar deutlich über denen des Vorpandemiejahres 2019.
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1: Ihr habt freie Fahrt. Derzeit gibt es keine Verkehrsbehinderungen in der Steinhuder Meerregion. Und das sind die 8 aktuellsten Blitzer in der Steinhuder Meerregion. Auf der B6 in Garbsen-Osterwald und auf der B494 in Hohenhameln wird kontrolliert. Dazu ein Blitzer auf der Zellerstraße in Burgwedel und in Hannover-Südstadt auf dem alten Begner Damm, 70 Meter vor dem Spielplatz. Weitere Blitzer stehen am Kräher Weg in Nienburg, in Neustadt-Schneeren auf der Schneerener Straße und in Scherenbostel auf der Langenhagener Straße Ecke Wiesengrund. Abschließend in Uetze-Schwüblingsen auf der Beerbuschstraße. Weitere Blitzer findet ihr natürlich auch online auf der Meerradio-Website und in unserer App. Kommt gut durch.
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6: Ja, holpriger Start in die Woche für viele Pendler rund um Hannover. Nach den Signalstörungen gestern gibt es jetzt schon die nächsten Probleme bei der S-Bahn. Leider betroffen ist diesmal die S2 Richtung Wunsdorf. Wegen eines Gleisfehlers fahren die Züge aktuell nämlich nur bis Seelze. Erstmal wohl noch bis Mittwoch. Als Ersatz hält die S1 dafür zusätzlich in Dedensen-Gümmer. Die anderen Linien im Norden fahren inzwischen aber wieder normal. Ja.

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1: Mehr Grün, weniger Verkehr, insgesamt eine schönere Ortsmitte. Ja, genau, das ist der Plan in Ronnenberg. Da soll die große Verkehrsschleife für die Busse verschwinden. Die Busse wenden künftig woanders und dadurch entsteht mehr Platz mitten im Ort. Kollege Silas Müller weiß, was da alles los ist.
2: Fast alle Ronnenberger sind sich einig, die große Buswendeschleife an der langen Reihe soll am besten verschwinden. Sie nimmt nämlich viel Fläche mitten im Ort ein, deswegen gab es in der Bürgerbeteiligung den Wunsch, da lieber öffentlichen Platz zu schaffen. Gesagt, getan. Die Region Hannover plant jetzt eine Veränderung bei der Buslinie 510. Die Fahrzeuge halten in Zukunft laut dem Plan vor dem Heimatmuseum und die Linie 510 fährt dann eine Schleife um die Ortsmitte herum mit Anschluss an den Bahnhof in Ronnenberg. Dadurch würde Platz frei werden, der neu genutzt werden kann. Aber wie? Viele hatten die Idee, einen Kreisverkehr an der Kreuzung Imator-Empeder Straße zu bauen. Dazu werden aber neue Grundstücke benötigt. Viele Bewohner haben Angst vor weniger Parkplätzen und hätten lieber noch mehr Grün im Ort. Insgesamt wird die gesamte Ortsdurchfahrt neu geplant, mit Änderungen für Autos, Fahrräder und Fußgänger.
1: Ja, die Region sagt, bisher sind das alles nur Vorplanung, aber es steht so gut wie fest, dass sich in den nächsten Jahren in der Ortsmitte von Ronnenberg viel ändern wird. Wir bleiben auf jeden Fall gespannt.

0: einmal mehr ein Monat bis zur Fußball-Weltmeisterschaft. Hier ist mehr Radio Dienstag und mit 48 Teams wird das wohl die größte WM aller Zeiten. Heißt natürlich auch, das Panini-Album ist diesmal ein richtiger Klopper geworden mit insgesamt 980 Stickern, welche Bilder schon jetzt heiß begehrt sind. Unser Kollege Thomas Bremser weiß Bescheid.
1: Also Highlights für viele natürlich die großen Namen, Kylian Mbappé oder Lamine Yamal. Für Messi und Ronaldo wird es wohl die letzte WM, also auch die letzte Chance auf einen WM-Sticker von ihnen. Und natürlich der WM-Pokal, der ist ja auch immer beliebt. Bei den deutschen Spielern sind vermutlich Wirtz und Musiala äußerst gefragt, bei den jungen Sammlern. Übrigens, der verletzte Serge Gnabry ist im Album dabei. Unser mutmaßliche Stammkeeper Oliver Baumann fehlt dagegen. Denn die Sticker wurden schon im Januar gedruckt. Aber gut möglich, dass es später nochmal ein Sticker-Update geben wird.
0: Ja, jetzt geht dieses Sammeljahr immer echt ins Geld. Diesmal ganz besonders. Wie teuer kann das werden und vor allen Dingen, was raten Experten?
1: Ein Heft kostet rund 2 Euro, ein Albumbuch fast 10, das ist dann etwas schicker. Aber richtig ins Geld gehen natürlich die Sticker. Rein rechnerisch müsste ich für ein volles Album Sticker für rund 210 Euro zahlen. Aber natürlich wird es deutlich teurer, weil ich viele Sticker doppelt und dreifach bekomme. Und das ist ja auch die große Suchtgefahr, die viele Eltern natürlich kennen. Eine Expertin rät zu einem bewussten Umgang. Ich sollte klare Budgets setzen und auf Tauschbörsen gehen. In der Schule und bei der Arbeit wird ja sowieso getauscht, oft gibt es aber auch große Wechselbörsen.
0: Ja, warum ist denn dieses Sammelfieber nach wie vor so ungebrochen? Ich meine, diese Alben gibt es ja mittlerweile seit den 70ern.
1: Ja, diese Alben setzen natürlich ein Gefühl der Gemeinschaft in Gang. Wir erinnern uns ja alle noch an die Schulzeit, da sind wir dann mit Zetteln zu den anderen gegangen, mit den Nummern, die wir noch brauchen, haben uns ausgetauscht, das war schon cool. Und dieses Gemeinschaftserlebnis wirkt sich positiv aus auf uns, sagt eine Expertin. Und klar, dieses Zufallsprinzip trägt auch zum Erfolg der Alben bei. Wir wissen vorher nicht, welche Motive wir bekommen. Vielleicht ist der Harry Kane ja im nächsten Stickerpäckchen drin. Das ist schon pfiffig gemacht und natürlich gemein.
0: Ja, schon krass, was das für ein Ding ist. Ne? Sammelt ihr denn auch mit oder sagt ihr euch, nee, also das Geld investiere ich doch vielleicht lieber in eine schöne Bowle im Biergarten.

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2: Schönen Vormittag aus der Meerradio-Wetterredaktion. In Burgwedel messen wir momentan 15 Grad, in Brokeloh am Naturreservat und in Balge ebenfalls 15 Grad. Zwischen Meer, Moor und Weser ist es am Vormittag meist freundlich. Dazu gehen die Temperaturen zunächst auf rund 12 Grad zurück. Im Laufe des Tages ziehen mehr Wolken auf und ab dem Nachmittag wird es stellenweise nass. In der Nacht hält sich zeitweise Regen und morgen zeigt sich die Steinhuder Meerregion erst eher grau, bevor es am Nachmittag wieder freundlicher wird. Im Schaumburger Land und Richtung Nienburger Land sind dann auch einzelne Schauer oder kurze Gewitter möglich. Der Blick nach vorn. Am Donnerstag setzt sich wieder deutlich freundlicheres Wetter durch und im weiteren Wochenverlauf wird es mit 25 bis 26 Grad spürbar wärmer, am Deister und im Weserbergland aber etwas kühler als rund ums Steinhuder Meer.
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2: Es liegen keine Meldungen vor. Gute und sichere Fahrt. Diese 8 Blitzer habt ihr uns zuletzt gemeldet. Auf der B6 in Garbsen, Ortschaft Osterwald und auf der B494 in Hohenhameln. Weitere Blitzer gibt es in Burgdorf, Schillerslage, auf der Mönckeburgstraße, Ecke Sülterstraße, sowie in Burgwedel auf der Zellerstraße und in Edemissen-Ödesse auf der Abbenserstraße. Dazu in Hannover-List auf der Isernhagener Straße, in Laatzen-Grasdorf auf der Straße am Kamp und in Neustadt-Schnieren auf der Schnierener Straße. Alle weiteren Meldungen findet ihr wie immer auch auf der Meerradio-Website und in unserer App. Kommt gut durch.
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0: es geht in Richtung Mittagspause, aber vorher habe ich noch mal ein klitzekleines Quiz für euch. Was haben eigentlich Ärzte, Forscher und Achtung, Kampfsportler gemeinsam? Es klingt erstmal nach einem ziemlich wilden Team, aber an der Medizinischen Hochschule in Hannover arbeiten die jetzt tatsächlich zusammen. Was genau dahinter steckt und was das am Ende vielleicht sogar uns allen bringen kann, weiß der Kollege Silas Müller.
1: Lebensstil, Ernährung, Bewegung und Stress. Das alles sind Faktoren, die unser biologisches Alter beeinflussen. Also wie schnell unser Körper biologisch gesehen altert. Dieses Alter kann sich nämlich von dem tatsächlichen Lebensalter deutlich unterscheiden. Wie kann man das aber jetzt feststellen? Dazu gibt's in der Forschung schon ein paar Methoden. Zum Beispiel die sogenannte DNA-Methylierung. Da wird grob gesagt genau gemessen, welche Gene im Körper wie aktiv sind. Und damit können die Forscher dann Rückschlüsse auf das echte Alter von einem Körper ziehen. Was hat das jetzt mit den Kampfsportlern zu tun? Genau die helfen, um messen zu können, wie sich ganz verschiedene Dinge auf dieses biologische Alter auswirken. Die Forscher sagen nämlich, Kampfsportler wie zum Beispiel MMA-Kämpfer sind manchmal extrem Einflüssen ausgesetzt, die eben einen Einfluss auf den Körper haben, psychisch und physisch. Dazu zählen extremer Stress während eines Wettkampfes, leichtes Kampfsporttraining oder ganz spezielle Ernährung.
0: Ja, dann wird eben untersucht, was das alles für den Körper und das biologische Alter bedeutet. Praktisch also und spannend, was am Ende dabei so rauskommen wird.

0: Fußballsaison, sie neigt sich so allmählich dem Ende entgegen, aber wer hätte es gedacht, es geht natürlich auch im Sommer weiter. Hier ist mehr Radio für euch. Am Dienstag zum Beispiel am 6. Juni beim Verein Marathon Hannover in Herrenhausen. Da gibt es nämlich ein Mix-Fußballturnier und auch Menschen mit Beeinträchtigungen gehen mit an den Start. Uwe Schreiner vom Freizeitfußballverein Hannover, wie ist denn die Idee dazu eigentlich gekommen?
1: Wir sind ein Dachverband für Betriebs- und Freizeitsport und machen über 70 Jahre schon Betriebssport in und um Hannover. Und Inklusion nimmt bei uns immer mehr in Gedanken und also auch in der Tat Formen an. Und letztes Jahr ist mir der Gedanke gekommen, warum bringen wir eigentlich nicht Inklusionsmannschaften und die sogenannten Normalos mal zusammen und versuchen da eben noch ein bisschen mehr Verständnis zueinander aufzubringen.
0: Jetzt gibt es eben im Juni genau deswegen schon zum zweiten Mal ein Fußballturnier.
1: Dafür haben wir die Sparkasse Hannover dabei, wir haben dabei die Östra, dann die Lebenshilfen aus Seeste, Braunschweig und Celle, die hannoverschen Werkstätten und noch ein paar Mannschaften. Das Ganze findet statt am 6.6. bei TuS Marathon in den Herrenhäuser Gärten. Es wird kein Eintritt genommen. Das Wetter haben wir Gutes bestellt. Wir hoffen, dass es wieder ein wunderschönes Turnier wird.
0: Ja, eine tolle Sache auf jeden Fall. Und mal abgesehen von dem Turnier ist natürlich auch sonst mächtig was los. Zum Beispiel wird jetzt auch Walking Football gespielt. Also Fußball im Gehen kann ich mir persönlich gut vorstellen.
1: Wir fangen jetzt auch gerade mit Walking Football an. Eine ganz neue Geschichte hier in der Gegend. Auch in Deutschland noch nicht so berüchtigt. Wir haben jetzt ein Feld geschartert und gerade für Leute, die gesundheitlich nicht mehr so gut drauf sind, also Herzgeschichten, Knie, Hüften, aber gerne wieder Fußball spielen würden, ist das die ideale Geschichte. Wer Interesse hat, kann sich gerne melden. Wir fangen jetzt mit einer Trainingsgruppe an.
0: Das Ganze ist für alte Fußballer und für Menschen mit Beeinträchtigung eine super coole Sache.
1: Auf alle Fälle ist das eine ganz tolle Geschichte, um eben ehemalige Fußballer, die auch nicht mehr Ü50 oder sowas spielen können, wieder daran zu kriegen, weil die haben das im Herzen. Genauso ist das jetzt auch mit der Inklusion. Es ist uns eine Herzensangelegenheit, Inklusierte und Normalos zusammenzubringen.
0: Alle Infos zum Turnier am 6. Juni und zum Walking Football findet ihr auf der Website FFVH oder per Mail einfach info@ffvh.de. Übrigens werden auch noch Partner für Bandenwerbung und generell Sponsoren gesucht. Also da gerne mal vorbeischauen und gegebenenfalls unterstützen. Hier ist mehr Radio für euch. Dienstag, hi!

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1: Moin. Im Moment sind es in Bärenbostel im Bürgerpark 15 Grad und es ist klar. In Krähenwinkel und Sehnde messen wir ebenfalls 15 Grad. Bei uns in der Steinhuder Meerregion ist der Vormittag freundlich und mild. Im weiteren Verlauf ziehen dichtere Wolken auf und am Abend ist es zeitweise nass. In der Nacht hält sich der Regen noch stellenweise. Die Luft bleibt dabei mit rund 12 Grad recht mild. Morgen ist es erst eher grau, später lockert es auf. Nur im Schaumburger Land und Richtung Nienburger Land sind am Nachmittag einzelne Schauer oder auch mal ein kurzes Gewitter möglich. Der Blick nach vorn. Am Donnerstag setzt sich wieder freundlicheres Wetter durch und im weiteren Wochenverlauf zeigt sich zunehmend wolkenloses Wetter und spürbar wärmere Luft. Zum Freitag sind in weiten Teilen der Steinhuder Meerregion schon 25 bis 26 Grad drin. Am Deister und im Weserbergland ist es etwas frischer.
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3: Ich bin Katrin Müller. Wer die neue Kaufprämie für Elektroautos nutzen will, kann die staatliche Unterstützung ab sofort beantragen. Das entsprechende Portal wurde während einer Pressekonferenz mit Bundesumweltminister Schneider freigeschaltet. Das Antragsverfahren soll digital ablaufen.
4: Erstmal brauchen die Interessierten eine Bund-ID, mit der sie sich bei den Behörden ausweisen können, denn der Antrag wird online gestellt. In dem Portal können dann die nötigen Nachweise hochgeladen werden. Neben reinen E-Autos werden auch die mit Reichweitenverlängerung und bestimmte Plug-in-Hybride gefördert. Es winken bis zu 6.000 Euro Prämie. Wie hoch der staatliche Zuschuss im Einzelnen ist, hängt von Fahrzeug, Einkommen und Familiengröße ab. 3 Milliarden Euro sind insgesamt im Fördertopf. Das Umweltministerium rechnet damit, dass die Mittel für die nächsten 2 Jahre reichen. Ursula Winkler, Nachrichtenredaktion.
3: Nach dem Einsturz eines Gründerzeithauses in Görlitz werden weiter 3 Menschen vermisst. Die Feuerwehr muss bei der Suche besonders vorsichtig vorgehen, weil möglicherweise noch Gas austritt. Die Ursache ist noch nicht geklärt, vieles deutet aber auf eine Gasexplosion hin.
5: Bei den Vermissten handelt es sich um 2 rumänische Frauen im Alter von 25 und 26 Jahren sowie um einen 48 Jahre alten Mann mit bulgarischer und deutscher Staatsangehörigkeit. Nach Angaben der Feuerwehr muss jeder Stein und jedes Brett per Hand angehoben werden, um mögliche Hohlräume mit Gas zu entdecken. In der Nacht waren auch 5 Spürhunde im Einsatz. Die Suche soll mindestens den ganzen Tag und notfalls auch die kommende Nacht dauern. Thomas Bleskin, Nachrichtenredaktion.
3: Tausende Tankstellen haben nach Darstellung eines Verbraucherdienstes gegen die im April eingeführte 12-Uhr-Regel verstoßen. Demnach erhöhten rund 3.000 von gut 15.200 Tankstellen bis zum Stichtag 11. Mai die Preise insgesamt rund 17.000 Mal zu unerlaubten Zeiten. Das geht aus einer Auswertung des Verbraucherdienstes Mehrtanken auf Basis von Daten der Markttransparenzstelle für Kraftstoffe hervor. Das war fast jede 5. Tankstelle. Am höchsten war die Quote laut Auswertung in Bayern, am niedrigsten in Berlin. Zum Fußball. Torwart Manuel Neuer wird nach Informationen der Bild als Nummer 1 im deutschen Nationalteam zur Fußball-WM reisen. Bundestrainer Julian Nagelsmann habe den bisherigen Stammkeeper Oliver Baumann angerufen und ihm mitgeteilt, dass er mit Bayern Torhüter Neuer im Tor plane, heißt es. Baumann habe dann Nagelsmann zugesichert, dass er beim DFB-Team auch als Ersatzkeeper für die WM zur Verfügung steht.
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1: Es liegen keine Meldungen vor. Gute und sichere Fahrt. Und hier die Blitzer für die Steinhuder Meerregion. Auf der B3 in Burgdorf-Schillerslage, 1000 Meter vor der Abfahrt Schillerslage, und auf der B6 in Garbsen, Ortschaft Osterwald. Dazu ein Blitzer auf der Zellerstraße in Burgwedel sowie in Burgdorf-Schillerslage auf der Mönckeburgstraße Ecke Sylterstraße. Weitere Kontrollen gibt es in Hannover-List auf der Isernhagener Straße, in Laatzen-Grasdorf auf der Am Kamp und in Neustadt-Mandelsloh auf der Wicklowstraße. Alle aktuellen Verkehrsmeldungen findet ihr natürlich auch im Netz und in unserer Meerradio-App. Kommt gut durch.
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7: Ja, ziemlich dreister Diebstahl am Doktorsee in Rinteln. Unbekannte haben da gleich 2 Jetskis geklaut. Der Schaden rund 30.000 Euro. Die Polizei geht aktuell davon aus, dass die Täter übers Wasser gekommen und so auch wieder verschwunden sind. Jetzt wird nach den beiden Gefährten natürlich gefahndet. Vielleicht habt ihr ja was mitbekommen. Euch ist was aufgefallen. Ihr könnt Hinweise geben. Ihr wisst doch Bescheid. Dann Infos gerne an die Polizei in

0: Elektromeister, Besitzer einer Aalräucherei und jetzt Aussteller. Hier ist mehr Radio Dienstag. Rolf Lemmer aus Neustadt hat schon viel erlebt, lädt jetzt ab Freitag in die Innenstadt von Neustadt ein. Da gibt's nämlich eine Ausstellung. Richtig gehört. Kollege Silas Müller hat mal nachgefragt, was gibt's denn jetzt eigentlich zu entdecken?
1: Kameras und Zubehör. Wobei Zubehör sehr vielseitig ist. Von Projektoren über Schneidegeräte und alles, was irgendwo mal zum Fotografieren oder Filmen genutzt würde.
2: Wie viele Ausstellungsstücke?
1: 1300.
2: Das ist schon eine ganz schöne Menge, ne?
1: Ja, war auch viel Arbeit.
2: Genau, und die kommen auch aus ganz vielen verschiedenen Jahrzehnten.
1: Ja, das älteste Teil, was ich habe, ist von 1891, das ist ein Stereobetrachter.
2: Und wie ist die Idee gekommen? Also, was war Anlass dafür?
1: Ich hatte meine Ausstellung eigentlich immer im Keller. Und dann habe ich die Möglichkeit gekriegt, einen Teil der Ausstellung im Museum zu platzieren. Und das ist so gut angekommen, dass ich Blut geleckt habe und dann von Herrn Plinke einen Laden zur Verfügung gestellt bekommen habe. Und da sind jetzt auch die Teile, die noch im Keller waren, drin, also insgesamt 1300 Teile.
2: Wo drin besteht also die Faszination, in dem Alter noch sowas zu machen?
1: Ich habe mich mein ganzes Leben für Technik interessiert und ich habe festgestellt, dass es doch noch Menschen gibt, die sich genauso wie ich für Technik interessieren, sonst wären nicht so viele ins Museum gekommen.
0: Ja, immer dienstags und freitags habt ihr die Möglichkeit von 9 bis 12 Uhr in der Marktstraße in Neustadt vorbeizuschauen.

0: gemeinsam. Starten wir in den Dienstag. Mehr Radio hier. Politisch motivierte Straftaten. Ja, sie bleiben in Niedersachsen weiter. Ein großes Thema. Die neue Statistik für 2025 zeigt, die Zahlen sind weiter hoch. Und vor allem die Bundestagswahl und die internationalen Konflikte, die haben da eine große Rolle gespielt. Die Behörden sagen, Radikalisierung ist eine große Gefahr. Und auch der raue Ton in Debatten macht das Ganze nicht besser. Wie ist die Entwicklung der Zahlen und was steckt dahinter? Unser Kollege Silas Müller ist da deutlich besser im Thema drin.
1: Insgesamt hat Niedersachsen im vergangenen Jahr gut 8.300 politisch motivierte Straftaten registriert, also fast genauso viele wie im Vorjahr. Einen großen Einfluss hatte dabei die Bundestagswahl. Rund 1.600 Straftaten standen direkt damit im Zusammenhang, zum Beispiel beschädigte Wahlplakate oder politische Schmierereien. Die meisten Fälle werden weiter dem rechten Spektrum zugeordnet, auch wenn die Zahlen dort leicht zurückgegangen sind. Gleichzeitig gab es aber deutliche Zuwächse bei linken Straftaten sowie bei Taten mit religiöser oder ausländischer Ideologie. Besonders der Nahostkonflikt hat viele Entwicklungen beeinflusst.
0: Welche Veränderungen gibt es denn bei den Motivationen, sowas zu tun? Und vor allem, was wird dagegen getan?
1: Auffällig ist vor allem, dass politische Konflikte immer emotionaler und aggressiver geführt werden. Die Polizei registriert mehr Hasskriminalität, mehr Angriffe auf Politikerinnen und Politiker und weiterhin viele Straftaten im Netz. Innenministerin Daniela Behrens spricht von einer zunehmenden Verrohung der Debatten. Gleichzeitig investieren Polizei und Staatsschutz stärker in Prävention und neue Sicherheitskonzepte. Zum Beispiel gegen Cyberangriffe, Extremismus und sogenannte hybride Bedrohungen wie Drohnenspionage. Außerdem werden spezialisierte Ermittlungsstrukturen ausgebaut und die Zusammenarbeit mit anderen Behörden verstärkt. Die Botschaft ist klar, politisch motivierte Straftaten sollen unabhängig vom Hintergrund konsequent verfolgt werden.
0: Die Statistik zeigt also, politische Spannungen spiegeln sich auch immer mehr in Straftaten wider. Das sieht aber natürlich nicht nur hier bei uns so aus. Und Polizei, Land und Behörden kämpfen natürlich ganz, ganz akribisch dagegen an.

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1: Hallo, in Rehburg in der Innenstadt sind es derzeit 16 Grad und trocken. In Hemsen und Haßbergen ebenfalls 16 Grad. Mittags zeigt sich das Wetter bei uns freundlich mit lockeren Wolken. Die Temperaturen liegen heute bei rund 17 bis 18 Grad. Im weiteren Verlauf bleibt es meist trocken. Erst am Abend zieht stellenweise Regen durch. Und in der Nacht hält sich diese leicht unbeständige Phase noch. Morgen ist es zunächst eher grau, bevor es ab Mittag wieder freundlicher wird. Im Schaumburger Land sind dann auch einzelne Schauer oder kurze Gewitter möglich. Der Blick nach vorn. Am Donnerstag setzt sich vielerorts freundliches Wetter durch. Zum Freitag geht es auf 25 bis 26 Grad rauf und zum Start ins Wochenende zeigt sich verbreitet wolkenloses Wetter. In den höheren Lagen am Deister etwas kühler und rund ums Steinhuder Meer oft etwas feuchter.
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1: Alles frei auf den Straßen. Keine Staus oder Verkehrsbehinderungen in der Steinhuder Meerregion. Und hier die Blitzer für die Steinhuder Meerregion. Auf der B6 in Garbsen, Ortschaft Osterwald. Dazu in Burgdorf-Hesel auf der Dorfstraße und in Burgdorf-Schillerslage auf der Mönckeburgstraße, Ecke Sylterstraße. Weitere Blitzer stehen auf der Zellerstraße in Burgwedel, in Hannover-List auf der Isernhagener Straße, in Laatzen-Grasdorf auf der Straße Am Kamp und in Neustadt-Mandelsloh auf der Wicklowstraße. Die aktuelle Verkehrslage gibt's für euch auch jederzeit online auf der Meerradio-Website und in unserer App. Gute Fahrt!
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0: Freibad-Pommes. Rein ins kühle Nass. Ein Hauch von Sonnenmilch liegt in der Luft. Die Freibad-Saison, sie ist gestartet und auch das Sonnenbringbad in Obernkirchen ist wieder mit am Start. Dieses Jahr mit einer besonderen Kampagne. Manuel Steckel, Leiter vom Bad, weiß Bescheid.
1: Hier geht es dabei um die Sicherheit der Kinder im Wasser, weil viele Eltern gar nicht mehr bewusst ist, wie schnell man Kinder aus den Augen verlieren kann und ja, dass die Gefahr unterschätzt wird, die mit dem Wasser dahergeht. Hier werden die Eltern ganz klar sensibilisiert, dass das Mobiltelefon doch im Schwimmbad nicht zu suchen hat, weil das doch sehr stark ablenkt und der Fokus auf die Kinder verloren geht.
0: Ja, und deswegen hängen im Schwimmbad Eingang Banner und es werden Schockvideos abgespielt, um auf die Problematik aufmerksam zu machen. Das ist aber nicht das einzige Problem.
1: Viele Kinder können gar nicht mehr richtig schwimmen. Mit richtig schwimmen meine ich natürlich nicht mehr das Bronzeniveau. Das heißt, ja, sie haben irgendwann mal vielleicht mal einen Schwimmkurs besucht, aber verlernen das Schwimmen, weil die Regelmäßigkeit einfach fehlt. Oder viele besuchen gar keinen Schwimmkurs und sie können eigentlich gar nicht schwimmen. Und 60% der Kinder sind unsichere Schwimmer, laut Statistik der DLRG.
0: Aber es gibt doch Bademeister, die aufpassen, oder nicht?
1: Ja, das ist richtig, aber die haben nicht die Hauptverantwortung. Die Hauptverantwortung liegt immer noch bei den Eltern. Natürlich schauen wir auch, ja, aber in erster Verantwortung stehen immer die Eltern.
0: Also, Handy weg, die Kinder ans Wasser gewöhnen, dranbleiben mit dem Schwimmtraining, ganz, ganz wichtig. Am Ende geht es um die Sicherheit der Allerkleinsten.

0: und näher. Hier ist mehr Radio für euch. Dienstag, ich grüße euch, der Frühling und seine Frühlingsgefühle. Bald hat's ein Ende. Reicht auch wieder, ne? Ich hoffe, ihr habt die Zeit ohne Herzschmerzen überstanden. Wir sprechen da ja auch ganz gerne mal von einem gebrochenen Herzen. Aber geht denn das eigentlich? Kann ein Herz wirklich brechen? Kollege David Himmelreich, der war auf Spurensuche.
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2: Trennung, Stress oder Trauer sind emotionale Ausnahmesituationen. Im Extremfall können die dann der Grund für ein gebrochenes Herz sein. Meistens wird vom Broken Heart Syndrome gesprochen. Dabei wird die Pumpfunktion des Herzens stark gestört. Brust- und Herzschmerz und Atemnot sind dann die Folgen. Die Symptome ähneln denen eines Herzinfarkts. Im schlimmsten Fall kann das sogar zum Tod führen. Kein Scherz. Nur ca. 2% aller Patienten mit Verdacht auf Herzinfarkt sind von diesem Syndrom betroffen. Die Krankheit ist also selten und kann mit Therapien behandelt werden. Es gibt aber auch das Happy Heart Syndrome mit fast den gleichen Symptomen. Ausgelöst wird das von ganz besonders schönen Erlebnissen. Aber keine Sorge, nicht jeder, der Liebeskummer hat, hat plötzlich auch eine Krankheit. 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
1: Moin. Derzeit sind es in Hemmingen 16 Grad und trocken. In Essel am Allerufer und Auetal jeweils 14 Grad. Freundlich mit lockeren Wolken, so zeigt sich das Wetter bei uns zur Mittagszeit. Im weiteren Verlauf bleibt es meist trocken. Erst am Abend ziehen stellenweise Schauer durch. In der Nacht fällt zeitweise Regen. Dazu gehen die Temperaturen auf 11 bis 13 Grad zurück. Morgen ist es oft grau und noch leicht unbeständig. Am Nachmittag lockert es wieder auf. Im Schaumburger Land und Richtung Nienburger Land sind einzelne Schauer oder kurze Gewitter möglich. Der Blick nach vorn. Am Donnerstag setzt sich in der Steinhuder Meerregion deutlich freundlicheres Wetter durch. Und zum Wochenende geht es mit 12 bis 26 Grad spürbar wärmer weiter. Am Deister und im Weserbergland zeitweise etwas kühler.
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3: Ich bin Katrin Müller. Wer die neue Kaufprämie für Elektroautos nutzen will, kann die staatliche Unterstützung ab sofort beantragen. Das entsprechende Portal wurde während einer Pressekonferenz mit Bundesumweltminister Schneider freigeschaltet.
4: Gefördert werden E-Autos, bestimmte Plug-in-Hybride und Elektroautos mit sogenannten Reichweitenverlängerern. Ob Kauf oder Leasing spielt keine Rolle. Wichtig ist nur, dass das Auto dieses Jahr neu zugelassen wurde. Die Förderung kann also auch rückwirkend beantragt werden. Wie viel Geld man bekommt, hängt vom Fahrzeug ab, aber auch vom Einkommen und der Familiengröße. Bis zu 6.000 Euro sind maximal drin. Da die Anträge nur online gestellt werden können, ist eine Bund-ID Voraussetzung, also ein Konto, mit dem man sich online gegenüber Behörden ausweisen kann. Fiona Reinhardt, Nachrichtenredaktion.
3: Tausende Tankstellen haben nach Darstellung eines Verbraucherdienstes gegen die im April eingeführte 12-Uhr-Regel verstoßen. Demnach erhöhten rund 3.000 von gut 15.200 Tankstellen bis zum Stichtag 11. Mai die Preise insgesamt rund 17.000 Mal zu unerlaubten Zeiten, wie aus einer Auswertung des Portals Mehr Tanken hervorgeht. Das war fast jede fünfte Tankstelle. Die Zahl der Angriffe auf Mitglieder von Parteien hat im vergangenen Jahr massiv zugenommen. Bundesweit registrierte die Polizei 5.140 Straftaten, die sich gegen Parteirepräsentanten oder Parteimitglieder richteten. Das war ein Anstieg um fast 40% gegenüber 2024, wie aus einer Antwort der Bundesregierung auf eine Anfrage der AfD-Fraktion hervorgeht.
5: Seit Jahren steigt die Zahl der Straftaten, die sich gegen Angehörige von Parteien richtet. Ein Grund für den nochmal deutlichen Zuwachs im vergangenen Jahr dürfte das aufgeheizte Klima im Wahlkampf Anfang 2025 gewesen sein. Mit mehr als 1.850 Fällen war die AfD besonders stark betroffen, aber auch CDU und Grüne. Die meisten Angriffe kommen aus dem rechten und linken Spektrum, heißt es. Diana Kramer, Nachrichtenredaktion.
3: Eine Reise mit einem Kreuzfahrtschiff haben in Deutschland im vergangenen Jahr so viele Menschen wie noch nie unternommen. Rund 1,5 Millionen Urlauber starteten eine Hochseekreuzfahrt von einem deutschen Hafen. Rund 4% mehr als im Vorjahr, wie das Statistische Bundesamt mitteilte. Während der Corona-Pandemie waren die Zahlen stark eingebrochen. Die jüngsten Passagierzahlen liegen aber nun sogar deutlich über denen des Vorpandemiejahres 2019.
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1: Auf der B3 zwischen Tiedenwiese und Elze ist die Strecke in beiden Richtungen wegen Bergungsarbeiten bis auf Weiteres gesperrt. Wenn ihr euch auskennt, umfahrt das Gebiet weiträumig. Und hier die Blitzer für die Steinhuder Meerregion. Auf der B6 in Garbsen-Osterwald, auf der Dorfstraße in Burgdorf-Hesel und auf der Zellerstraße in Burgwedel. Weitere Blitzer gibt es in Hannover-List auf der Isernhagener Straße, in Laatzen-Grasdorf auf der Straße Am Kamp und in Neustadt-Mandelsloh auf der Wicklow-Straße. Abschließend in Stadthagen auf der Breslauer Straße Ecke am Sonnen. Brink. Mehr zum Verkehr in der Region findet ihr wie immer auch online und in unserer Meerradio-App. Kommt gut durch.
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1: Moin. Aus der Meerradio-Wetterredaktion zeigt sich das Wetter bei uns aktuell freundlich mit einzelnen dichteren Wolken und meist ist es trocken. Dazu messen wir in Lese beim Kaliwerk 15 Grad und jeweils 16 Grad in Gutshorn und Uetze. Die Temperaturen liegen heute bei 6 bis 18 Grad. Gegen Abend zieht stellenweise etwas Regen durch die Steinhuder Meerregion und in der Nacht hält sich der leicht wechselhafte Eindruck. Morgen ist es erst eher grau und teils noch nass. Ab Mittag zeigen sich wieder freundlichere Abschnitte. Nur im Deister und Richtung Weserbergland bleibt es etwas länger bewölkt. Der Trend steht bei 12 bis 25 Grad bis zum Wochenende. Ab Donnerstag zeigt sich verbreitet

0: Freundliches Wetter und auch im weiteren Wochenverlauf ist es bei uns rund ums Steinhuder Meer überwiegend trocken und zunehmend warm.
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0: Ihr habt freie Fahrt. Derzeit gibt es keine Verkehrsbehinderungen in der Steinhuder Meerregion. Und hier die Blitzer für die Steinhuder Meerregion. Auf der B6 in Garbsen-Osterwald, auf der Dorfstraße in Burgdorf-Hesel und auf der Zellerstraße in Burgwiedel. Weitere Blitzer gibt es in Hannover-List auf der Isernhagener Straße, in Laatzen-Grasdorf auf der Straße Am Kamp und in Neustadt-Mandelsloh auf der Wicklowstraße. Abschließend in Stadthagen auf der Breslauer Straße Ecke am Sonnenbrink. Mehr zum Verkehr in der Region findet ihr wie immer auch online und in unserer Meerradio-App. Kommt gut durch!
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1: Moin, in Hambüren sind es im Moment 16 Grad und es ist trocken, in Stadthagen im Schlosspark 15 Grad. Bei uns in der Steinhuder Meerregion zeigt sich das Wetter mittags freundlich mit Wolken und klaren Abschnitten. Derzeit liegen die Temperaturen in der Region bei 11 bis 13 Grad. Am Nachmittag ziehen örtlich dichtere Wolken durch, am Abend wird es stellenweise etwas nasser, zeitweise fällt Regen bei 11 bis 13 Grad. Morgen ist es erst eher grau, ab Mittag lockert es wieder auf und es bleibt meist trocken bei 12 bis 18 Grad. Der Blick nach vorn. Am Donnerstag zeigt sich verbreitet freundliches und deutlich wärmeres Wetter. Im weiteren Wochenverlauf wird es noch freundlicher, nur im Weserbergland und am Deister zeitweise etwas trüber, während es im südlichen Heidekreis schneller aufklart.
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2: Ich bin Katrin Müller. Wer die neue Kaufprämie für Elektroautos nutzen will, kann die staatliche Unterstützung ab sofort beantragen. Das entsprechende Portal wurde während einer Pressekonferenz mit Bundesumweltminister Schneider freigeschaltet. Das Antragsverfahren soll digital ablaufen.
3: Erstmal brauchen die Interessierten eine Bund-ID, mit der sie sich bei den Behörden ausweisen können, denn der Antrag wird online gestellt. In dem Portal können dann die nötigen Nachweise hochgeladen werden. Neben reinen E-Autos werden auch die mit Reichweitenverlängerung und bestimmte Plug-in-Hybride gefördert. Es winken bis zu 6.000 Euro Prämie. Wie hoch der staatliche Zuschuss im Einzelnen ist, hängt von Fahrzeug, Einkommen und Familiengröße ab. 3 Milliarden Euro sind insgesamt im Fördertopf. Das Umweltministerium rechnet damit, dass die Mittel für die nächsten 2 Jahre reichen. Ursula Winkler, Nachrichtenredaktion.
2: Nach dem Einsturz eines Gründerzeithauses in Görlitz werden weiter 3 Menschen vermisst. Die Feuerwehr muss bei der Suche besonders vorsichtig vorgehen, weil möglicherweise noch Gas austritt. Die Ursache ist noch nicht geklärt, vieles deutet aber auf eine Gasexplosion hin.
4: Bei den Vermissten handelt es sich um 2 rumänische Frauen im Alter von 25 und 26 Jahren sowie um einen 48 Jahre alten Mann mit bulgarischer und deutscher Staatsangehörigkeit. Nach Angaben der Feuerwehr muss jeder Stein und jedes Brett per Hand angehoben werden, um mögliche Hohlräume mit Gas zu entdecken. Die Suche soll mindestens den ganzen Tag und notfalls auch die kommende Nacht dauern. Thomas Bleskin, Nachrichtenredaktion.
2: Tausende Tankstellen haben nach Darstellung eines Verbraucherdienstes gegen die im April eingeführte 12-Uhr-Regel verstoßen. Demnach erhöhten rund 3.000 von gut 15.200 Tankstellen bis zum Stichtag 11. Mai die Preise insgesamt rund 17.000 Mal zu unerlaubten Zeiten. Das geht aus einer Auswertung des Verbraucherdienstes Mehr Tanken auf Basis von Daten der Markttransparenzstelle für Kraftstoffe hervor. Das war fast jede 5. Tankstelle. Am höchsten war die Quote laut Auswertung in Bayern, am niedrigsten in Berlin. Der Film- und Fernsehschauspieler Alexander Held ist tot. Er starb bereits am vergangenen Dienstag im Alter von 67 Jahren, überraschend nach kurzer Krankheit, wie der eng mit ihm befreundete TV-Produzent Sven Burgemeister der dpa mitteilte. Held lebte zuletzt im österreichischen Erl in Tirol und war unter anderem bekannt für seine Rolle in der ZDF-Krimireihe München Mord. Zudem spielte der gebürtige Münchner in Filmen wie Sophie Scholl, Die letzten Tage, Der Schuh des Manitou oder Der Untergang.
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1: Die B3 ist zwischen Tiedenwiese und Elze in beiden Richtungen bis auf Weiteres gesperrt. Aufgrund von Bergungsarbeiten werdet ihr, wenn ihr euch auskennt, das Gebiet weiträumig zu umfahren.
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1: Diese 8 Blitzer habt ihr uns zuletzt gemeldet. In Hannover Südstadt steht ein Blitzer auf dem alten Bekener Damm, 70 Meter vor dem Spielplatz, und in Hannover Bodfeld auf der Straße an den Deichwiesen. Außerdem in Langenhagen-Gozhorn auf der Straße Alt-Gozhorn, 120 Meter vor der Gedenkstätte, sowie in Scherenbostel auf der Langenhagener Straße Ecke Wiesengrund. Weitere Blitzer gibt es am Kreher Weg in Nienburg, auf der Breslauer Straße in Stadthagen Ecke am Sonnenbrink, in Uetze-Schwüblingsen auf der Bärbuschstraße und auf der Hannoverschen Straße in Wunstorf. Alle weiteren Meldungen findet ihr wie immer auch auf der Meerradio-Website und in unserer App. Kommt gut durch.
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1: Hallo. Momentan messen wir in Neustadt beim Schloss 17 Grad. In Schaumburg-Bekedorf sind es 18 Grad, dabei ist es trocken. Aktuell liegen die Temperaturen in der Steinhuder Meerregion bei 12 bis 13 Grad. Am frühen Nachmittag wechseln sich bei uns Wolken und freundliche Abschnitte ab. Gegen Abend zieht stellenweise etwas Regen durch. In der Nacht bleibt es meist grau und nur locker windig. Morgen ist es oft erst trüb. Von Mittag an lockert es wieder auf. Und im südlichen Heidekreis sind am Vormittag auch einzelne Schauer dabei, bei 12 bis 18 Grad. Der Blick nach vorn. Am Donnerstag zeigt sich verbreitet deutlich freundlicheres Wetter. Im weiteren Wochenverlauf

0: Lauf geht es etwas wärmer weiter. Etwas frischer bleibt es am Deister und im Weserbergland, während es in den offeneren Lagen schneller aufklart.
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0: Es liegen keine Meldungen vor. Gute und sichere Fahrt. Und hier die Blitzer für die Steinhuder Meerregion. In Burgdorf-Hesel auf der Dorfstraße und in Burgwedel auf der Zellerstraße. Außerdem in Lehrte-Alixe auf der Straße im Stegefeld Ecke Peiner-Heerstraße. Dazu in Neustadt-Mandelsloh auf der Wicklowstraße. Und auch in Wunstorf auf der Hannoverschen Straße. Die aktuelle Verkehrslage findet ihr wie immer auch im Netz und in unserer Meerradio-App. Gute Fahrt.
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1: Moin, aus der Meerradio Wetterredaktion melden wir 18 Grad in Ronnenberg bei trockenem Himmel, 17 in Seggebruch und 16 Grad in Gilten an der Dorfkirche. Am frühen Nachmittag wechseln bei uns Sonne und dichtere Wolken. In der Steinhuder Meerregion ist es im weiteren Verlauf meist freundlich. Zum Abend sind rund ums Steinhuder Meer aber auch einzelne Schauer möglich. In der Nacht wird es verbreitet etwas nasser. Die Temperaturen gehen auf 11 bis 13 Grad zurück. Morgen ist es oft erst grau. Im südlichen Heidekreis sind am Vormittag kurze Schauer drin. Später lockert es mehr und mehr auf bei 12 bis 18 Grad. Der Blick nach vorn. Am Donnerstag setzt sich vielerorts sonniges und deutlich wärmeres Wetter durch. Im weiteren Wochenverlauf zeigt sich noch freundlicheres Wetter. Etwas kühler und wechselhafter bleibt es am ehesten Richtung Deister und Weserbergland.
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2: Ich bin Dirk Zeitler. Wer die neue Kaufprämie für Elektroautos nutzen will, kann die staatliche Unterstützung ab sofort beantragen. Das entsprechende Portal wurde während einer Pressekonferenz mit Bundesumweltminister Schneider freigeschaltet. Das Antragsverfahren soll digital ablaufen. Nur einmal am Tag erhöhen, nämlich um 12 Uhr. Diese Regelung gilt seit April an deutschen Tankstellen. Dagegen wurde tausendfach verstoßen, wie eine Auswertung des Verbraucherdienstes Mehr Tanken zeigt. Regional zeigen sich dabei deutliche Unterschiede.
3: Fast jede fünfte Tankstelle soll laut dieser Auswertung gegen die 12-Uhr-Regel verstoßen haben. Und das soll in dem beobachteten Zeitraum insgesamt rund 17.000 Mal passiert sein. Die meisten Verstöße wurden in Bayern festgestellt. In Berlin sei die Quote am niedrigsten. Der Bundesverband Freier Tankstellen nimmt Tankstellenbetreiber in Schutz. Der Prozess von der Preisänderung bis hin zur Datenübermittlung ans Kartellamt sei lang und verschiedene Faktoren könnten dazu führen, dass eine Preisänderung erst verzögert übermittelt wird. Fiona Reinhardt, Nachrichtenredaktion.
2: Die von Bund und Ländern finanzierte Plattform jugendschutz.net hat im vergangenen Jahr mehr als 15.000 Verstöße gegen Jugendschutzbestimmungen im Netz registriert. Meistens ging es um Missbrauchsdarstellungen von Kindern und Jugendpornografie. Das geht aus dem Jahresbericht der Stelle hervor.
4: Es bleibt wohl eine hohe Dunkelziffer, denn längst nicht jeder Verstoß im Netz wird auf der Plattform gemeldet. Aber immerhin, in fast allen Fällen haben die Anbieter nach der Beschwerde die Verstöße aus dem Netz genommen und in etwa 2 von 5 Fällen wurden Ermittler eingeschaltet. Die Experten scannen Social Media und Co. auch selbst. Vor allem der zunehmende KI-Einsatz besorgt sie. So haben etwa künstlich generierte Influencer mit ihrer perfekten Welt oft negative Effekte für das Selbstbild der jungen User. Ursula Winkler, Nachrichtenredaktion.
2: Parallel zum Besuch von Kreml-Chef Putin in Peking hat Russland ein dreitägiges Großmanöver mit Zehntausenden Soldaten und Übungen seiner Nuklearkräfte begonnen. Daran nehmen den Angaben zufolge auch 140 Flugzeuge, 73 Marineschiffe und 13 U-Boote teil. 8 dieser U-Boote seien Träger von Nuklearraketen.
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1: Es liegen keine Meldungen vor. Gute und sichere Fahrt.
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1: Und hier die Blitzer für die Steinhuder Meerregion. Auf der B65 in Hannover-Anderten, kurz vor der Abfahrt Hannover-Anderten. Außerdem auf der Zeller Straße in Burgwedel und in Burgdorf-Hesel auf der Dorfstraße. Weitere Blitzer gibt es in Laatzen, Laatzen-Mitte auf der Gutenbergstraße, in Lehrte-Alixe auf der Straße im Stegefeld, Ecke Peiner Heerstraße und in Neustadt-Mandelsloh auf der Wiklostraße. Abschließend auf der Hannoverschen Straße in Wunsdorf. Alle aktuellen Verkehrsmeldungen findet ihr natürlich auch im Netz und in unserer Meerradio-App. Kommt gut durch.
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5: Wer die Online der Stadtbibliothek in Garbsen nutzt, der muss Ende Mai einmal kurz ran ans Tablet oder an den E-Reader. Am 27. Mai, da wird nämlich das System komplett auf die neue Online 3.0 umgestellt. Und dafür braucht es dann auch eine neue App. Die gute Nachricht ist aber, danach sollte

0: Gleich ist es 2:10 rein mit euch in den Dienstagnachmittag mit mehr Radio. Einfach mehr Grün, weniger Verkehr und insgesamt auch schöner. Genau das ist der Plan in Ronnenberg. Da soll die große Verkehrsschleife für die Busse verschwinden. Die Busse, die wenden dann in Zukunft woanders und dadurch entsteht mehr Platz mitten im Ort. Kollege Silas Müller hat die Infos.
1: Fast alle Ronnenberger sind sich einig, die große Buswendeschleife an der langen Reihe soll am besten verschwinden. Sie nimmt nämlich viel Fläche mitten im Ort ein. Deswegen gab es in der Bürgerbeteiligung den Wunsch, da lieber öffentlichen Platz zu schaffen. Gesagt, getan. Die Region Hannover plant jetzt eine Veränderung bei der Buslinie 510. Die Fahrzeuge halten in Zukunft laut dem Plan vor dem Heimatmuseum und die Linie 510 fährt dann eine Schleife um die Ortsmitte herum mit Anschluss an den Bahnhof in Ronnenberg. Dadurch würde Platz frei werden, der neu genutzt werden kann. Aber wie? Viele hatten die Idee, einen Kreisverkehr an der Kreuzung Imer Tor Empeder Straße zu bauen. Dazu werden aber neue Grundstücke benötigt. Viele Bewohner haben Angst vor weniger Parkplätzen und hätten lieber noch mehr Grün im Ort. Insgesamt wird die gesamte Ortsdurchfahrt neu geplant, mit Änderungen für Autos, Fahrräder und Fußgänger.
0: Die Region sagt, das alles ist bisher nur erstmal eine Vorplanung, aber es steht so gut wie fest, dass sich in den nächsten Jahren in der Ortsmitte von Ronnenberg eine ganze Menge verändern wird. Also, es bleibt spannend.

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1: Hunde, Katzen, Kaninchen, Ratten, hier und da vielleicht sogar mal eine Vogelspinne dabei. Also so ein Besuch im Tierheim, der ist fast so aufregend wie ein Besuch im Tierpark oder Zoo. Aber natürlich hat es einen ganz anderen Zweck, nämlich Tieren ein neues Zuhause zu geben. Ich habe mich mit Anke Forenthal getroffen. Sie ist die stellvertretende Leitung vom Tierheim Hannover in Langenhagen.
2: Ich bin tatsächlich tierlos und ich hätte eigentlich super gerne ein Haustier. Wenn ich jetzt mich entscheide, ein Tier zu adoptieren. Und zwar nicht von einem Züchter oder irgendwo anders her, sondern aus dem Tierheim. Wie gehe ich da am besten vor?
3: Also gut ist, wenn man sich schon im Vorfeld Gedanken macht, welches Tier am besten zu einem passt. Wie viel Zeit habe ich für ein Tier? Kann ich gewährleisten, wenn ich im Urlaub bin, dass jemand aufpasst? Sind kleine Kinder da? Also man muss erstmal gucken, um dann zu entscheiden, was für ein Tier könnte gut zu mir passen.
2: Wenn ich jetzt hierher komme und ich entscheide mich beispielsweise für eine Katze oder einen Hund oder was auch immer, wie ist dann da so das Vorgehen?
3: Also hierher kommen ist ein bisschen schwierig. Wir haben jetzt noch einmal im Monat geöffnet. Das ist jeder letzte Samstag von 12 bis 15 Uhr. Da kann man sich das Tierheim angucken. Die Jugendgruppe verkauft Kaffee und Kuchen. Man kann Informationsgespräche mit den Tierpflegern führen, kann sich schon mal die Tiere anschauen. Was wichtig ist, dass wir immer im Vorfeld wissen, wie werden die Tiere gehalten. Man kann halt im Internet Selbstauskunftsbögen vorher beantworten für Hunde, für Katzen, für Kleintiere. Und dann schauen die Tierpfleger schon im Vorfeld, welches Tier könnte passen oder das Gewählte. Passt das vielleicht wirklich gut? Dann wird ein Termin gemacht zum Kennenlernen, wenn das alles gut passt. Und wenn der Hund dann öfters besucht wurde, kommt immer drauf an, ist es ein Hund, der einfach zu vermitteln ist? Ist es ein Hund, der schon vom Charakter her schwieriger ist, der schon mehr Probleme von seiner Vorgeschichte auch mitbringt? Dann sollte man schon mehr Zeit einplanen. Bei Katzen ist es eigentlich genauso. Es gibt auch Katzen, die angreifen. Und wenn dann aber alles gut ist, werden die Tiere vermittelt. Da wird vorher noch eine Ausgangsuntersuchung vom Tierarzt gemacht. Da wird dann auch noch mal geguckt, wenn die Tiere ein paar Wochen da sind.
2: Wie ist das, wenn ich jetzt zum Beispiel einen Hund adoptieren möchte? Da gibt es ja auch Kriterien, wenn ich jetzt zum Beispiel sage, ich habe einen Garten, wer weiß denn, ob ich wirklich einen Garten habe?
3: Naja, es gibt ja Google Maps, muss ich jetzt mal sagen, wenn ich jetzt fies wäre. Also es wäre ja doof, wenn jemand sich meinetwegen einen Herdenschutzhund holt und hat nur eine Einzimmerwohnung. Das passt hinten und vorne nicht. Also es gibt schon so Komponenten, wo wir dann gucken, das kann passen, das kann nicht passen. Man guckt schon im Vorfeld, wie viel Hundeerfahrung ist da. Hat derjenige vielleicht schon mal, der einen Malinois haben möchte, schon mal Malinois gehabt? Weißt du, was das für Arbeit bedeutet? Also wichtig ist im Vorfeld genau gucken, ob das passt. Die Tierpfleger gucken dann, wie harmoniert es mit Hund und Mensch.
2: Was muss ich denn, wenn ich ein Tier adoptiere, finanziell einplanen?
3: Kommt ja immer ein bisschen aufs Tier an. Also wichtig ist erstmal, dass man das niedersächsische Hundegesetz dabei berücksichtigt. Also man muss eine Haftpflichtversicherung abschließen. Es muss die Steuern bezahlen. Der Hund muss beim niedersächsischen Hunderegister angemeldet werden. Das sind dann vielleicht nicht so hohe Beträge, es sind aber Beträge. Gut wäre auf jeden Fall eine Krankenversicherung für einen Hund, wenn er noch jung ist, weil die Tierarztkosten sind so hoch geworden, das kann sich eigentlich kaum noch jemand leisten. Wir kriegen zurzeit viele Tiere, weil die Kosten so gestiegen sind.
1: Alle Infos zum Thema Adoption und Fotos von den zu vermittelnden Tieren gibt's auch zum Nachlesen auf den Internetseiten der Tierheime. Schaut da auf jeden Fall mal vorbei und auch auf meerradio.de. 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
1: Hallo, momentan messen wir in Seelze und Schneverdingen 17 Grad, in Neustadt-Pockenhagen 18 Grad. Bei uns ist es am Nachmittag meist dicht bewölkt, nur vereinzelt mit Auflockerungen. Aktuell überwiegen die Wolken, im südlichen Heidekreis ist es zwischendurch etwas freundlicher, am Deister und im Weserbergland halten sich die Wolken dagegen oft etwas länger. Im weiteren Verlauf

0: bleibt es überwiegend trocken. Gegen Abend sind örtlich aber auch kurze Regenphasen möglich. Morgen ist die Steinhuder Meerregion erst eher grau, später lockert es etwas auf und am Nachmittag zeigt es sich freundlicher bei milden 12 bis 18 Grad. Der Blick nach vorn: Am Donnerstag setzt sich verbreitet sonniges Wetter durch und zum Wochenende hin geht es noch wärmer weiter mit 12 bis 25 Grad.
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0: Es liegen keine Meldungen vor. Gute und sichere Fahrt. Und das sind die 8 aktuellsten Blitzer rund ums Steinhuder Meer. In Burgwedel auf der Zeller Straße und in Hannover-Bodfeld auf der An den Deichwiesen. Dazu in Hannover-Südstadt auf dem alten Bekinger Damm, 70 Meter vor dem Spielplatz. Weitere Blitzer stehen in Langenhagen-Gozhorn auf der Alt-Gozhorn, 120 Meter vor der Gedenkstätte. Und in Lehrte-Alixe auf der Im Stegefeld, Ecke Peiner Heerstraße. Außerdem in Nienburg am Kreher Weg, in Uetze-Schwüblingsen auf der Bärbusch-Straße und in Scherenbostel auf der Langenhagener Straße, Ecke Wiesengrund. Alle weiteren Meldungen gibt's wie immer auch im Netz und in unserer Meerradio-App. Gute Fahrt!
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0: Es gibt einen Mann bei uns aus der Steinhuder Meerregion, der steht quasi für das Wort abwechslungsreich. Elektromeister, Besitzer von einer Aalräucherei und jetzt auch noch Aussteller. Rolf Lemme aus Neustadt hat schon eine ganze Menge erlebt und lädt jetzt ab Freitag in die Innenstadt von Neustadt ein. Da gibt es nämlich eine Ausstellung. Kollege Silas Müller hat nachgefragt, was gibt es denn eigentlich da so zu sehen?
1: Kameras und Zubehör. Wobei Zubehör sehr vielseitig ist. Von Projektoren über Schneidegeräte und alles, was irgendwo mal zum Fotografieren oder Filmen genutzt würde.
2: Wie viele Ausstellungsstücke?
1: 1300.
2: Das ist schon eine ganz schöne Menge, ne?
1: Ja, war auch viel Arbeit.
2: Genau, und die kommen auch aus ganz vielen verschiedenen Jahrzehnten.
1: Ja, das älteste Teil, was ich habe, ist von 1891, das ist ein Stereobetrachter.
2: Und wie ist die Idee gekommen? Also, was war Anlass dafür?
1: Ich hatte meine Ausstellung eigentlich immer im Keller. Und dann habe ich die Möglichkeit gekriegt, einen Teil der Ausstellung im Museum zu platzieren. Und das ist so gut angekommen, dass ich Blut geleckt habe und dann von Herrn Plinke einen Laden zur Verfügung gestellt bekommen habe. Und da sind jetzt auch die Teile, die noch im Keller waren, drin, also insgesamt 1300 Teile.
2: Wo drin besteht also die Faszination, in dem Alter noch sowas zu machen?
1: Ich habe mich mein ganzes Leben für Technik interessiert und ich habe festgestellt, dass es doch noch Menschen gibt, die sich genauso wie ich für Technik interessieren, sonst wären nicht so viele ins Museum gekommen.
0: Klingt auf jeden Fall sehr, sehr spannend. Also immer dienstags und freitags von 9 bis 12 Uhr schlendert ihr einmal durch die Marktstraße von Neustadt und schaut euch das an.

0: 20 Minuten noch, dann ist es 3 hier bei uns bei Mehrradio. Nicht mal mehr ein Monat bis zur Fußball-WM. Und mit 48 Teams wird das die größte WM aller Zeiten. Das heißt natürlich auch, das Panini-Album ist dementsprechend ein richtiger Klopper geworden. Mit insgesamt 980 Stickern. Ein Irrsinn. Welche Bilder jetzt schon heiß begehrt sind, weiß Kollege Thomas Bremser.
1: Also Highlights für viele natürlich die großen Namen. Kylian Mbappé oder Lamine Yamal. Für Messi und Ronaldo wird es wohl die letzte WM, also auch die letzte Chance auf ein WM-Sticker von ihnen. Und natürlich der WM-Pokal, der ist ja auch immer beliebt. Bei den deutschen Spielern sind vermutlich Wirtz und Musiala äußerst gefragt, bei den jungen Sammlern. Übrigens, der verletzte Serge Gnabry ist im Album dabei. Unser mutmaßliche Stammkeeper Oliver Baumann fehlt dagegen. Denn die Sticker wurden schon im Januar gedruckt. Aber gut möglich, dass es später nochmal ein Sticker-Update geben wird.
0: Jetzt geht dieses Sammeln ja auch echt immer ins Geld. Diesmal ganz besonders. Wie teuer kann es werden und was raten die Experten?
1: Ein Heft kostet rund 2 Euro, ein Albumbuch fast 10, das ist dann etwas schicker. Aber richtig ins Geld gehen natürlich die Sticker. Rein rechnerisch müsste ich für ein volles Album-Sticker für rund 210 Euro zahlen, aber natürlich wird's deutlich teurer, weil ich viele Sticker doppelt und dreifach bekomme. Und das ist ja auch die große Suchtgefahr, die viele Eltern natürlich kennen. Eine Expertin rät zu einem bewussten Umgang, ich sollte klare Budgets setzen und auf Tauschbörsen gehen. In der Schule und bei der Arbeit wird ja sowieso getauscht, oft gibt's aber auch große Wechselbörsen.
0: Warum ist denn dieses Sammelfieber aber nach wie vor so ungebrochen? Die Alben, die gibt's ja schon seit den 70ern.
1: Ja, diese Alben setzen natürlich ein Gefühl der Gemeinschaft in Gang. Wir erinnern uns ja alle noch an die Schulzeit, da sind wir dann mit Zetteln zu den anderen gegangen, mit den Nummern, die wir noch brauchen, haben uns ausgetauscht, das war schon cool. Und dieses Gemeinschaftserlebnis wirkt sich positiv aus auf uns, sagt eine Expertin. Und klar, dieses Zufallsprinzip trägt auch zum Erfolg der Alben bei. Wir wissen vorher nicht, welche Motive wir bekommen. Vielleicht ist der Harry Kane ja im nächsten Stickerpäckchen drin. Das ist schon pfiffig gemacht und natürlich gemein.
0: Das ist ja schon krass, was das für ein Ding ist. Wie sieht's bei euch aus? Sammelt ihr mit? Also ich hatte niemals so ein Sammelheft und ich glaube, ich werde auch jetzt nicht mehr damit anfangen. Aber vielleicht haben wir ja ein paar Begeisterte unter euch. Schickt uns gerne eine WhatsApp 050 32 36 36. Bangkok.

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1: Hallo, momentan messen wir in Seelze und Schneverdingen 17 Grad, in Neustadt-Pockenhagen 18 Grad. Bei uns ist es am Nachmittag meist dicht bewölkt, nur vereinzelt mit Auflockerungen. Aktuell überwiegen die Wolken, im südlichen Heidekreis ist es zwischendurch etwas freundlicher, am Deister und im Weserbergland halten sich die Wolken dagegen oft etwas länger. Im weiteren Verlauf bleibt es überwiegend trocken, gegen Abend sind örtlich aber auch kurze Regenphasen möglich. Morgen ist die Steinhuder Meerregion erst eher grau, später lockert es etwas auf und am Nachmittag zeigt es sich freundlicher, bei milden 12 bis 18 Grad. Der Blick nach vorn. Am Donnerstag setzt sich verbreitet sonniges Wetter durch. Und zum Wochenende hin geht es noch wärmer weiter mit 12 bis 25 Grad.
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2: Ich bin Dirk Zeitler. Wer die neue Kaufprämie für Elektroautos nutzen will, kann die staatliche Unterstützung ab sofort beantragen. Das entsprechende Portal wurde während einer Pressekonferenz mit Bundesumweltminister Schneider freigeschaltet. Das Antragsverfahren läuft ausschließlich digital ab, rückwirkend für Zulassungen ab Januar.
3: Viele Interessierte standen offenbar schon in den Startlöchern. Bis zum Ende der Veranstaltung mit Umweltminister Schneider, die gerade mal eine halbe Stunde dauerte, gab es schon über 1.800 Anträge. Für den Online-Antrag ist eine Bund-ID nötig, also ein Konto, mit dem man sich online bei Behörden ausweisen kann. Gefördert wird unter anderem der Kauf und das Leasing neuer E-Autos und bestimmter Plug-in-Hybride, die sowohl mit Strom als auch mit Treibstoff fahren können. Die Höhe des Zuschusses hängt von Fahrzeug, Einkommen und Familiengröße ab und kann bei bis zu 6.000 Euro liegen. Tine Klimach, Nachrichtenredaktion.
2: Das Europäische Parlament hat schärfere Regeln zum Schutz der Stahlindustrie vor billiger Konkurrenz aus Ländern wie China beschlossen. Eine Mehrheit der Abgeordneten stimmte in Straßburg dafür, dass deutlich weniger Stahl zollfrei in die EU eingeführt werden darf und darüber hinausgehende Importe mit einem höheren Strafzoll als bisher belegt werden. Vor allem aus China, Indien und der Türkei importierter günstiger Stahl macht den europäischen Herstellern zu schaffen. Die von Bund und Ländern finanzierte Plattform Jugendschutz.net hat im vergangenen Jahr mehr als 15.000 Verstöße gegen Jugendschutzbestimmungen im Netz registriert. Meistens ging es um Missbrauchsdarstellungen von Kindern und Jugendpornografie.
4: Es bleibt wohl eine hohe Dunkelziffer, denn längst nicht jeder Verstoß im Netz wird auf der Plattform gemeldet. Aber immerhin in fast allen Fällen haben die Anbieter nach der Beschwerde die Verstöße aus dem Netz genommen und in etwa 2 von 5 Fällen wurden Ermittler eingeschaltet. Die Experten scannen Social Media und Co. auch selbst. Vor allem der zunehmende KI-Einsatz besorgt sie. So haben etwa künstlich generierte Influencer mit ihrer perfekten Welt oft negative Effekte für das Selbstbild der jungen User. Ursula Winkler, Nachrichtenredaktion.
2: Parallel zum Besuch von Kreml-Chef Putin in Peking hat Russland ein dreitägiges Großmanöver mit zehntausenden Soldaten und Übungen seiner Nuklearkräfte begonnen. Daran nehmen den Angaben zufolge auch 13 U-Boote teil. 8 dieser U-Boote seien Träger von Nuklearraketen.
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1: Die Polizei meldet derzeit keine Verkehrsbehinderungen rund ums Steinhuder Meer.
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1: Und das sind die 8 aktuellsten Blitzer in der Steinhuder Meerregion. In Hannover wird auf der B65 in Anderten kurz vor der Abfahrt Hannover-Anderten geblitzt. Außerdem in Hannover Südstadt auf dem alten Bekener Damm, 70 Meter vor dem Spielplatz, und in Hannover Bodfeld auf der An den Deichwiesen. Weitere Blitzer stehen auf der B209 in Hemsen, in Langenhagen-Gotshorn auf der Alt-Gotshorn, 120 Meter vor der Gedenkstätte, und in Lehrte-Alixe auf der im Stegefeld Ecke Peiner Heerstraße. Dazu in Nienburg am Kräher Weg und in Scherenbostel auf der Langenhagener Straße Ecke Wiesengrund. Weitere Blitzer findet ihr natürlich auch online auf der Meerradio-Website und in unserer App. Kommt gut durch!
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5: Aufstehen, singen, zuhören, aufstehen, singen. So ein Gottesdienst, ne? Der kann ja schon ganz schön langweilig sein. Der kann sich auch ganz schön in die Länge ziehen. Aber in Apeland, da wird dieses Jahr alles ganz pragmatisch und kurz gehalten. Beliebtes Datum in diesem Jahr, um sich das Ja-Wort zu geben, ist der 26.06.26. Und in der Kirche sind noch Plätze frei. Natürlich dank 20-Minuten-Regelung pro Brautpaar. Klingt praktisch, oder? Und weil alles geplant und durchgetaktet ist, braucht ihr euch um den Rest auch absolut keine Krawatte zu machen. Rund um die Kirche soll es außerdem ganz schön gemütlich werden mit Kaffee und Kuchen, Fotobox, Candybar und sogar Glitzer-Tattoos. Klingt nach was für euch? Dann schaut mal online unter einfachheiraten.info.de vorbei.

0: Montag bei mehr Radio um 3:12. Was haben eigentlich Ärzte, Forscher und Kampfsportler gemeinsam? Ich bin verwirrt, es klingt erstmal nach einer ziemlich wilden Mischung. An der MHH in Hannover, da arbeiten die jetzt aber tatsächlich alle zusammen. Was genau dahinter steckt und was das am Ende vielleicht sogar uns allen bringt, weiß mehr Radiokollege Silas Müller.
1: Lebensstil, Ernährung, Bewegung und Stress. Das alles sind Faktoren, die unser biologisches Alter beeinflussen. Also wie schnell unser Körper biologisch gesehen altert. Dieses Alter kann sich nämlich von dem tatsächlichen Lebensalter deutlich unterscheiden. Wie kann man das aber jetzt feststellen? Dazu gibt's in der Forschung schon ein paar Methoden. Zum Beispiel die sogenannte DNA-Methylierung. Da wird grob gesagt genau gemessen, welche Gene im Körper wie aktiv sind. Und damit können die Forscher dann Rückschlüsse auf das echte Alter von einem Körper ziehen. Was hat das jetzt mit den Kampfsportlern zu tun? Genau die helfen, um messen zu können, wie sich ganz verschiedene Dinge auf dieses biologische Alter auswirken. Die Forscher sagen nämlich, Kampfsportler wie zum Beispiel MMA-Kämpfer sind manchmal extrem Einflüssen ausgesetzt, die eben einen Einfluss auf den Körper haben, psychisch und physisch. Dazu zählen extremer Stress während eines Wettkampfes, leichtes Kampfsporttraining oder ganz spezielle Ernährung.
0: Und dann wird eben untersucht, was das alles für den Körper und das biologische Alter bedeutet. Praktisch also und spannend, was am Ende dabei rauskommen wird. Wir halten euch auf dem Laufenden.

0: Von Frühling geht's Ende der Woche endlich rüber in den Sommer. Mehr Radio am Dienstag. Schluss mit den Frühlingsgefühlen. Ich finde, es reicht auch langsam. Ich hoffe, ihr habt die Zeit ohne Herzschmerz überstanden. Wir sprechen da ja auch immer vom gebrochenen Herzen. Aber geht das überhaupt? Kann ein Herz brechen? Kollege David Himmelreich hat schon so einige gebrochen.
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2: Trennung, Stress oder Trauer sind emotionale Ausnahmesituationen. Im Extremfall können die dann der Grund für ein gebrochenes Herz sein. Meistens wird vom Broken Heart Syndrome gesprochen. Dabei wird die Pumpfunktion des Herzens stark gestört. Brust- und Herzschmerz und Atemnot sind dann die Folgen. Die Symptome ähneln denen eines Herzinfarkts. Im schlimmsten Fall kann das sogar zum Tod führen. Kein Scherz. Nur ca. 2% aller Patienten mit Verdacht auf Herzinfarkt sind von diesem Syndrom betroffen. Die Krankheit ist also selten und kann mit Therapien behandelt werden. Es gibt aber auch das Happy Heart Syndrome mit fast den gleichen Symptomen. Ausgelöst wird das von ganz besonders schönen Erlebnissen. Aber keine Sorge, nicht jeder, der Liebeskummer hat, hat plötzlich auch eine Krankheit. 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
1: Moin. Derzeit sind es in Garbsen am Schwarzer See, in Bissendorf, Wietze und in Oldau jeweils 18 Grad bei trockenem Wetter. Bei uns in der Region ist es am Nachmittag meist grau und zeitweise noch etwas nass. Rund um den Deister und im Weserbergland halten sich Schauer etwas länger. Am Abend lockern die Wolken hier und da auf. In der Nacht zieht stellenweise wieder Regen durch die Steinhuder Meerregion. Dazu gehen die Temperaturen auf rund 12 bis 18 Grad zurück. Morgen ist es oft

0: Trüb, nachmittags zeigt es sich freundlicher, bei leicht bis mäßig auffrischendem Wind. Der Blick nach vorn. Am Donnerstag setzt sich verbreitet deutlich freundlicheres Wetter durch und zum Wochenende geht es noch wärmer weiter, mit Höchstwerten zwischen 24 und 25 Grad.
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0: Auf der A2 Braunschweig Richtung Hannover zwischen Peine und Lehrte Ost müsst ihr auf 4 Kilometer mit stockendem Verkehr vor einer Baustelle rechnen. Auf der A7 Hannover Richtung Kassel zwischen Kreuz Hannover Ost und Hannover Anderten gibt es eine ungesicherte Unfallstelle. Und das sind die 8 aktuellsten Blitzer in der Steinhuder Meerregion. In Hannover wird auf der B65 in Anderten kurz vor der Abfahrt Hannover Anderten geblitzt. Außerdem in Hannover Südstadt auf dem alten Bekener Damm 70 Meter vor dem Spielplatz und in Hannover Botfeld auf der An den Deichwiesen. Weitere Blitzer stehen auf der B209 in Hemsen, in Langenhagen-Gotshorn auf der Alt-Gotshorn 120 Meter vor der Gedenkstätte und in Lehrte-Alixe auf der im Stegefeld Ecke Peiner Heerstraße. Dazu in Nienburg am Kräher Weg und in Scherenbostel auf der Langenhagener Straße Ecke Wiesengrund. Weitere Blitzer findet ihr natürlich auch online auf der Meerradio-Website und in unserer App. Kommt gut durch!
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0: Das sind Sie ja und David Guetta mit Floating Through Space hier bei uns bei mir Radio. Es geht los von Arschbombenwettkampf bis Freibadfritten. Machen jetzt die Freibäder wieder auf. Auch das Sonnenbrinkbad in Obernkirchen ist wieder mit am Start. Dieses Jahr mit einer besonderen Kampagne. Manuel Steckel, Leiter vom Sonnenbrinkbad.
1: Hier geht es dabei um die Sicherheit der Kinder im Wasser, weil viele Eltern gar nicht mehr bewusst ist, wie schnell man Kinder aus den Augen verlieren kann und ja, dass die Gefahr unterschätzt wird, die mit dem Wasser dahergeht. Mir werden die Eltern ganz klar sensibilisiert, dass das Mobiltelefon doch im Schwimmbad nicht zu suchen hat, weil das doch sehr stark ablenkt und der Fokus auf die Kinder verloren geht.
0: Deswegen hängen im Schwimmbadeingang Banner und es werden Schockvideos abgespielt, um auf die Problematik aufmerksam zu machen. Das ist aber auch nicht das einzige Problem.
1: Viele Kinder können gar nicht mehr richtig schwimmen. Mit richtig schwimmen meine ich natürlich nicht mehr das Bronzeniveau. Das heißt, ja, sie haben irgendwann mal vielleicht mal einen Schwimmkurs besucht, aber verlernen das Schwimmen, weil die Regelmäßigkeit einfach fehlt. Oder viele besuchen gar keinen Schwimmkurs und sie können eigentlich gar nicht schwimmen. Und 60% der Kinder sind unsichere Schwimmer, laut Statistik der DLRG.
0: Aber es gibt auch Bademeister, die aufpassen.
1: Ja, das ist richtig, aber die haben nicht die Hauptverantwortung. Die Hauptverantwortung liegt immer noch bei den Eltern. Natürlich schauen wir auch, ja, aber in erster Verantwortung stehen immer die Eltern.
0: Also, Handy weg, die Kinder ans Wasser gewöhnen, dranbleiben mit dem Schwimmtraining. Es geht natürlich am Ende um die Sicherheit unserer Kleinsten.

0: wünsche euch einen ganz fabelhaften Dienstag. Sag mal, René, ich habe ja eben gerade schon mal so ein bisschen in die Temperaturen geguckt, ne? Auch so für den weiteren Wochenverlauf. Es wird ja sommerlich Richtung Wochenende. Mhm. Freust du dich?
1: Ja, weiß ich noch nicht. Ich muss es mal auf mich zukommen lassen und schauen, wie sich das auch mit meinem Heuschnupfen dann so weiterentwickelt. Weil bisher muss ich sagen, ich merke Heuschnupfen arg, aber es wird auf jeden Fall, umso wärmer es wird, umso schlimmer auch. Deswegen, ich muss es sehen, ich muss es wirken, muss es spüren.
0: Frau okay, Kurt. Also ich möchte mich davor so ein bisschen hüten. Es geht bei mir nämlich nicht um Heuschnupfen oder Allergien, sondern um die Viechers. Also Mücken, Wespen, alles Mögliche, alles was sticht, Zecken, Mücken. Ja, es geht dann jetzt endlich wieder los, wollte ich gerade sagen. Nee, also unendlich leider. Eine unendliche Geschichte des Juckreizes. Und genau da steigen wir morgen mal direkt ins Thema ein, was wir eigentlich machen können, damit es endlich aufhört zu jucken oder damit die Viecher gar nicht erst kommen.
1: Finde ich gut. Und wie es eigentlich zum typischen Freibadgeruch kommt, ja, da beschäftigen wir uns auch mit. Bisschen eklig, muss man sagen. Es ist ein bisschen eklig, weil Chlor an sich nämlich geruchslos ist. Warum es dann doch aber nach Freibad riecht, naja.
0: Da ich schon in mehreren Schwimmbädern gearbeitet habe, möchte ich das jetzt hier auch nicht spoilern.
1: Morgen am besten einfach selbst. Ab 6 Uhr bin ich wieder hier und wir starten gemeinsam rein in den

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1: Moin. Aus Schloss Ricklingen am Dorfplatz werden derzeit 18 Grad gemeldet. In Linzburg und Wietzen ebenfalls 18. Am Nachmittag dominieren bei uns dichte Wolken. Örtlich fällt noch etwas Regen. Die Temperaturen in der Steinhuder Meerregion liegen bei etwa 11 bis 13 Grad. Im weiteren Verlauf beruhigt sich das Wetter. Am Abend ist es meist trocken, nur vereinzelt kann es noch nass werden. In der Nacht sinken die Werte auf etwa 11 bis 13 Grad. Morgen ist es oft grau und stellenweise regnerisch. Später lockert es auf und am Nachmittag zeigt es sich freundlicher bei frischem Wind. Rund ums Steinhuder Meer bleibt es etwas feuchter und am Deister und im Weserbergland halten sich Schauer und Wolken teils etwas länger. Der Blick nach vorn. Am Donnerstag zeigt sich verbreitet ein klarer Himmel. Im weiteren Wochenverlauf wird es wärmer mit rund 24 bis 25 Grad.
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2: Ich bin Dirk Zettler. Bundeskanzler Merz hat seine schwarz-rote Regierungskoalition zu entschlossenen Anstrengungen für weitere Reformen aufgerufen. Wir brauchen jetzt Ruhe, wir brauchen Vertrauen, wir brauchen aber auch Mut in der Regierung, sagte Merz, bevor er als Gast an der Sitzung der SPD-Bundestagsfraktion teilnahm. Er forderte die Unionsfraktion wie die SPD-Fraktion zudem auf, nicht gegenseitig öffentliche rote Linien aufzuzeigen. Wer die neue Kaufprämie für Elektroautos nutzen will, kann die staatliche Unterstützung ab sofort beantragen. Das entsprechende Portal wurde während einer Pressekonferenz mit Bundesumweltminister Schneider freigeschaltet. Das Antragsverfahren läuft rückwirkend für Neuzulassungen ab Januar.
3: Viele Interessierte standen offenbar schon in den Startlöchern. Bis zum Ende der Veranstaltung mit Umweltminister Schneider, die gerade mal eine halbe Stunde dauerte, gab es schon über 1.800 Anträge. Für den Online-Antrag ist eine Bund-ID nötig, also ein Konto, mit dem man sich online bei Behörden ausweisen kann. Gefördert wird unter anderem der Kauf und das Leasing neuer E-Autos und bestimmter Plug-in-Hybride, die sowohl mit Strom als auch mit Treibstoff fahren können. Die Höhe des Zuschusses hängt von Fahrzeug, Einkommen und Familiengröße ab und kann bei bis zu 6.000 Euro liegen. Tine Klimach, Nachrichtenredaktion.
2: Den deutschen Wäldern machen Folgen von Hitze, Trockenheit und Schädlingen weiterhin zu schaffen. Aber der Zustand unseres Waldes habe sich insgesamt nicht weiter verschlechtert, sagte Bundesagrarminister Rainer bei der Vorstellung des Waldzustandsberichts.
4: Nach wie vor sind 4 von 5 Bäumen in Deutschland krank. Gut erkennbar zum Beispiel an fehlenden Nadeln oder Blättern in den Baumkronen. Vor allem bei Eichen, gut die Hälfte haben hier größere kahle Stellen. Buchen und Fichten geht's dagegen etwas besser. Zwar sind im vergangenen Jahr weniger Bäume abgestorben als vorher, aber insgesamt hat sich der Wald auch noch nicht von den Dürrejahren 2018 bis 2020 erholt. Thomas Thonfeld, Nachrichtenredaktion.
2: Das Europäische Parlament blockiert bis auf weiteres Betrugsermittlungen gegen die CSU-Vizevorsitzende und Europaabgeordnete Angelika Niebler. In einer geheimen Abstimmung votierte eine knappe Mehrheit der Abgeordneten dafür, einen Antrag der Europäischen Staatsanwaltschaft auf Aufhebung der Immunität Nieblers abzulehnen. Der Grünen-Abgeordnete Daniel Freund bezeichnete das Abstimmungsergebnis als schlecht für die Glaubwürdigkeit des Parlaments.
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5: Es liegen keine Meldungen vor. Gute und sichere Fahrt.
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1: Und das sind die 8 aktuellsten Blitzer in der Steinhuder Meerregion. In Hannover-Anderten auf der B65, kurz vor der Abfahrt Hannover-Anderten. Und in Hannover-Südstadt auf dem alten Bekener Damm, 70 Meter vor dem Spielplatz. Außerdem auf der B209 in Hemsen sowie in Langenhagen-Gozhorn auf der Alt-Gozhorn, 120 Meter vor der Gedenkstätte. Weitere Blitzer stehen in Bad Münder am Deister, Hamelspringe auf der Hamelspringer Straße Ecke Mühlenbreite, in Nienburg am Kräherweg, in Neustadt-Mandelsloh auf der Wicklowstraße und in Uetze-Schwüblingsen auf der Bärbuschstraße. Einen Überblick über alle aktuellen Blitzer findet ihr auch online auf der Meerradio-Website und in unserer App. Kommt gut durch.
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6: Ein Einsatz für die Feuerwehr, der am Ende doch kein Einsatz geworden ist. Die Nachbarin war nämlich schneller und jetzt hat Herbert Hausarrest. Der 17 Jahre alte Riesenschildkröterich ist vom Grundstück in Helsdorf ausgerissen und hat es sich auf der Straße bequem gemacht. Aber die aufmerksame Nachbarin, die hat ihn direkt erkannt und Herrchen vom Einkaufen zurückgeholt. Jetzt ist das 15 Kilo Tier wieder zu Hause und muss den Zaun von innen angucken. Aber immerhin ein Glück, dass es ihm gut geht.

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0: fein, nee.
1: Hier ist mehr Radio auf dem Weg in den Feierabend am Dienstag. Der Bahnhof in Nienburg, der wird ein bisschen aufpoliert. Die Deutsche Bahn, die hat den Standort in ein bundesweites Sauberkeits- und Sicherheitsprogramm aufgenommen. Das heißt ganz konkret, mehr Reinigung, weniger Graffiti und hoffentlich auch weniger Kaugummi unter den Schuhen. Geputzt werden Bahnsteige, Tunnel, Aufzüge und Automaten. Zusätzlich soll auch mehr Sicherheitspersonal unterwegs sein. Mit dem Ziel, ganz einfach, dass man sich am Bahnhof wieder ein bisschen wohler fühlt und nicht denkt, okay, also hier möchte ich eigentlich ganz, ganz schnell wieder weg.

0: 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Die Fußballsaison neigt sich so langsam dem Ende zu. Aber wer hätte es gedacht? Es geht natürlich auch im Sommer weiter, zum Beispiel am 6. Juni beim Verein Marathon Hannover in Herrenhausen. Da gibt's nämlich ein Mix-Fußballturnier und auch Menschen mit Beeinträchtigungen gehen an den Start. Uwe Schreiner vom Freizeitfußballverein Hannover, wie ist denn eigentlich diese Idee zustande gekommen?
1: Wir sind ein Dachverband für Betriebs- und Freizeitsport und machen über 70 Jahre schon Betriebssport in und um Hannover. Und Inklusion nimmt bei uns immer mehr in Gedanken und also auch in der Tat Formen an. Und letztes Jahr ist mir der Gedanke gekommen, warum bringen wir eigentlich nicht Inklusionsmannschaften und die sogenannten Normalos mal zusammen und versuchen da eben noch ein bisschen mehr Verständnis zueinander aufzubringen.
0: Jetzt gibt's eben im Juni genau deswegen schon zum zweiten Mal ein Turnier.
1: Dafür haben wir die Sparkasse Hannover dabei, wir haben dabei die Östra, dann die Lebenshilfen aus Seeße, Braunschweig und Celle, die hannoverschen Werkstätten und noch ein paar Mannschaften. Das Ganze findet statt am 6.6. bei TUS Marathon in den Herrenhäuser Gärten. Es wird kein Eintritt genommen, das Wetter haben wir Gutes bestellt. Wir hoffen, dass es wieder ein wunderschönes Turnier wird.
0: Eine tolle Sache und auch abgesehen von dem Turnier ist beim Betriebssport ordentlich was los. Zum Beispiel wird jetzt auch Walking Football gespielt, also Fußball im Gehen.
1: Wir fangen jetzt auch gerade mit Walking Football an, eine ganz neue Geschichte hier in der Gegend. Auch in Deutschland noch nicht so berüchtigt. Wir haben jetzt ein Feld geschartert und gerade für Leute, die gesundheitlich nicht mehr so gut drauf sind, also Herzgeschichten, Knie, Hüften, aber gerne wieder Fußball spielen würden, ist das die ideale Geschichte. Wer ein Interesse hat, kann sich gerne melden. Wir fangen jetzt mit einer Trainingsgruppe an.
0: Das Ganze ist für alte Fußballer und Menschen mit Beeinträchtigung echt eine coole Sache.
1: Auf alle Fälle ist das eine ganz tolle Geschichte, um eben ehemalige Fußballer, die auch nicht mehr Ü50 oder sowas spielen können, wieder da ranzukriegen, weil die haben es jetzt im Herzen. Genauso ist das jetzt auch mit der Inklusion. Es ist uns eine Herzensangelegenheit, Inklusierte und Normalos zusammenzubringen.
0: Alle Infos zum Turnier am 6. Juni und zum Walking Football findet ihr auf der Website vom FFVH oder per Mail an info@ffvh.de. Übrigens werden auch noch Partner für Bandenwerbung und generell Sponsoren gesucht, also da gerne mal vorbeischauen.
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1: Moin, aktuell messen wir in Neustadt-Bordenau, in Apelern beim Schloss und in Lehrte jeweils 16 Grad bei trockenem Himmel. Bei uns ist es am Nachmittag meist grau, örtlich fällt noch etwas Regen. In der Region messen wir derzeit zwischen 11 und 13 Grad. Im weiteren Verlauf beruhigt sich das Wetter etwas, am Abend sind aber weiter einzelne Schauer möglich und in der Nacht sinken die Werte auf rund 11 bis 13 Grad. Morgen ist die Steinhuder Meerregion oft noch trüb und stellenweise nass. Später lockert es mehr und mehr auf. Der Blick nach vorn. Am Donnerstag zeigt sich verbreitet freundliches Wetter. Im weiteren Wochenverlauf geht es wärmer weiter mit 24 bis 25 Grad, etwas wechselhafter am ehesten im Weserbergland und am Deister, während es Richtung Heidekreis schneller aufklart.
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1: Es liegen keine Meldungen vor. Gute und sichere Fahrt. Und das sind die 8 aktuellsten Blitzer in der Steinhuder Meerregion. In Hannover-Anderten auf der B65 kurz

0: vor der Abfahrt Hannover anderten und in Hannover Südstadt auf dem alten Bekener Damm 70 Meter vor dem Spielplatz. Außerdem auf der B209 in Hemsen sowie in Langenhagen-Gozhorn auf der Alt-Gozhorn 120 Meter vor der Gedenkstätte. Weitere Blitzer stehen in Bad Münder am Deister, Hamelspringe auf der Hamelspringer Straße Ecke Mühlenbreite, in Nienburg am Kräher Weg, in Neustadt-Mandelsloh auf der Wicklowstraße und in Uetze-Schwüblingsen auf der Bärbuschstraße. Einen Überblick über alle aktuellen Blitzer findet ihr auch online auf der Mehrradio-Website und in unserer App. Kommt gut durch.
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Morgen mit Bus und Bahn durch Hannover. Uiuiui, da braucht ihr deutlich mehr Zeit. Östra und Regiobus werden nämlich morgen bestreikt, hat Verdi angekündigt. Viele Stadtbahnen und Busse in Hannover bleiben deswegen stehen. Betroffen sind unter anderem auch Schülerverkehre. Allerdings gibt es ein paar Ausnahmen. Und zwar einige Sprintis sind unterwegs und auch die Subunternehmer, die sind davon eigentlich nicht betroffen. Und auch die S-Bahnen sind unterwegs. Also schon mal eine Alternative suchen für morgen.

0: Klingt mehr Radio auf dem Weg in den Feierabend am Dienstag. Politisch motivierte Straftaten bleiben in Niedersachsen weiter ein großes Thema. Die neue Statistik für 2025 zeigt deutlich, die Zahlen sind weiter hoch und vor allem die Bundestagswahl und internationale Konflikte haben da eine große Rolle beigespielt. Die Behörden sagen, Radikalisierung ist eine große Gefahr und auch der raue Ton in Debatten macht das Ganze nicht besser. Wie ist die Entwicklung der Zahlen und was steckt dahinter? Kollege Silas Müller ist im Thema.
1: Insgesamt hat Niedersachsen im vergangenen Jahr gut 8.300 politisch motivierte Straftaten registriert, also fast genauso viele wie im Vorjahr. Einen großen Einfluss hatte dabei die Bundestagswahl. Rund 1.600 Straftaten standen direkt damit im Zusammenhang, zum Beispiel beschädigte Wahlplakate oder politische Schmierereien. Die meisten Fälle werden weiter dem rechten Spektrum zugeordnet, auch wenn die Zahlen dort leicht zurückgegangen sind. Gleichzeitig gab es aber deutliche Zuwächse bei linken Straftaten sowie bei Taten mit religiöser oder ausländischer Ideologie. Besonders der Nahostkonflikt hat viele Entwicklungen beeinflusst.
0: Welche Veränderungen gibt es bei den Motivationen, sowas zu tun und was wird dagegen getan?
1: Auffällig ist vor allem, dass politische Konflikte immer emotionaler und aggressiver geführt werden. Die Polizei registriert mehr Hasskriminalität, mehr Angriffe auf Politikerinnen und Politiker und weiterhin viele Straftaten im Netz. Innenministerin Daniela Behrens spricht von einer zunehmenden Verrohung der Debatten. Gleichzeitig investieren Polizei und Staatsschutz stärker in Prävention und neue Sicherheitskonzepte. Zum Beispiel gegen Cyberangriffe, Extremismus und sogenannte hybride Bedrohungen wie Drohnenspionage. Außerdem werden spezialisierte Ermittlungsstrukturen ausgebaut und die Zusammenarbeit mit anderen Behörden verstärkt. Die Botschaft ist klar, politisch motivierte Straftaten sollen unabhängig vom Hintergrund konsequent verfolgt werden.
0: Die Statistik zeigt also, politische Spannungen spiegeln sich auch immer mehr in Straftaten wider. Das sieht aber natürlich nicht nur hier bei uns so aus. Und Polizei, Land und Behörden kämpfen gemeinsam dagegen. Ja.

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1: Moin, in Eistrup sind es im Moment 18 Grad und trocken, in Hannover am Maschsee und in Rohrsen jeweils 16 Grad. Bei uns ist es am Nachmittag meist grau, örtlich fällt noch etwas Regen. Die Temperaturen liegen in der Steinhuder Meerregion bei 17 bis 18 Grad. Am Abend hält sich die feuchte Luft, in der Nacht sinken die Werte auf etwa 11 bis 13 Grad. Morgen ist es oft trüb und zeitweise nass, am Nachmittag lockert es mehr und mehr auf, bei meist 17 bis 18 Grad in der Steinhuder Meerregion. Der Blick nach vorn: Am Donnerstag zeigt sich das Wetter deutlich freundlicher. Zum Freitag geht der freundliche und wärmere Trend weiter, etwas wechselhafter am ehesten Richtung Deister und Weserbergland, während es rund ums Steinhuder Meer später schneller aufklart.
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2: Ich bin Dirk Zeitler. Wer die neue Kaufprämie für Elektroautos nutzen will, kann die staatliche Unterstützung ab sofort beantragen. Das entsprechende Portal wurde während einer Pressekonferenz mit Bundesumweltminister Schneider freigeschaltet. Das Antragsverfahren soll ausschließlich digital ablaufen.
3: Gefördert werden E-Autos, bestimmte Plug-in-Hybride und Elektroautos mit sogenannten Reichweitenverlängerern. Ob Kauf oder Leasing spielt keine Rolle. Wichtig ist nur, dass das Auto dieses Jahr neu zugelassen wurde. Die Förderung kann also auch rückwirkend beantragt werden. Wie viel Geld man bekommt, hängt vom Fahrzeug ab, aber auch vom Einkommen und der Familiengröße. Bis zu 6.000 Euro sind maximal drin. Da die Anträge nur online gestellt werden können, ist eine Bund-ID-Voraussetzung, also ein Konto, mit dem man sich online gegenüber Behörden ausweisen kann. Fiona Reinhardt, Nachrichtenredaktion.
2: Bundeskanzler Merz hat seine schwarz-rote Regierungskoalition zu entschlossenen Anstrengungen für weitere Reformen aufgerufen. Wir brauchen jetzt Ruhe, wir brauchen Vertrauen, wir brauchen aber auch Mut in der Regierung, sagte Merz, bevor er als Gast an der Sitzung der SPD-Bundestagsfraktion teilnahm. Er forderte die Unionsfraktion wie die SPD-Fraktion zudem auf, nicht gegenseitig öffentlich rote Linien aufzuzeigen. In Görlitz suchen Einsatzkräfte weiter nach möglichen Überlebenden unter den Trümmern eines eingestürzten Hauses. Vermisst werden derzeit 3 Menschen. Die Hoffnung schwindet zwar mit jeder Stunde, heißt es von der Feuerwehr. Aufgegeben werde die Suche aber nicht.
4: Auch am Tag nach dem Einsturz gibt es weiter keine Spur von den Vermissten. Feuerwehrchefin Anja Weigel sagte, die Lage sei schwierig, auch wegen großer Mengen an Schutt und Staub. Vermisst werden 2 rumänische Touristinnen und ein Mann mit bulgarischer und deutscher Staatsangehörigkeit. Die Einsatzkräfte schließen außerdem nicht aus, dass sich zum Zeitpunkt der Explosion weitere Menschen vor dem Haus aufgehalten haben könnten. Thomas Bleskin, Nachrichtenredaktion.
2: Zum Sport. Torwart Manuel Neuer wird nach Informationen der Bild als Nummer 1 im deutschen Nationalteam zur Fußball-WM in diesem Sommer reisen. Bundestrainer Julian Nagelsmann habe den bisherigen Stammkeeper Oliver Baumann angerufen und ihm mitgeteilt, dass er mit Bayern-Torhüter Neuer zwischen den Pfosten plane, berichtet Bild. Baumann habe dem Bundestrainer zugesichert, dass er dem DFB-Team auch als Ersatzkeeper für die WM zur Verfügung stehen werde.
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1: Es liegen keine Meldungen vor. Gute und sichere Fahrt.
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1: Und das sind die 8 aktuellsten Blitzer in der Steinhuder Meerregion. Auf der B65 in Hannover-Anderten, kurz vor der Abfahrt Hannover-Anderten, und auf der B209 in Hemsen. In Hannover außerdem in der Südstadt, auf dem Altenbekener Damm, 70 Meter vor dem Spielplatz, sowie in Bothfeld auf der An den Deichwiesen. Weitere Blitzer stehen in Langenhagen-Gozhorn, auf der Alt-Finhorst, 120 Meter vor der Gedenkstätte, in Uetze-Schwüblingsen auf der Bärbusch-Straße, in Bad Münder am Deister, Hamelspringe auf der Hamelspringer Straße, Ecke Mühlenbreite, und in Neustadt-Mandelsloh auf der Wicklow-Straße. Weitere Blitzer findet ihr natürlich auch online auf der Meerradio-Website und in unserer App. Kommt gut durch!
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5: Die Kommunalwahl im September wird in Bennigsen dieses Mal ein richtiges Mammutprogramm. Weil gleich 5 Wahlen parallel stattfinden, sucht die Gemeinde deutlich mehr Wahlhelfer als sonst. Jeder Wähler bekommt nämlich gleich 5 Stimmzettel. Und die müssen am Ende natürlich auch alle ausgezählt werden. Damit das halbwegs flott vonstatten geht, richtet Bennigsen sogar mehr Wahllokale und zusätzliche Briefwahlstellen ein. Wer also gerne mithelfen möchte, bekommt eine Aufwandsentschädigung und dürfte am Wahlabend definitiv

0: so langsam neigt er sich ja schon dem Ende zu, der Dienstag-Arbeitstag hier bei uns bei mehr Radio. Ein bisschen mehr Grün, ein bisschen weniger Verkehr und insgesamt wird dann die Ortsmitte doch schon deutlich schöner. Genau das ist der Plan für Ronnenberg. Da soll die große Verkehrsschleife für die Busse verschwinden. Das heißt, die Busse wenden in Zukunft woanders und dadurch entsteht mehr Platz mitten im Ort. Kollege Silas Müller hat für euch die Infos.
1: Fast alle Ronnenberger sind sich einig, die große Buswendeschleife an der langen Reihe soll am besten verschwinden. Sie nimmt nämlich viel Fläche mitten im Ort ein, deswegen gab es in der Bürgerbeteiligung den Wunsch, da lieber öffentlichen Platz zu schaffen. Gesagt, getan. Die Region Hannover plant jetzt eine Veränderung bei der Buslinie 510. Die Fahrzeuge halten in Zukunft laut dem Plan vor dem Heimatmuseum und die Linie 510 fährt dann eine Schleife um die Ortsmitte herum mit Anschluss an den Bahnhof in Ronnenberg. Dadurch würde Platz frei werden, der neu genutzt werden kann. Aber wie? Viele hatten die Idee, einen Kreisverkehr an der Kreuzung Imator-Empeder Straße zu bauen. Dazu werden aber neue Grundstücke benötigt. Viele Bewohner haben Angst vor weniger Parkplätzen und hätten lieber noch mehr Grün im Ort. Insgesamt wird die gesamte Ortsdurchfahrt neu geplant, mit Änderungen für Autos, Fahrräder und Fußgänger.
0: Die Region Hannover sagt, das alles ist bisher reine Vorplanung, aber es steht so gut wie fest, dass sich in den nächsten Jahren in der Ortsmitte von Ronnenberg eine ganze Menge verändern wird. Wir bleiben also gespannt.

0: Sophia Loren.
1: Und da ist es, 16:45. 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Maiglöckchen sind giftig, das wissen wir ja mittlerweile. Haben wir ja auch in der ganzen Bärlauchzeit immer wieder drüber gesprochen. Aber kennt ihr eigentlich Jakobs Kreuzkraut? Sieht eigentlich ganz nett aus, ist aber richtig böse und vor allem gefährlich für Tiere und nervig für die Landwirtschaft. Und auch für uns kein Spaß. Renate Tetz vom Deutschen Wetterdienst weiß genau, worauf man da achten muss und wie man das Zeug auch wieder los wird.
2: Der Jakobs Kreuzkraut ist eine Pflanze, die zwischen 60 cm und 1 Meter groß wird. Sie ist ganz gut zu erkennen daran, dass sie Blüten hat, die 13 Blütenblätter haben. Und sie haben gefiederte Blätter und sind hochgiftig und verursachen Allergien. Man darf da also auch nicht drauf treten. Man sollte das Jakobskreuzkraut entfernen und zwar in der Form, dass man also auf jeden Fall Handschuhe anzieht, dass man nicht die Pflanze mit der Hand berührt. Die Blüte, die sollte entsorgt werden über den Hausmüll, während die Pflanze, wenn sie noch nicht blüht, über den Kompost verwertet werden kann.
1: Also, wir sollten das Zeug schon mal am besten gar nicht anfassen, aber vor allem für Tiere ist das Jakobskreuzkraut richtig gefährlich. Das große Problem ist dabei aber nicht, dass die Pflanze auf der Weide steht. Das lassen die Tiere nämlich meistens stehen, weil sie es erkennen.
2: So wie es aber im Heu und in der Silage ist, da können sie es nicht mehr erkennen. Sie können sich daran vergiften, sich schwere Leberschäden zuziehen und daran letztlich verenden, weil es da also auch kein Gegengift gibt. Und dann kommt noch dazu die Imkerei. Die Bienen fliegen diese Pflanzen an und bringen den Pollen in den Bienenstock und verarbeiten das beim Honig. Und wir bekommen diesen Honig dann mit Jakobs Kreuzkraut serviert. Die Imker müssen ja ihren Honig prüfen lassen. Und wenn dann nachgewiesen wird, dass zu viel Jakobs Kreuzkraut drin ist, dürfen sie den nicht verkaufen.
1: Da werden wir zumindest schon mal geschützt durch die Kontrollen. Aber für die Imker ist das natürlich ein super GAU. Also, schön ist es zwar, aber schon fast teuflisch gefährlich.

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1: Moin. In Wunsdorf an der Stadtkirche sind es derzeit 18 Grad und es ist trocken. In Bergdorf 17 und in Isernhagen 16 Grad. Bei uns ziehen aktuell noch örtlich Schauer durch. Am Steinhuder Meer sind auch Gewitter dabei. Die Temperaturen gehen in der Nacht auf rund 12 Grad zurück. In den kommenden Stunden lässt der Regen nach. Die Nacht bleibt aber meist feucht und wird nur langsam freundlicher. Morgen ist es oft grau und stellenweise nass. Ab Mittag gibt es mehr Auflockerungen bei 12 bis 18 Grad. Der Blick nach vorn. Am Donnerstag zeigt sich vielerorts der Himmel klarer. Im weiteren Wochenverlauf wird es noch freundlicher und spürbar wärmer. Etwas wechselhafter bleibt es am ehesten Richtung Deister und Weserbergland.
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1: Es liegen keine Meldungen vor. Gute und sichere Fahrt. Und das sind die 8 aktuellsten Blitzer in der Steinhuder Meerregion. Auf der B65 in Hannover-Anderten, kurz vor der Abfahrt Hannover-Anderten, und auf der B209 in Hemsen. In Hannover außerdem in der Südstadt, auf dem Altenbekener Damm, 70 Meter vor dem Spielplatz, sowie in Bothfeld auf der An den Deich Wiesen. Weitere Blitzer stehen in Langenhagen-Gozhorn, auf der Alt-Finnhorst, 120 Meter vor der Gedenkstätte, in Uetze

0: Büblingsen auf der Bärbuschstraße, in Bad Münder am Deister Hamelspringe auf der Hamelspringer Straße Ecke Mühlenbreite und in Neustadt-Mandelsloh auf der Weglohstraße. Weitere Blitzer findet ihr natürlich auch online auf der Mehrradio-Website und in unserer App. Kommt gut durch.
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0: Vom Elektromeister zum Besitzer einer Aalräucherei und jetzt bis hin zum Aussteller. Wie vielseitig. Rolf Lemme aus Neustadt hat schon eine ganze Menge erlebt und lädt jetzt ab Freitag in die Innenstadt von Neustadt ein. Da gibt's nämlich eine Ausstellung. Kollege Silas Müller hat nachgefragt, was gibt's denn da eigentlich so zu sehen?
1: Kameras und Zubehör. Wobei Zubehör sehr vielseitig ist. Von Projektoren über Schneidegeräte und alles, was irgendwo mal zum Fotografieren oder Filmen genutzt würde.
2: Wie viele Ausstellungsstücke?
1: 1300.
2: Das ist schon eine ganz schöne Menge, ne?
1: Ja, war auch viel Arbeit.
2: Genau, und die kommen auch aus ganz vielen verschiedenen Jahrzehnten.
1: Ja, das älteste Teil, was ich habe, ist von 1891, das ist ein Stereobetrachter.
2: Und wie ist die Idee gekommen? Also, was war Anlass dafür?
1: Ich hatte meine Ausstellung eigentlich immer im Keller. Und dann habe ich die Möglichkeit gekriegt, einen Teil der Ausstellung im Museum zu platzieren. Und das ist so gut angekommen, dass ich Blut geleckt habe und dann von Herrn Plinke einen Laden zur Verfügung gestellt bekommen habe. Und da sind jetzt auch die Teile, die noch im Keller waren, drin, also insgesamt 1300 Teile.
2: Wo drin besteht also die Faszination, in dem Alter noch sowas zu machen?
1: Ich habe mich mein ganzes Leben für Technik interessiert und ich habe festgestellt, dass es doch noch Menschen gibt, die sich genauso wie ich für Technik interessieren, sonst wären nicht so viele ins Museum gekommen.
0: Immer dienstags und freitags von 9 bis 12 Uhr könnt ihr also in der Marktstraße in Neustadt vorbeischauen. Ich finde, das klingt ganz fantastisch wie der neue Song. Das ist Khaled mit Out of Body hier bei uns bei mehr Radio. Moin!

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1: In den Tierheimen rund ums Steinhuder Meer, da gibt's ja nicht nur Hunde, Katzen und Kaninchen. Nee, da gibt's auch mal Außergewöhnliches wie Ratten oder auch Vogelspinnen. So ein Besuch im Tierheim ist ja fast schon so ein bisschen wie ein Besuch im Zoo. Aber natürlich geht's um was ganz anderes, nämlich Tieren ein neues Zuhause zu geben. Aber wie funktioniert das eigentlich mit einer Tieradoption? Darüber habe ich mich mit Anke Vorenthal, der stellvertretenden Leiterin vom Tierheim Hannover, unterhalten.
2: Ich bin tatsächlich tierlos und ich hätte eigentlich super gerne ein Haustier, wenn ich jetzt mich entscheide, ein Tier zu adoptieren. Und zwar nicht von einem Züchter oder irgendwo anders her, sondern aus dem Tierheim. Wie gehe ich da am besten vor?
3: Also gut ist, wenn man sich schon im Vorfeld Gedanken macht, welches Tier am besten zu einem passt. Wie viel Zeit habe ich für ein Tier? Kann ich gewährleisten, wenn ich im Urlaub bin, dass jemand aufpasst? Sind kleine Kinder da? Also man muss erstmal gucken, um dann zu entscheiden, was für ein Tier könnte gut zu mir passen.
2: Wenn ich jetzt hierher komme und ich entscheide mich beispielsweise für eine Katze oder einen Hund oder was auch immer, wie ist dann da so das Vorgehen?
3: Also hierher kommen ist ein bisschen schwierig. Wir haben jetzt noch einmal im Monat geöffnet. Das ist jeder letzte Samstag von 12 bis 15 Uhr. Da kann man sich das Tierheim angucken. Die Jugendgruppe verkauft Kaffee und Kuchen. Man kann Informationsgespräche mit den Tierpflegern führen, kann sich schon mal die Tiere anschauen. Was wichtig ist, dass wir immer im Vorfeld wissen, wie werden die Tiere gehalten. Man kann halt im Internet Selbstauskunftsbögen vorher beantworten für Hunde, für Katzen, für Kleintiere. Und dann schauen die Tierpfleger schon im Vorfeld, welches Tier könnte passen oder das Gewählte. Passt das vielleicht wirklich gut? Dann wird ein Termin gemacht zum Kennenlernen, wenn das alles gut passt. Und wenn der Hund dann öfters besucht wurde, kommt immer drauf an, ist es ein Hund, der einfach zu vermitteln ist? Ist es ein Hund, der schon vom Charakter her schwieriger ist, der schon mehr Probleme von seiner Vorgeschichte auch mitbringt? Dann sollte man schon mehr Zeit einplanen. Bei Katzen ist es eigentlich genauso. Es gibt auch Katzen, die angreifen. Und wenn dann aber alles gut ist, werden die Tiere vermittelt. Da wird vorher noch eine Ausgangsuntersuchung vom Tierarzt gemacht. Da wird dann auch noch mal geguckt, wenn die Tiere ein paar Wochen da sind.
2: Wie ist das, wenn ich jetzt zum Beispiel einen Hund adoptieren möchte? Da gibt es ja auch Kriterien, wenn ich jetzt zum Beispiel sage, ich habe einen Garten, wer weiß denn, ob ich wirklich einen Garten habe?
3: Naja, es gibt ja Google Maps, muss ich jetzt mal sagen, wenn ich jetzt fies wäre. Also es wäre ja doof, wenn jemand sich meinetwegen einen Herdenschutzhund holt und hat nur eine Einzimmerwohnung. Das passt hinten und vorne nicht. Also es gibt schon so Komponenten, wo wir dann gucken, das kann passen, das kann nicht passen. Man guckt schon im Vorfeld, wie viel Hundeerfahrung ist da. Hat derjenige vielleicht schon mal, der einen Malinois haben möchte, schon mal Malinois gehabt? Weißt du, was das für Arbeit bedeutet? Also wichtig ist im Vorfeld genau gucken, ob das passt. Die Tierpfleger gucken dann, wie harmoniert es mit Hund und Mensch.
2: Was muss ich denn, wenn ich ein Tier adoptiere, finanziell einplanen?
3: Kommt ja immer ein bisschen aufs Tier an. Also wichtig ist erstmal, dass man das niedersächsische Hundegesetz dabei berücksichtigt. Also man muss eine Haftpflichtversicherung abschließen. Es muss die Steuern bezahlen. Der Hund muss beim niedersächsischen Hunderegister angemeldet werden. Das sind dann vielleicht nicht so hohe Beträge, es sind aber Beträge. Gut wäre auf jeden Fall eine Krankenversicherung für einen Hund, wenn er noch jung ist, weil die Tierarztkosten sind so hoch geworden, das kann sich eigentlich kaum noch jemand leisten. Wir kriegen zurzeit viele Tiere, weil die Kosten so gestiegen sind.
1: Also schaut mal gerne bei eurem Tierheim auf die Internetseite, da findet ihr Infos zur Adoption und auch Fotos und Infos zu vermittelnden Tieren. Da lohnt sich auf jeden Fall der Blick.
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1: Hallo. Derzeit melden Steinhude an der Uferpromenade und Fassberg jeweils 18 Grad. Am Flughafen Hannover sind es 17 Grad. Am frühen Abend ziehen bei uns noch Schauer und örtlich auch Gewitter durch. Später zeigt sich das Wetter etwas freundlicher. Ganz trocken ist es aber nicht. Und in der Nacht fällt stellenweise weiter Regen bei rund 12 Grad. Morgen ist es in der Steinhuder Meerregion oft grau und zeitweise nass. Am Nachmittag lockert es mehr und mehr auf, bei Höchstwerten von 17 bis 18 Grad. Rund ums Steinhuder Meer ist es wegen der feuchten Luft etwas frischer. Im Weserbergland halten sich Schauer am längsten. Der Blick nach vorn. Am Mittwoch gibt es vielerorts freundliches Wetter mit längeren hellen Abschnitten. Und im weiteren Wochenverlauf geht es noch wärmer weiter.
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2: Ich bin Dirk Zeitler. Unionsfraktionschef Spahn will den geplanten Verzicht auf die Erhöhung der Abgeordnetendiäten mit Beschlüssen zur Reform der Krankenversicherung koppeln. Wenn wir den Bürgerinnen und Bürgern Reformen und Belastungen zumuten, sollte auch Politik zeigen, dass sie ihren Teil beiträgt. Das sagte der CDU-Politiker vor einer Sitzung der CDU-CSU-Abgeordneten im Bundestag. Die geplante Koppelung sei ein Zeichen gemeinsamer Verantwortung, fügte Spahn hinzu. Wer die neue Kaufprämie für Elektroautos nutzen will, kann die staatliche Unterstützung ab sofort beantragen. Das entsprechende Portal wurde während einer Pressekonferenz mit Bundesumweltminister Schneider freigeschaltet. Das Antragsverfahren soll ausschließlich digital ablaufen.
3: Gefördert werden E-Autos, bestimmte Plug-in-Hybride und Elektroautos mit sogenannten Reichweitenverlängerern. Ob Kauf oder Leasing spielt keine Rolle. Wichtig ist nur, dass das Auto dieses Jahr neu zugelassen wurde. Die Förderung kann also auch rückwirkend beantragt werden. Wie viel Geld man bekommt, hängt vom Fahrzeug ab, aber auch vom Einkommen und der Familiengröße. Bis zu 6.000 Euro sind maximal drin. Da die Anträge nur online gestellt werden können, ist eine Bund-ID Voraussetzung, also ein Konto, mit dem man sich online gegenüber Behörden ausweisen kann. Fiona Reinhardt, Nachrichtenredaktion.
2: In Görlitz suchen Einsatzkräfte weiter nach möglichen Überlebenden unter den Trümmern eines eingestürzten Hauses. Vermisst werden derzeit 3 Menschen. Die Hoffnung schwindet zwar mit jeder Stunde, heißt es von der Feuerwehr. Aufgegeben werde die Suche aber nicht.
4: Auch am Tag nach dem Einsturz gibt es weiter keine Spur von den Vermissten. Feuerwehrchefin Anja Weigel sagte, die Lage sei schwierig, auch wegen großer Mengen an Schutt und Staub. Vermisst werden 2 rumänische Touristinnen und ein Mann mit bulgarischer und deutscher Staatsangehörigkeit. Die Einsatzkräfte schließen außerdem nicht aus, dass sich zum Zeitpunkt der Explosion weitere Menschen vor dem Haus aufgehalten haben könnten. Thomas Bleskin, Nachrichtenredaktion.
2: Die dänischen Behörden wollen den Kadaver des als Timmy bekannten Buckelwals vor der Insel Anholt entfernen und eine Obduktion ermöglichen. Das Tier liege an einem gut besuchten Strand im flachen Wasser und werde dort Badegäste und Einheimische voraussichtlich stark stören, heißt es von der dänischen Umweltbehörde zur Begründung. Die Bergung des Wals, die Obduktion und die Probenentnahme übernehmen dänische Forscher und Tierärzte.
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1: Die Polizei meldet derzeit keine Verkehrsbehinderungen rund ums Steinhuder Meer.
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1: Und das sind die 8 aktuellsten Blitzer in der Steinhuder Meerregion. Auf der B65 in Hannover-Anderten, kurz vor der Abfahrt Hannover-Anderten, und auf der B209 in Hemsen. In Hannover außerdem in der Südstadt, auf dem Altenbekener Damm, 70 Meter vor dem Spielplatz, sowie in Botfeld auf der An den Deich Wiesen. Weitere Blitzer stehen in Langenhagen-Gozhorn auf der Alt-Finnhorst, 120 Meter vor der Gedenkstätte, in Uetze-Schwüblingsen auf der Bärbuschstraße, in Bad Münder am Deister, Hamelspringe auf der Hamelspringer Straße, Ecke Mühlenbreite, und in Neustadt-Mandelsloh auf der Weglohstraße. Weitere Blitzer findet ihr natürlich auch online auf der Meerradio-Website und in unserer App. Kommt gut durch!
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5: Also aktuell Temperaturen um die 17 Grad. Ja, es ist nicht so richtig warm, es ist aber auch nicht so richtig kalt und man merkt irgendwie, es ist ein bisschen was in der Luft. Und ich bin mir ganz sicher, es ist die Freibadluft, die da in der Luft liegt. Ja, zum Wochenende hin Temperaturen bis knapp unter 30 Grad. Ein absoluter Irrsinn. Ich bin dafür geistig noch nicht vorbereitet. Aber wenn ich auch mal so ganz ehrlich bin, schaut mal auf mehrradio.de in unsere Freibadkarte. Da bekommt ihr ganz automatisch Lust auf Sommer, wenn ihr euch auch noch nicht vorbereitet fühlt. Da seht ihr ganz, ganz viele Freibäder bei uns rund ums Steinhuder Meer, aus dem Landkreis Hameln-Pyrmont, aus der Region Hannover, aus dem Schaumburger Land, aus Nienburg. Also wirklich, da lohnt sich mal der Blick rein. Vor allem, wenn ihr sagt, naja, das Freibad bei uns zu Hause, das kenne ich ja schon in- und auswendig. Da entdeckt ihr definitiv auch mal was Neues.

0: Also ganz ehrlich, es klingt erstmal so ein bisschen wie der Anfang von einem wirklich schlechten Witz. Also, Ärzte, Forscher und Kampfsportler, was haben die gemeinsam? Ja, also an der MHH in Hannover, da arbeiten die jetzt tatsächlich zusammen. Was genau dahinter steckt und was am Ende vielleicht sogar für uns bei rausspringt, weiß Kollege Silas Müller.
1: Lebensstil, Ernährung, Bewegung und Stress. Das alles sind Faktoren, die unser biologisches Alter beeinflussen. Also wie schnell unser Körper biologisch gesehen altert. Dieses Alter kann sich nämlich von dem tatsächlichen Lebensalter deutlich unterscheiden. Wie kann man das aber jetzt feststellen? Dazu gibt's in der Forschung schon ein paar Methoden. Zum Beispiel die sogenannte DNA-Methylierung. Da wird grob gesagt genau gemessen, welche Gene im Körper wie aktiv sind. Und damit können die Forscher dann Rückschlüsse auf das echte Alter von einem Körper ziehen. Was hat das jetzt mit den Kampfsportlern zu tun? Genau die helfen, um messen zu können, wie sich ganz verschiedene Dinge auf dieses biologische Alter auswirken. Die Forscher sagen nämlich, Kampfsportler wie zum Beispiel MMA-Kämpfer sind manchmal extrem Einflüssen ausgesetzt, die eben einen Einfluss auf den Körper haben, psychisch und physisch. Dazu zählen extremer Stress während eines Wettkampfes, leichtes Kampfsporttraining oder ganz spezielle Ernährung.
0: Und dann wird eben geschaut, was das am Ende für unseren Körper und das biologische Alter bedeutet. Praktisch also und spannend, was am Ende dabei rauskommen wird. Ihr werdet es auf jeden Fall hören, hier bei uns bei mehr Radio.

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1: Euch einen schönen Abend. Momentan messen wir in Haste am Skatepark und in Wennigsen 17 Grad, in Südheide 16 Grad. In Haste bleibt es dabei trocken. Am frühen Abend ziehen bei uns in der Steinhuder Meerregion noch einzelne Schauer durch. Die Temperaturen gehen in den nächsten Stunden auf rund 12 Grad zurück. Dazu bleibt es wechselhaft. Später beruhigt sich das Wetter etwas und in der Nacht fällt örtlich weiter Regen. Morgen ist es oft grau und zeitweise nass. Ab Mittag zeigen sich mehr Auflockerungen und der Nachmittag ist freundlicher. Rund ums Steinhuder Meer hält sich die feuchte Luft teils etwas länger. Am Donnerstag setzt sich verbreitet deutlich freundlicheres Wetter durch und der Trend steht im weiteren Wochenverlauf klar auf Frühsommerkurs, zum Ende der Woche mit 12 bis 26 Grad.
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1: Es liegen keine Meldungen vor. Gute und sichere Fahrt. Und hier die Blitzer für die Steinhuder Meerregion. Auf der B209 in Hemsen und auf der B65 in Hannover-Anderten, kurz vor der Abfahrt Hannover-Anderten. Dazu in Bad Münder am Deister, Hamelspringe, auf der Hamelspringer Straße, Ecke Mühlenbreite, sowie in Langenhagen-Gotshorn, auf der Alt-Gotshorn, 120 Meter vor der Gedenkstätte. In Hannover außerdem in der Südstadt, auf dem alten Bekener Damm, 70 Meter vor dem Spielplatz. Weitere Blitzer stehen in Nienburg auf dem Kräher Weg, in Neustadt-Mandelsloh auf der Wicklowstraße und in Uetze-Schwüblingsen auf der Beerbuschstraße. Alle aktuellen Verkehrsmeldungen findet ihr natürlich auch im Netz und in unserer Meerradio-App. Kommt gut durch.
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0: Wochenende ist es soweit, dann gehen wir zumindest temperaturtechnisch vom Frühling rüber in den Sommer. Ich finde, es reicht auch langsam mit den Frühlingsgefühlen. Bei mir ist das sowieso irgendwie übersprungen worden. Ich hoffe auf jeden Fall für euch, dass ihr die Zeit ohne Herzschmerz überstanden habt. Wir sagen ja dann auch immer, ich habe ein gebrochenes Herz. Und da frage ich mich immer, naja, also so richtig, also erstmal ist es ja auch illegal, ne? Aber also kann ein Herz tatsächlich brechen? Kollege David Himmelreich klärt's für uns.
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2: Trennung, Stress oder Trauer sind emotionale Ausnahmesituationen. Im Extremfall können die dann der Grund für ein gebrochenes Herz sein. Meistens wird vom Broken Heart Syndrome gesprochen. Dabei wird die Pumpfunktion des Herzens stark gestört. Brust- und Herzschmerz und Atemnot sind dann die Folgen. Die Symptome ähneln denen eines Herzinfarkts. Im schlimmsten Fall kann das sogar zum Tod führen. Kein Scherz. Nur ca. 2% aller Patienten mit Verdacht auf Herzinfarkt sind von diesem Syndrom betroffen. Die Krankheit ist also selten und kann mit Therapien behandelt werden. Es gibt aber auch das Happy Heart Syndrome mit fast den gleichen Symptomen. Ausgelöst wird das von ganz besonders schönen Erlebnissen. Aber keine Sorge, nicht jeder, der Liebeskummer hat, hat plötzlich auch eine Krankheit. 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
1: Guten Abend. Momentan messen wir in Neustadt-Mariensee und in Schwarmstedt am Marktplatz jeweils 17 Grad, in Helpsen 16 Grad. Die Temperaturen liegen morgen meist zwischen 11 und 18 Grad. In der Nacht hält sich die feuchte Luft, dazu ist es oft bedeckt und nur selten lockert es mal auf. Rund ums Steinhuder Meer wird es etwas feuchter und am Deister und im Weserbergland halten sich teils längere Wolkenfelder. Morgen zeigt sich die Steinhuder Meerregion erst trüb und zeitweise nass. Am Nachmittag wird es etwas freundlicher mit einzelnen Auflockerungen. Der Blick nach vorn. Am Donnerstag setzt sich deutlich freundlicheres Wetter durch. Zum Wochenende geht es noch wärmer weiter mit 25 bis 26 Grad in weiten Teilen der Region.
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2: Ich bin Dirk Zeitler. Der US-General und NATO-Oberbefehlshaber Grinkevich hat bestätigt, dass die Vereinigten Staaten vorerst keine weitreichenden Mittelstreckenwaffen in Deutschland stationieren werden. Die zuvor geplante Verlegung eines sogenannten Long-Range-Fires-Bataillon werde nicht beginnen, sagte der US-General. Eine Abmachung hatte eigentlich vorgesehen, dass die USA von 2026 an in Deutschland wieder Mittelstreckenwaffen mit konventionellen Sprengköpfen stationieren, die weit bis nach Russland reichen. Fast jede fünfte Tankstelle in Deutschland verstößt gegen die 12-Uhr-Regel. Das hat eine Untersuchung des Verbraucherdienstes Mehr Tanken ergeben. Die Spritpreise dürfen seit April nur noch einmal am Tag erhöht werden. Sinken können sie dagegen immer.
3: Gut 15.000 Tankstellen gibt es in Deutschland. 3.000 davon haben die Preise zu unerlaubten Zeiten angehoben. Am häufigsten in Bayern, am seltensten in Berlin. Ein etabliertes System, mit dem Abweichungen von der 12-Uhr-Regel sanktioniert werden könnten, gibt es nicht. Das Kartellamt hat nach eigenen Angaben noch nicht einmal aus allen Bundesländern die Info, welche Landesbehörde überhaupt zuständig wäre. Die Tankstellenbranche sagt, Regelverstöße seien nicht mutwillig. Preisänderungen an der Zapfsäule kämen nicht auf Knopfdruck, sondern durch ein komplexes Berechnungssystem, das technisch bedingt auch mal länger brauche. Thomas Bleskin, Nachrichtenredaktion.
2: 2 Wochen nach seinem Transport Richtung Nordsee wurde der als Temi bekannte Buckelwal tot vor der dänischen Insel Anholt entdeckt. Der Kadaver soll nun doch untersucht werden.
4: Der Wal liegt an einem gut besuchten Strand im flachen Wasser, schreibt die dänische Umweltbehörde. Wenn man sich Strömung und Wasserstand dort ansieht, ist es demnach sehr wahrscheinlich, dass er ohne Zutun dort liegen bleibt. Dann allerdings fürchten die Dänen, könnte er Badegäste und Einheimische stören. Deshalb soll der Kadaver nun doch geborgen werden. Und nicht nur das. Die Dänen wollen ihn nach Möglichkeit auch obduzieren und Proben für die Forschung entnehmen. Aus Skandinavien, Julia Weschenbach.
2: Wenige Tage nach US-Präsident Trump ist Kreml-Chef Putin zu einem Besuch in China eingetroffen. Putin sagte in einem vor der Abreise aufgenommenen Video, er freue sich erneut, China zu besuchen. China ist der wichtigste Handelspartner für Russland.
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5: Es liegen keine Meldungen vor. Gute und sichere Fahrt.
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5: Und hier die Blitzer für die Steinhuder Meerregion. Auf der B209 in Hemsen und in Bad Münder am Deister. Hamelspringe auf der Hamelspringer Straße Ecke Mühlenbreite. In Hannover Südstadt steht ein Blitzer auf dem Altenbekener Damm, 70 Meter vor dem Spielplatz. Außerdem in Langenhagen-Gozhorn auf der Alt-Gozhorn, 120 Meter vor der Gedenkstätte, sowie in Neustadt-Mandelsloh auf der Wicklowstraße. Weitere Blitzer gibt es in Nienburg am Kräher Weg und in Uetze-Schmüblingsen auf der Beerbuschstraße. Die aktuelle Verkehrslage gibt es für euch auch jederzeit online auf der Meerradio-Website und in unserer App. Gute Fahrt!
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6: Ihr kennt das ewige Spiel in der Kirche. Zuhören, sitzen, aufstehen, singen, hinsetzen, zuhören, aufstehen, singen. Dann wird gebetet und am Ende sind 1,5 Stunden rum. So ein Gottesdienst, der kann sich wirklich ganz schön in die Länge ziehen, wenn wir mal ehrlich sind. Aber in Apeland, da wird es dieses Jahr mal ganz pragmatisch und kurz gehalten. Beliebtes Datum in diesem Jahr, um sich das Jawort zu geben, ist der 26.06.26. Und in der Kirche, da sind noch Plätze frei. Natürlich dank der 20-Minuten-Regelung pro Brautpaar. Ist praktisch, oder? Und weil alles geplant und durchgetaktet ist, braucht ihr euch um den Rest auch absolut keine Krawatte machen. Rund um die Kirche wird's außerdem ganz schön gemütlich. Mit Kaffee und Kuchen, Fotobox, Candybar und sogar Glitzer-Tattoos. Ich finde, das klingt ganz fantastisch. Schaut mal online unter einfachheiraten.info.de vorbei.

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0: rein in den Dienstagabend mit Bastille und Blue Sky and the Painter. Es geht los vom Arschbombenwettbewerb bis zu den Freibadfritten. Machen jetzt die Freibäder wieder auf. Auch das Sonnenbrinkbad in Obernkirchen ist wieder mit am Start. Dieses Jahr aber mit einer besonderen Kampagne. Manuel Stecker ist Leiter vom Bad.
1: Hier geht es dabei um die Sicherheit der Kinder im Wasser, weil viele Eltern gar nicht mehr bewusst ist, wie schnell man Kinder aus den Augen verlieren kann und ja, dass die Gefahr unterschätzt wird, die mit dem Wasser dahergeht. Hier werden die Eltern ganz klar sensibilisiert, dass das Mobiltelefon doch im Schwimmbad nicht zu suchen hat, weil das doch sehr stark ablenkt und der Fokus auf die Kinder verloren geht.
0: Deswegen hängen im Schwimmbadeingang Banner und es werden Schockvideos abgespielt, um auf diese Problematik aufmerksam zu machen. Das ist aber bei weitem noch nicht das einzige Problem.
1: Viele Kinder können gar nicht mehr richtig schwimmen. Mit richtig schwimmen meine ich natürlich nicht mehr das Bronzeniveau. Das heißt, sie haben irgendwann mal vielleicht mal einen Schwimmkurs besucht, aber verlernen das Schwimmen, weil die Regelmäßigkeit einfach fehlt. Oder viele besuchen gar keinen Schwimmkurs und sie können eigentlich gar nicht schwimmen. Und 60% der Kinder sind unsichere Schwimmer, laut Statistik der DLRG.
0: Aber es gibt doch Bademeister, die aufpassen.
1: Ja, das ist richtig, aber die haben nicht die Hauptverantwortung. Die Hauptverantwortung liegt immer noch bei den Eltern. Natürlich schauen wir auch, ja, aber in erster Verantwortung stehen immer die Eltern.
0: Also, Handy weg, die Kinder ans Wasser gewöhnen, dranbleiben mit dem Schwimmtraining. Am Ende geht's ja immerhin um die Sicherheit unserer Kleinen.

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1: Moin. In Walle und in Neustadt beim Schloss werden aktuell 16 Grad gemessen, in Marklohe sind es 15. Heute Abend bleibt es meist grau und teils nass. In den kommenden Stunden fällt örtlich noch etwas Regen. Später in der Nacht bleibt es oft trüb und nur langsam trockener. Morgen wird es verbreitet grau mit einzelnen Schauern. Am Nachmittag lockert es stellenweise auf. Dazu werden meist 12 bis 18 Grad erreicht. Am Donnerstag zeigt sich das Wetter deutlich freundlicher. Im weiteren Wochenverlauf geht es freundlich weiter und zum Wochenende steigen die Werte verbreitet auf 25 bis 26 Grad. Etwas feuchter und länger grau bleibt es vor allem rund um das Steinhuder Meer und im Deister, während es im südlichen Heidekreis schneller auflockert.
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1: Die Polizei meldet derzeit keine Verkehrsbehinderungen rund ums Steinhuder Meer. Und hier die Blitzer für die Steinhuder Meerregion. In Hannover Südstadt auf dem alten Bekener Damm, 70 Meter vor dem Spielplatz. In Langenhagen-Gozhorn auf der Alt-Gozhorn, 120 Meter vor der Gedenkstätte. Außerdem in Bad Münder am Deister, Hamelspringe auf der Hamelspringer Straße, Ecke Mühlenbreite. Dazu in Neustadt-Mandelsloh auf der Wicklow-Straße und in Uetze-Schwüblingsen auf der Beerbusch-Straße. 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

0: tonight. Ich wünsche euch einen ganz fabelhaften Dienstag. Sag mal, René, ich habe ja eben gerade schon mal so ein bisschen in die Temperaturen geguckt, ne? Auch so für den weiteren Wochenverlauf. Es wird ja sommerlich Richtung Wochenende. Mhm. Freust du dich?
1: Ja, weiß ich noch nicht. Ich muss es mal auf mich zukommen lassen und schauen, wie sich das auch mit meinem Heuschnupfen dann so weiterentwickelt. Weil bisher muss ich sagen, bin ich, ich merke Heuschnupfen arg, aber es wird auf jeden Fall, umso wärmer es wird, umso schlimmer auch. Deswegen, ich muss es sehen. Ich muss es wirken. Ich muss es spüren.
0: Frau okay, Kurt. Also ich möchte mich davor so ein bisschen hüten. Es geht bei mir nämlich nicht um Heuschnupfen oder Allergien, sondern um die Viechers. Also Mücken, Wespen, alles Mögliche, alles was sticht, Zecken, Mücken. Ja, es geht dann jetzt endlich wieder los, wollte ich gerade sagen. Nee, also unendlich leider. Eine unendliche Geschichte des Juckreizes. Und genau da steigen wir morgen mal direkt ins Thema ein, was wir eigentlich machen können, damit es endlich aufhört zu jucken oder damit die Viecher gar nicht erst kommen.
1: Finde ich gut. Und wie es eigentlich zum typischen Freibadgeruch kommt, ja, da beschäftigen wir uns auch mit. Bisschen eklig, muss man sagen. Es ist ein bisschen eklig, weil Chlor an sich nämlich geruchslos ist. Warum es dann doch aber nach Freibad riecht, naja.
0: Da ich schon in mehreren Schwimmbädern gearbeitet habe, möchte ich das jetzt hier auch nicht spoilern. Und
1: morgen am besten einfach selbst. Ab 6 Uhr bin ich wieder hier und wir starten gemeinsam rein in den

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1: Moin, in Buchholz an der Aller sind es derzeit 17 Grad und es ist trocken. In Warmsen am Dorfplatz messen wir 16 Grad. In Winslar sind es 15 Grad. Aktuell ist es bei uns in der Steinhuder Meerregion meist bedeckt. Stellenweise fällt noch etwas Regen. Die Temperaturen liegen am Abend bei rund 12 Grad. In der Nacht hält sich das oft graue Wetter. Am Steinhuder Meer und im Nienburger Land ist die Luft besonders feucht. Morgen ist es erst trüb und zeitweise nass. Am Nachmittag lockert es hier und da etwas auf, bei meist 16 bis 18 Grad. Der Blick nach vorn. Am Donnerstag zeigt sich deutlich freundlicheres Wetter. Zum Freitag geht es noch wärmer und verbreitet klar weiter. Am Deister und im Weserbergland etwas kühler als in den flacheren Teilen der Region.
2: Nachrichten. Ich bin Dirk Zeitler. Gerade erst war US-Präsident Trump in Peking, nun ist Kreml-Chef Putin zu einem Besuch in China eingetroffen. Moskau hat große Erwartungen an die Gespräche mit Chinas Staatschef Xi.
3: Wenige Tage nach dem Besuch von Donald Trump empfängt China mit Putin den nächsten Staatschef einer Großmacht. Bei den Gesprächen mit Parteichef Xi Jinping wird es vor allem um die enge Partnerschaft beider Länder gehen. Auch die Kriege in der Ukraine und im Nahen Osten dürften Thema sein. Russland will zudem über neue Gaslieferungen nach China sprechen. In Peking wird die schnelle Abfolge der Besuche auch als Aufwertung gesehen. Peking kann zeigen, an China kommt in der Weltpolitik kaum noch jemand vorbei. Aus Shenzhen, Jörn Petring.
2: Der US-General und NATO-Oberbefehlshaber Grinkevich hat bestätigt, dass die Vereinigten Staaten vorerst keine weitreichenden Mittelstreckenwaffen in Deutschland stationieren werden. Die zuvor geplante Verlegung eines sogenannten Long-Range-Fires-Bataillon werde nicht beginnen, sagte der US-General. Eine Abmachung hatte eigentlich vorgesehen, dass die USA von 2026 an in Deutschland wieder Mittelstreckenwaffen mit konventionellen Sprengköpfen stationieren, die weit bis nach Russland reichen. Fast jede fünfte Tankstelle in Deutschland verstößt gegen die 12-Uhr-Regel. Das hat eine Untersuchung des Verbraucherdienstes Mehr Tanken ergeben. Die Spritpreise dürfen seit April nur noch einmal am Tag erhöht werden. Sinken können sie dagegen immer.
4: Gut 15.000 Tankstellen gibt es in Deutschland. 3.000 davon haben die Preise zu unerlaubten Zeiten angehoben. Am häufigsten in Bayern, am seltensten in Berlin. Ein etabliertes System, mit dem Abweichungen von der 12-Uhr-Regel sanktioniert werden könnten, gibt es nicht. Das Kartellamt hat nach eigenen Angaben noch nicht einmal aus allen Bundesländern die Info, welche Landesbehörde überhaupt zuständig wäre. Die Tankstellenbranche sagt, Regelverstöße seien nicht mutwillig. Preisänderungen an der Zapfsäule kämen nicht auf Knopfdruck, sondern durch ein komplexes Berechnungssystem, das technisch bedingt auch mal länger brauche. Thomas Bleskin, Nachrichtenredaktion.
2: Zwei Wochen nach seinem Transport Richtung Nordsee wurde der als Timmy bekannte Buckelwal tot vor der dänischen Insel Anholt entdeckt. Der Kadaver soll nun doch untersucht werden. Die Bergung des Wals, die Obduktion und die Probenentnahme übernehmen dänische Forscher und Tierärzte.
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1: Vorsicht auf der A2 Hannover Richtung Dortmund zwischen Hannover-Lahe und Hannover-Bodfeld. Dort liegen Reifenteile auf der Fahrbahn. Und hier die Blitzer für die Steinhuder Meerregion. In Hannover-Südstadt auf dem alten Bekener Damm, 70 Meter vor dem Spielplatz. In Langenhagen-Gotshorn auf der Alt-Gotshorn, 120 Meter vor der Gedenkstätte. Außerdem in Bad Münder am Deister, Hamelspringe auf der Hamelspringer Straße, Ecke Mühlenbreite. Dazu in Neustadt-Mandelsloh auf der Wicklow-Straße und in Uetze-Schwüblingsen auf der Beerbusch-Straße. Die aktuelle Verkehrslage gibt es für euch auch jederzeit online auf der Meerradio-Website und in unserer App. Gute Fahrt!
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1: Moin, in Buchholz an der Aller sind es derzeit 17 Grad und es ist trocken. In Wermsen am Dorfplatz messen wir 16 Grad. In Winslar sind es 15 Grad. Aktuell ist es bei uns in der Steinhuder Meerregion meist bedeckt. Stellenweise fällt noch etwas Regen. Die Temperaturen liegen am Abend bei rund 12 Grad. In der Nacht hält sich das oft graue Wetter. Am Steinhuder Meer und im Nienburger Land ist die Luft besonders feucht. Morgen ist es erst trüb und zeitweise nass. Am Nachmittag lockert es hier und da etwas auf, bei meist 16 bis 18 Grad. Der Blick nach vorn. Am Donnerstag zeigt sich deutlich freundlicheres Wetter. Zum Freitag geht es noch wärmer und verbreitet klar weiter. Am Deister und im Weserbergland etwas kühler als in den flacheren Teilen der Region.
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1: Vorsicht auf der A2 Hannover Richtung Dortmund zwischen Hannover-Lahe und Hannover-Bodfeld. Dort liegen Reifenteile auf der Fahrbahn. Und hier die Blitzer für die Steinhuder Meerregion. In Hannover-Südstadt auf dem alten Bekener Damm, 70 Meter vor dem Spielplatz. In Langenhagen-Gotshorn auf der Alt-Gotshorn, 120 Meter vor der Gedenkstätte. Außerdem in Bad Münder am Deister, Hamelspringe auf der Hamelspringer Straße, Ecke Mühlenbreite. Dazu in Neustadt-Mandelsloh auf der Wicklow-Straße und in Uetze-Schwüblingsen auf der Beerbusch-Straße. Die aktuelle Verkehrslage gibt es für euch auch jederzeit online auf der Meerradio-Website und in unserer App. Gute Fahrt!
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1: Moin. Momentan messen wir in Unterlüß 17 Grad, in Dudensen beim Feuerwehrhaus und in Nordseel jeweils 15. Heute Abend ist es bei uns in der Steinhuder Meerregion meist grau und zeitweise nass. Aktuell liegen die Temperaturen bei rund 12 bis 13 Grad. In der Nacht hält sich der Regen stellenweise. Besonders im Nienburger Land ist feuchte Luft ein Thema. Im südlichen Heidekreis klart es später etwas schneller auf. Morgen ist es erst trüb und teils noch feucht. Ab Mittag lockert es etwas auf. Am Deister bleibt es etwas länger nass. Der Blick nach vorn. Am Mittwoch zeigt sich das Wetter deutlich freundlicher und spürbar wärmer. Und zum Donnerstag geht es freundlich weiter mit 25 bis 26 Grad.
2: Nachrichten.
3: Ich bin Dirk Zeigler. Der US-General und NATO-Oberbefehlshaber Grinkewitsch hat bestätigt, dass die Vereinigten Staaten vorerst keine weitreichenden Mittelstreckenwaffen in Deutschland stationieren werden. Die zuvor geplante Verlegung eines sogenannten Long-Range-Fires-Bataillons werde nicht beginnen, sagte der US-General. Eine Abmachung hatte eigentlich vorgesehen, dass die USA in Deutschland wieder Mittelstreckenwaffen mit konventionellen Sprengköpfen stationieren, die bis weit nach Russland reichen. Wer die neue Kaufprämie für Elektroautos nutzen will, kann seit heute die staatliche Unterstützung beantragen. Das Antragsverfahren läuft ausschließlich digital ab, rückwirkend für Neuzulassungen ab Januar.
4: Viele Interessierte standen offenbar schon in den Startlöchern. Bis zum Ende der Veranstaltung mit Umweltminister Schneider, die gerade mal eine halbe Stunde dauerte, gab es schon über 1.800 Anträge. Für den Online-Antrag ist eine Bund-ID nötig, also ein Konto, mit dem man sich online bei Behörden ausweisen kann. Gefördert wird unter anderem der Kauf und das Leasing neuer E-Autos und bestimmter Plug-in-Hybride, die sowohl mit Strom als auch mit Treibstoff fahren können. Die Höhe des Zuschusses hängt von Fahrzeug, Einkommen und Familiengröße ab und kann bei bis zu 6.000 Euro liegen. Tine Klimach, Nachrichtenredaktion.
3: Zwei Wochen nach seinem Transport Richtung Nordsee wurde der als Timmy bekannte Burkelwal tot vor der dänischen Insel Anholt entdeckt. Der Kadaver soll nun doch untersucht werden.
5: Der Wal liegt an einem gut besuchten Strand im flachen Wasser, schreibt die dänische Umweltbehörde. Wenn man sich Strömung und Wasserstand dort ansieht, ist es demnach sehr wahrscheinlich, dass er ohne Zutun dort liegen bleibt. Dann allerdings fürchten die Dänen, könnte er Badegäste und Einheimische stören. Deshalb soll der Kadaver nun doch geborgen werden und nicht nur das. Die Dänen wollen ihn nach Möglichkeit auch obduzieren und Proben für die Forschung entnehmen. Aus Skandinavien, Julia Weschenbach.
3: Die diesjährige ESC-Siegerin Dara ist in der bulgarischen Hauptstadt Sofia von tausenden Fans mit einer Party gefeiert worden. Die Menschenmenge versammelte sich unter den Klängen des ESC-Siegesongs Bangaranga auf dem zentralen Platz vor dem früheren Königsschloss. Die Fans skandierten immer wieder Dara, Dara, bis die Sängerin im exzentrischen Outfit auf die Bühne kam.
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1: Es liegen keine Meldungen vor. Gute und sichere Fahrt. Und hier die Blitzer für die Steinhuder Meerregion. In Bad Münder am Deister, Hamelspringe, steht ein Blitzer auf der Hamelspringer Straße, Ecke Mühlenbreite. In Hannover Südstadt wird auf dem alten Bekener Damm kontrolliert, 70 Meter vor dem Spielplatz. Außerdem in Langenhagen-Gozhorn auf der Alt-Gozhorn, 120 Meter vor der Gedenkstätte. Weitere Blitzer gibt es in Seelze-Letter auf der Lange-Feldstraße und in Uetze-Schwüblingsen auf der Bärbusch-Straße. Die aktuelle Verkehrslage findet ihr wie immer auch im Netz und in unserer Meerradio-App. Gute Fahrt.
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1: Moin. Momentan messen wir in Unterlüß 17 Grad, in Dudensen beim Feuerwehrhaus und in Nordseel jeweils 15. Heute Abend ist es bei uns in der Steinhuder Meerregion meist grau und zeitweise nass. Aktuell liegen die Temperaturen bei rund 12 bis 13 Grad. In der Nacht hält sich der Regen stellenweise. Besonders im Nienburger Land ist feuchte Luft ein Thema. Im südlichen Heidekreis klart es später etwas schneller auf. Morgen ist es erst trüb und teils noch feucht. Ab Mittag lockert es etwas auf. Am Deister bleibt es etwas länger nass. Der Blick nach vorn. Am Mittwoch zeigt sich das Wetter deutlich freundlicher und spürbar wärmer. Und zum Donnerstag geht es freundlich weiter mit 25 bis 26 Grad.
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1: Es liegen keine Meldungen vor. Gute und sichere Fahrt. Und hier die Blitzer für die Steinhuder Meerregion. In Bad Münder am Deister, Hamelspringe, steht ein Blitzer auf der Hamelspringer Straße, Ecke Mühlenbreite. In Hannover Südstadt wird auf dem alten Bekener Damm kontrolliert, 70 Meter vor dem Spielplatz. Außerdem in Langenhagen-Gozorn auf der Alt-Gozorn, 120 Meter vor der Gedenkstätte. Weitere Blitzer gibt es in Seelze-Letter auf der Lange-Feldstraße und in Uetze-Schwüblingsen auf der Bärbusch-Straße. Die aktuelle Verkehrslage findet ihr wie immer auch im Netz und in unserer Meerradio-App. Gute Fahrt.
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1: Guten Abend. Zum Start in diesen Abend ist es in Rehburg-Lockum beim Klosterwald mit 15 Grad trocken, in Niedernwöhren und Hülsede ebenfalls 15 Grad. Meist ist es dicht bewölkt, örtlich fällt noch etwas Regen. In der Nacht hält sich bei uns oft graues Wetter, am Steinhuder Meer und im Nienburger Land mit feuchter Luft teils länger. Dazu liegen die Temperaturen bei rund 12 bis 13 Grad. Morgen zeigt sich die Steinhuder Meerregion verbreitet trüb und zeitweise nass. Später lockert es stellenweise auf, bei meist 16 bis 18 Grad. Der Blick nach vorn. Am Donnerstag setzt sich deutlich freundlicheres Wetter durch. Zum Wochenende geht es noch wärmer weiter und verbreitet klar, im Deister- und Weserbergland anfangs etwas zurückhaltender mit den Auflockerungen.
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2: Ich bin David Riemer. Gerade erst war US-Präsident Trump in Peking, nun ist Kreml-Chef Putin seinem Besuch in China eingetroffen. Moskau hat große Erwartungen an die Gespräche mit Chinas Staatschef Xi Jinping.
3: Wenige Tage nach dem Besuch von Donald Trump empfängt China mit Putin den nächsten Staatschef einer Großmacht. Bei den Gesprächen mit Parteichef Xi Jinping wird es vor allem um die enge Partnerschaft beider Länder gehen. Auch die Kriege in der Ukraine und im Nahen Osten dürften Thema sein. Russland will zudem über neue Gaslieferungen nach China sprechen. In Peking wird die schnelle Abfolge der Besuche auch als Aufwertung gesehen. Peking kann zeigen, an China kommt in der Weltpolitik kaum noch jemand vorbei. Aus Shenzhen, Jörn Petring.
2: Der US-General und NATO-Oberbefehlshaber Grinkewitsch hat bestätigt, dass die Vereinigten Staaten vorerst keine weitreichenden Mittelstreckenwaffen in Deutschland stationieren werden. Eine Abmachung hatte eigentlich vorgesehen, dass die USA von 2026 an in Deutschland wieder Mittelstreckenwaffen mit konventionellen Sprengköpfen stationieren, die weit bis nach Russland reichen. 15 Monate lang hat der Landtag von Sachsen-Anhalt den Anschlag auf den Magdeburger Weihnachtsmarkt intensiv aufgearbeitet. Ein zentrales Ergebnis, Schwächen und Fehler im Handeln von Behörden haben es dem Täter zumindest leicht gemacht, die Tat zu begehen. So steht es im Abschlussbericht, den der Parlamentarische Untersuchungsausschuss vorgestellt hat.
4: Ein Betonblock an der falschen Stelle, Schutzkonzepte, die nicht gründlich gecheckt worden sind, Informationen zum späteren Täter, die nicht zentral zusammengeführt wurden. Im Abschlussbericht werden eine ganze Reihe von Fehlern aufgelistet. Und mindestens die Oppositionsfraktionen im Magdeburger Landtag sind sich einig, der Anschlag hätte verhindert werden können. Als Konsequenz soll nun ein Bedrohungsmanagement etabliert werden. Ziel: Gefährder früher aktiv ins Visier nehmen, damit wichtige Hinweise nicht wieder unbeachtet bleiben. Thomas Thonfeld, Nachrichtenredaktion.
2: Den deutschen Wäldern machen gravierende Folgen von Hitze und Trockenheit weiterhin stark zu schaffen. Bei den häufigsten Arten sind nach wie vor 4 von 5 Bäumen krank, wie aus neuen Daten für 2025 hervorgeht. Bundesagrarminister Rainer sprach von einer Stabilisierung trotz ungünstigerer Wetterbedingungen. Umweltverbände mahnen angesichts der Klimakrise, es gebe keinen Grund zur Entwarnung.
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1: Es liegen keine Meldungen vor. Gute und sichere Fahrt. Und hier die Blitzer für die Steinhuder Meerregion. In Hannover-Südstadt auf dem alten Begner Damm, 70 Meter vor dem Spielplatz. In Langenhagen-Gozhorn auf der Alt-Gozhorn, 120 Meter vor der Gedenkstätte. Und in Langenhagen-Weierfeld-West auf der Helene-Lange-Passage. Weitere Blitzer stehen in Bad Münder am Deister, Hamelspringe auf der Hamelspringer Straße Ecke Mühlenbreite, in Nienburg am Kreher Weg, in Neustadt-Mandelsloh auf der Wicklowstraße und in Uetze-Schwüblingsen auf der Bärbusstraße. Alle aktuellen Verkehrsmeldungen findet ihr natürlich auch im Netz und in unserer Meerradio-App. Kommt gut durch.
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1: Ich bin David Riemer. Fast jede fünfte Tankstelle in Deutschland verstößt gegen die 12-Uhr-Regel. Das hat eine Untersuchung des Verbraucherdienstes Mehr Tanken ergeben. Die Spritpreise dürfen seit April nur noch einmal am Tag erhöht werden. Sinken können sie dagegen immer.
2: Gut 15.000 Tankstellen gibt es in Deutschland. 3.000 davon haben die Preise zu unerlaubten Zeiten angehoben. Am häufigsten in Bayern, am seltensten in Berlin. Ein etabliertes System, mit dem Abweichungen von der 12-Uhr-Regel sanktioniert werden könnten, gibt es nicht. Das Kartellamt hat nach eigenen Angaben noch nicht einmal aus allen Bundesländern die Info, welche Landesbehörde überhaupt zuständig wäre. Die Tankstellenbranche sagt, Regelverstöße seien nicht mutwillig. Preisänderungen an der Zapfsäule kämen nicht auf Knopfdruck, sondern durch ein komplexes Berechnungssystem, das technisch bedingt auch mal länger brauche. Thomas Bleskin, Nachrichtenredaktion.
1: Wenige Tage nach US-Präsident Trump ist Kreml-Chef Putin zu einem Besuch in China eingetroffen. Putin wird von einer Delegation aus Ministern und Managern von staatlichen und privaten Konzernen begleitet. Bei den Gesprächen auf Einladung von Chinas Staatschef Xi Jinping geht es um einen Ausbau der privilegierten strategischen Partnerschaft beider Länder. China ist der wichtigste Handelspartner für Russland. Den deutschen Wäldern machen Folgen von Hitze, Trockenheit und Schädlingen weiterhin zu schaffen. Aber der Zustand unseres Waldes habe sich insgesamt im Vergleich zu 2024 nicht weiter verschlechtert. Das sagte Bundesagrarminister Rainer bei der Vorstellung des Waldzustandsberichts für das vergangene Jahr.
3: Nach wie vor sind 4 von 5 Bäumen in Deutschland krank. Gut erkennbar zum Beispiel an fehlenden Nadeln oder Blättern in den Baumkronen. Vor allem bei Eichen, gut die Hälfte haben hier größere kahle Stellen. Auch ein Drittel der Kiefern haben deutlich sichtbare Schäden. Das sind etwas mehr noch als im Vorjahr. Buchen und Fichten geht's dagegen etwas besser. Zwar sind im vergangenen Jahr weniger Bäume abgestorben als vorher, aber insgesamt hat sich der Wald auch noch nicht von den Dürrejahren 2018 bis 2020 erholt. Aus Berlin, Thomas Thonfeld.
1: Nach dem Hauseinsturz im sächsischen Görlitz laufen die Arbeiten auch in der Nacht weiter. Die Helfer arbeiteten per Hand an der Beseitigung der Trümmer, sagt eine Polizeisprecherin. In Görlitz war Montagabend ein Mehrfamilienhaus eingestürzt. Grund dafür war möglicherweise eine Gasexplosion. An der Unfallstelle wird nach 3 Menschen gesucht. Von 2 Frauen und einem Mann fehlt jedes Lebenszeichen.

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1: Ich bin David Riemer. Gerade erst war US-Präsident Trump in Peking, nun ist Kreml-Chef Putin seinem Besuch in China eingetroffen. Moskau hat große Erwartungen an die Gespräche mit Chinas Staatschef Xi Jinping.
2: Wenige Tage nach dem Besuch von Donald Trump empfängt China mit Putin den nächsten Staatschef einer Großmacht. Bei den Gesprächen mit Parteichef Xi Jinping wird es vor allem um die enge Partnerschaft beider Länder gehen. Auch die Kriege in der Ukraine und im Nahen Osten dürften Thema sein. Russland will zudem über neue Gaslieferungen nach China sprechen. In Peking wird die schnelle Abfolge der Besuche auch als Aufwertung gesehen. Peking kann zeigen, an China kommt in der Weltpolitik kaum noch jemand vorbei. Aus Shenzhen, Jörn Petring.
1: Der US-General und NATO-Oberbefehlshaber Grinkewitsch hat bestätigt, dass die Vereinigten Staaten vorerst keine weitreichenden Mittelstreckenwaffen in Deutschland stationieren werden. Eine Abmachung hatte eigentlich vorgesehen, dass die USA von 2026 an in Deutschland wieder Mittelstreckenwaffen mit konventionellen Sprengköpfen stationieren, die weit bis nach Russland reichen. 15 Monate lang hat der Landtag von Sachsen-Anhalt den Anschlag auf den Magdeburger Weihnachtsmarkt intensiv aufgearbeitet. Ein zentrales Ergebnis: Schwächen und Fehler im Handeln von Behörden haben es dem Täter zumindest leicht gemacht, die Tat zu begehen. So steht es im Abschlussbericht, den der Parlamentarische Untersuchungsausschuss vorgestellt hat.
3: Ein Betonblock an der falschen Stelle, Schutzkonzepte, die nicht gründlich gecheckt worden sind, Informationen zum späteren Täter, die nicht zentral zusammengeführt wurden. Im Abschlussbericht werden eine ganze Reihe von Fehlern aufgelistet. Und mindestens die Oppositionsfraktionen im Magdeburger Landtag sind sich einig, der Anschlag hätte verhindert werden können. Als Konsequenz soll nun ein Bedrohungsmanagement etabliert werden. Ziel: Gefährder früher aktiv ins Visier nehmen, damit wichtige Hinweise nicht wieder unbeachtet bleiben. Thomas Thonfeld, Nachrichtenredaktion.
1: Den deutschen Wäldern machen gravierende Folgen von Hitze und Trockenheit weiterhin stark zu schaffen. Bei den häufigsten Arten sind nach wie vor 4 von 5 Bäumen krank, wie aus neuen Daten für 2025 hervorgeht. Bundesagrarminister Rainer sprach von einer Stabilisierung trotz ungünstigerer Wetterbedingungen. Umweltverbände mahnen angesichts der Klimakrise, es gebe keinen Grund zur Entwarnung.

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1: Ich bin David Riemer. Bei der geplanten Führerscheinreform kommt der nächste Schritt. Das Bundeskabinett will heute entsprechende Pläne von Verkehrsminister Schnieder auf den Weg bringen. Das Ziel, die Fahrschulausbildung soll moderner, digital und einfacher werden. Dadurch sollen die Kosten sinken.
2: Ab dem Jahreswechsel sollen sich Fahrschülerinnen und Schüler zum Beispiel aussuchen können, ob sie die Theorie lieber wie bisher nur in der Fahrschule pauken wollen oder daheim per App. Statt nur im Fahrschulauto zu üben, soll es dann auch möglich sein, bestimmte Fahrten zusammen mit den Eltern zu machen oder in Simulatoren. Wie viele Sonderfahrten nötig sind, soll der Fahrlehrer dann individuell einschätzen. Es müssen nicht mehr zwingend 12 Fahrten über Land, nachts und auf der Autobahn sein. Außerdem sollen beide Prüfungen gestrafft werden, sowohl die theoretische als auch die praktische. Ursula Winkler, Nachrichtenredaktion.
1: Der US-General und NATO-Oberbefehlshaber Grinkewitsch hat bestätigt, dass die Vereinigten Staaten vorerst keine weitreichenden Mittelstreckenwaffen in Deutschland stationieren werden. Eine Abmachung hatte eigentlich vorgesehen, dass die USA von 2026 an in Deutschland wieder Mittelstreckenwaffen mit konventionellen Sprengköpfen stationieren, die weit bis nach Russland reichen. 2 Wochen nach seinem Transport Richtung Nordsee wurde der als Timi bekannte Buckelwal tot vor der dänischen Insel Anholt entdeckt. Der Kadaver soll nun doch untersucht werden.
3: Der Wal liegt an einem gut besuchten Strand im flachen Wasser, schreibt die dänische Umweltbehörde. Wenn man sich Strömung und Wasserstand dort ansieht, ist es demnach sehr wahrscheinlich, dass er ohne Zutun dort liegen bleibt. Dann allerdings fürchten die Dänen, könnte er Badegäste und Einheimische stören. Deshalb soll der Kadaver nun doch geborgen werden und nicht nur das. Die Dänen wollen ihn nach Möglichkeit auch obduzieren und Proben für die Forschung entnehmen. Aus Skandinavien, Julia Weschenbach.
1: Zum Fußball. Der FC Arsenal ist nach 22 Jahren wieder englischer Meister. Die Mannschaft um Nationalspieler Kai Havertz profitierte davon, dass Verfolger Manchester City beim AFC Bournemouth nur 1:1 spielte. Arsenal hatte zuvor Burnley mit 1:0 besiegt. Es ist der 14. Meistertitel für die Gunners. Pep Guardiola verpasst mit Manchester City dagegen den 3. Titel der Saison. Laut Medienberichten wird er am kommenden Sonntag zum Saisonabschluss der Premier League als Trainer der Citizens zurücktreten.

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0: Ich bin David Riemer. Milliarden für Feldbetten und Notvorräte. Bundesinnenminister Dobrindt will die Kapazitäten beim Zivilschutz für den Kriegs- und Anschlagsfall massiv ausbauen. Das Kabinett soll heute über ein entsprechendes Eckpunktepapier beraten. Es sieht vor, bis 2029 insgesamt 10 Milliarden Euro in den Bevölkerungsschutz zu investieren.
1: Die Bundesländer machen seit Jahren Druck, dass der Zivilschutz ausgebaut wird. Dobrindt will nun liefern und dafür reichlich Geld in die Hand nehmen. Es geht unter anderem um die Beschaffung von Fahrzeugen, Spezialgeräten und Material für den Notfall. Marode Gebäude sollen instand gesetzt, ehrenamtliche Strukturen gestärkt werden. Aus Berlin, Dirk Zeitler.
0: Fast jede fünfte Tankstelle in Deutschland verstößt gegen die 12-Uhr-Regel. Das hat eine Untersuchung des Verbraucherdienstes Mehr Tanken ergeben. Die Spritpreise dürfen seit April nur noch einmal am Tag erhöht werden, sinken können sie dagegen immer.
2: Gut 15.000 Tankstellen gibt es in Deutschland. 3.000 davon haben die Preise zu unerlaubten Zeiten angehoben. Am häufigsten in Bayern, am seltensten in Berlin. Ein etabliertes System, mit dem Abweichungen von der 12-Uhr-Regel sanktioniert werden könnten, gibt es nicht. Das Kartellamt hat nach eigenen Angaben noch nicht einmal aus allen Bundesländern die Info, welche Landesbehörde überhaupt zuständig wäre. Die Tankstellenbranche sagt, Regelverstöße seien nicht mutwillig. Preisänderungen an der Zapfsäule kämen nicht auf Knopfdruck, sondern durch ein komplexes Berechnungssystem, das technisch bedingt auch mal länger brauche. Thomas Bleskin, Nachrichtenredaktion.
0: Den deutschen Wäldern machen die Folgen von Hitze und Trockenheit weiter stark zu schaffen. Nach neuen Daten für das vergangene Jahr sind 4 von 5 Bäumen krank. Nadel- und Blattverluste bleiben auf sehr hohem Niveau. Umweltverbände warnen, trotz leichter Stabilisierung gäbe es wegen der Klimakrise keinen Grund zur Entwarnung. Zum Fußball. Kurz vor der offiziellen Nominierung des WM-Kaders häufen sich Spekulationen um Zu- und Absagen von Bundestrainer Nagelsmann. Laut Bild-Zeitung gehört der 18 Jahre alte Lennart Kahl vom FC Bayern zum Aufgebot der Nationalmannschaft für die Endrunde in den USA, Kanada und Mexiko. Als Neuling ohne jede Länderspielerfahrung im WM-Aufgebot stehen soll auch der Kölner Said El Mala, berichtet die Kölnische Rundschau. Und nach Sky-Informationen sind die Stuttgarter Denis Undaf, Jamie Leveling und Angelo Stiller dabei, wenn Nagelsmann